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0: Hallo und herzlich willkommen zu einer neuen Episode vom 10 vorne, dem Podcast von Fans, für Fans und auch mit Fans, der euch gerne interessante Gäste vorstellt. Manchmal sind es Fans, manchmal sind es Persönlichkeiten, die direkt oder indirekt mit Star Trek zu tun haben. Wir sind vom Trexon Network, mein Name ist Michael Schuh und
1: ich bin Martin Ackermann, hallo.
0: Hallo Martin und wir sind eure Gastgeber.
1: Ja, heute haben wir jemanden ganz Besonderen hier. Die Stimme kennt womöglich jeder in ganz Deutschland. Ich habe sie zum Beispiel noch sehr gut in Erinnerung als Ishara Yar in Star Trek The Next Generation. Aber es war eine kleine Rolle. Die große Rolle, die kennt jeder. Und zwar Seven of Nine, Tatiares Attribut von Unimatrix 01. Hallo Anke Reitzenstein.
2: Was für eine herrliche Begrüßung. Hallo ihr beiden.
1: Hallo Anke.
2: Und überhaupt so alle, die das hören.
0: Schön, dass du hier bist.
1: Danke, dass du gekommen bist. Wir freuen uns riesig.
0: Aber sowas von.
1: Du bist eine der bekanntesten Synchronsprecherinnen, die es eigentlich im deutschsprachigen Raum gibt. Ich muss gleich mit der Tür ins Haus fallen. Was war denn die aufregendste, aber lohnendste Sprechrolle, die du jemals hattest? Beispielsweise, du hast ja auch Angela Bassett in Tina Turner gesprochen. Die muss ja wirklich hardcore gewesen sein, zu sprechen und auch die Emotionen zu transportieren. War das eine sehr lohnende Rolle oder gab es da Rollen, wo du sagst, da gibt's bessere noch von mir?
2: Also ich sag mal so, Whitney Houston damals in Bodyguard zu sprechen, das war mein erster Kinofilm und das war auf jeden Fall mit das Aufregendste, weil es halt eben, ich stand neben der Stimme von Kevin Costner, Frank Laubrecht, der liebe Lutz Riedel hat Regie gemacht und ich war so das kleine Licht neben zwei so Synchrongrößen und das war schon sehr, sehr aufregend. Vor allen Dingen, als der Film dann im Kino lief und ich saß im Zoopalast, ich musste aufs Klo und bin draußen gewesen und hörte irgendwie von da draußen, als ich wieder zurückkam, meine Stimme in diesem Saal und dachte nur, wie abgefahren, jetzt höre ich mich, weil es ist nochmal ganz anders, ich habe mich ja da nur gehört. Wenn du im Kino sitzt, dann siehst du ja auch die Schauspielerin dazu und dann habe ich gedacht, wow, was habe ich für einen tollen Job, jetzt hören mich alle und wissen nicht, dass ich das bin und es macht so viel Spaß, das zu tun. So, das war das erste Aufregende. Es gab natürlich noch vieles weiteres Aufregendes und auf jeden Fall gehört der Tina Turner-Film unbedingt mit dazu. Schon allein wegen dieser heftigen Szene und dann aber auch, es gab ja nicht nur die Vergewaltigung, es gab ja Szenen, es gab ja auch noch ein paar richtig üble Schlägereien und so. Und der Hammer war, und das erzähle ich auch mal wieder gerne, der Film wurde, nachdem er in die Mischung, also in der Mischung wurde die männliche Stimme umbesetzt. Also die Stimme von Ike Turner sollte dann doch ein anderer Kollege machen. Damals hatten wir noch die schöne Variante des Synchronsprechens, dass wir eben gemeinsam vor dem Mikrofon standen. Das heißt, ich musste den ganzen Film mit ihm nochmal machen, weil wir beide auf einem Band waren. Und das war richtig, richtig anstrengend. Immerhin gab es eine Flasche Champagner vom Chef der Berliner Synchronen, von Herrn Lüdecke persönlich. Ich habe mir gedacht, wow, der lässt sich ja hier echt was lumpen. Aber ich bin tatsächlich dann nochmal genauso rangegangen und habe es mit genau derselben, sagen wir mal, Inbrunst, weil ich das einfach so einen hammerberührenden Film fand und auch immer noch finde. Ich glaube, ich habe keinen Film so oft gesehen wie den. Das war das. Dann gab es die nächste Sache ein paar Jahre später. Es war auf jeden Fall in den 90ern auch. Das war ja meine große Kinofilmzeit, wo ich so viele Kinofilme gemacht habe und da unter anderem eben auch Die letzte Kriegerin. Auch ein ganz, ganz berührender, heftiger Film von einer neuseeländischen Maori-Familie in der Regie von, Gott hab ihn selig, Thomas Danneberg. Und das war auch sehr, sehr, sehr, sehr anstrengend und sehr lohnend eben auch. Und ich meine, das mache ich auch, deshalb spreche ich Melissa McCarthy auch so gern, deshalb spreche ich auch Miranda Bailey so gern. Und deshalb habe ich auch die Seven of Nine total gern gesprochen in dieser Serie Star Trek, die ihr, glaube ich, alle kennt. Besser als ich auf jeden Fall, muss ich gestehen. Weil die einen Sprachduktus hat, wie ich ihn sonst eigentlich gar nicht leiden kann. Dieser Singsang, ja. Und das war aber total schön, weil auch da musste ich mich richtig bemühen, ja. Es gibt Rollen wie, wenn ich die Jill Hennessy spreche oder auch die Joanna McGillis, dann rutscht mir das so raus. Da muss ich mich nicht, also für verbiegen in dem Sinne, also verbiegen ist ja immer so eine Sache, das machen wir ja nicht, wir verbiegen uns ja nur im Sinne der Kunst, ja, und nicht im Sinne des Künstlichen. Also das ist wohl der große Unterschied. Und ich bemühe mich immer authentisch zu sein. Und dann, also, und ich denke, ich kriege das auch ganz gut hin in den ganzen Rollen. Bei Seven of Nine ist es eben so, dass dieser Duktus mir halt so per se nicht leicht fällt, weil er ja eben erstmal nicht authentisch ist. Und dann trotzdem da so reinzukriechen, ja, das war schon eine echte Herausforderung. Aber auch da war ich zweite Wahl.
0: Tatsächlich.
2: Ja, sie haben erst eine andere Kollegin vor gehabt, die hatte aber die Power, die es für sie braucht, nicht vorweisen können. Und dann habe ich mich sehr gefreut, dass ich das dann machen durfte. Diese 4 Jahre mit der lieben, wie heißt sie gerade?
0: Jerry Ryan.
2: Jerry Ryan, genau, danke. Ja.
0: Läuft da so eine Art Casting im Vorfeld ab? Oder?
2: Naja. Also wirklich für die ganzen großen Rollen, das ist nach wie vor nicht anders. Das ist ganz selten so. Natürlich, jetzt ist klar, wenn ich Feststimme bin, dann wird nicht gecastet. Aber manchmal bin ich jetzt auch schon auf Angela Bassett gecastet worden. In einem letzten Film habe ich sie dann nicht gesprochen, weil Zeichentrick oder Anime, wie sich das so schön nennt. Und da haben sie dann wahrscheinlich gedacht, dann nehmen sie jemanden, der ein bisschen günstiger ist. Ne? Weil wir ja dann Feststimmen schon immer auch Gagen aufrufen, die den Sendern, in dem Fall war es Netflix, glaube ich, und auch den Verleihern ja nicht, das freut die ja nicht. Die freuen sich, wenn sie Geld kaufen können. Dann sind das manchmal 50 Cent. Also es ist ein Witz, ja. Du packst dir an die Birne.
0: Wie bist du eigentlich dazu gekommen, Synchronsprecherin zu werden?
2: Oh, bitte frag mich doch nicht sowas, das bin ich schon so oft befragt worden.
0: Ja.
2: Ich habe losgezogen. Nein.
0: Nein, ich kann mir vorstellen, dass du das oft gefragt wurdest.
2: Ja, ich bin tatsächlich auf der Straße gecastet worden, aber auch nicht ganz. Ich sage euch jetzt die Wahrheit, wie es war. Ich habe neben der Schauspielschule gekellnert. Ich war in einer privaten Schauspielschule damals in den 80er Jahren und einer unserer Stammgäste war Ronald Nitschke, den kennt ihr ja sicherlich auch. Ist ja schließlich auch eine der bekanntesten Stimmen in Deutschland. Und der saß da halt eben immer rum und hat damals auch schon Regie gemacht. Und dann bin ich hin, irgendwann meinte mein Ronald, sag mal, braucht ihr nicht beim Synchron noch so eine coole Stimme, wie ich sie habe? Und er so, ja klar, manche super, ich bin nämlich Schauspielerlebin nebenbei, also ich verdiene mir hier meine Schule in der Kneipe, in der du immer Gast bist. Wie machen wir das? Ja, du kommst vorbei und dann werden wir mal sehen, wie das geht, wie du das kannst. Und dann war ich da, hab zugeguckt, fand das alles total spannend und dann meinte er so, jetzt gehst du nach vorne und sprichst mal da die Tiger-Lilly, weiß ich noch genau. Meine erste Rolle beim Synchronmann hatte, glaube ich, ein oder zwei Takes und was ich da sagen musste, weiß ich nicht mehr, aber auf jeden Fall waren dann irgendwie alle ganz angetan und dann ging's los.
0: Cool. Hättest du jetzt diese Begegnung nicht gehabt, wie hätte dein Leben heute ausgesehen? Was denkst du?
2: Dann wäre ich wahrscheinlich nach Amerika ausgewandert mit meinem damaligen Mann und würde jetzt Pferde züchten.
0: Oh, interessant.
2: Geile Frage.
0: Nicht ernst gemeint jetzt, oder?
2: Nee, war nicht ernst gemeint.
0: Ach so, hätte sein können, weil du ja sehr tierlieb bist.
2: Woher weiß ich, wie mein Leben sonst ausgesehen hätte? Du, vielleicht wäre ich auch nach Italien gegangen oder ich wäre in Berlin geblieben erstmal. Aber vielleicht, also mein Vater hat letztens auch gesagt, sag mal, du willst doch wohl nicht ewig in Berlin wohnen bleiben. Weil ich, naja, Papa, ich muss bis ich umfalle Geld verdienen, weil ich kriege nicht so eine fette Pension, wie du sie hast. Der war nämlich Richter. Außerdem ist mittlerweile alles so teuer, dass man sich das von der Rente, die wir kriegen würden, überhaupt nicht leisten kann. Und das ist nicht lustig. Also ich muss auf jeden Fall arbeiten. Ist ja auch okay, kann ich ja auch machen, weil der Job ist ja jetzt nicht so 9-to-5, um es mal so zu sagen. Also ich bin momentan, wir merken ja alle die Krise, dieses Wort ist total dämlich, aber ich benutze es jetzt einfach mal, der Streik in Amerika hervorgerufen hat. Momentan ist wirklich wenig zu tun und ich genieße das, aber wenn das so weitergeht, dann werde ich später mit dem bisschen Rente, was ich habe und meinen Ansprüchen, die ich dann runterschraube, mit dem ein, zwei Terminen in der Woche dann auch gut hinkommen. Und es gibt immer irgendwas zu tun. Oder die KI ersetzt uns alle. Das ist ja vielleicht das nächste.
0: Ja, darauf das wäre jetzt auch noch ein Thema, über das wir nachher gerne sprechen. Ja,
2: war mir klar.
0: War also quasi Schauspielerei dein Berufswunsch damals und du bist über die Schauspielerei dann ins Synchronsprechen gekommen.
2: Genau, ich hab ein bisschen Theater gespielt, ich habe gedreht, aber ich habe gemerkt, das ist alles nicht so, Ach, es ist alles nicht so meins. Ich wollte lieber reiten und in der Natur sein und ab und zu auch mal irgendwo im Off verschwinden, weil wenn du in Deutschland Schauspielerin, also im Film bist, finde ich, dann musst du entweder wahnsinnig Glück haben und dir wirklich geile Sachen aussuchen können, wie, was weiß ich, Jürgen Vogel und Konsorten und Jördis Trebel und wie sie alle heißen. Oder aber du machst halt ganz viel, was du eigentlich gar nicht machen möchtest.
0: Ja. So.
2: Und dann bist du ganz anders verhaftet natürlich als beim Synchron. Also ich mache schon auch Sachen, die ich nicht unbedingt machen möchte. Aber das kann mir auch keiner erzählen, dass alle unsere Jobs immer super geil sind. Muss ja auch gar nicht sein. Wir machen sie ja trotzdem gerne. Und vor allem deshalb, weil man geht hin, macht das aus vollstem Herzen und voller Inbrunst 1, 2, 3, 4 Stunden und dann bist du halt eben auch wieder fertig, ne? Und musst nicht morgens um 5 aufstehen und wirst dann von irgendjemandem irgendwo hingekarrt. Ich meine, früher wurde man noch erster Klasse durch die Gegend geflogen, heute musst du dir ein Bahncard 25 oder 50 kaufen, um überhaupt irgendwo hinzukommen. Es ist schon alles anders geworden.
1: Hast du einen Lieblingscharakter, den du extrem gerne synchronisiert hast, im Film oder auch in der Serie?
2: Du, das sind eigentlich wirklich, also ich meine, wie ich eben sagte, ich spreche Melissa McCarthy total gern. Ich synchronisiere auch total gern Miranda Bailey. Shonda Wilson heißt sie ja und auch Joanna McGillis und wirklich Angela Bassett nicht immer, muss ich ganz ehrlich gestehen, weil sie, ich bin gespannt, ich mache jetzt nächste Woche am Montag wieder einen Film mit ihr, mal sehen, wie sie da ist, weil sie unheimlich oft overacted. Das ist sehr anstrengend. Ja. Und das finde ich schade. Also wenn man immer denkt, also auch bei 911, hast du Regie oder was machst du da? Also und dann versuche ich das immer so ein bisschen abzupuffern. Die Jerry Ryan habe ich jetzt schon lange nicht mehr gemacht, aber das hat schon auch, also ich sage das jetzt nicht, weil wir hier so viele Fans dann das hören. Das hat mir schon auch immer enorm viel Spaß gemacht, weil es halt eben so anstrengend war. Diese ganzen komischen Worte, die ich da immer sagen musste.
1: Ja, es ist eine sehr eigene Sprache, dieses Star Trek, also sehr viel Technobubble,
0: ja.
1: Was halt dann, Gerti Honig hat mal zu mir gesagt, das ist wie Shakespeare sozusagen, teilweise.
2: Ja, sehr schön ausgedrückt.
1: Ja.
2: Die kann total charmant sein, wunderbar, ja.
1: hattest du schon mal die Möglichkeit, auch eine der Darstellerinnen persönlich zu treffen?
2: Nee.
1: Gar nicht?
2: Nee, mit Whitney Houston habe ich es probiert, weil mein damaliger Freund in den 90er Jahren, der war ja Konzertveranstalter und ich war auch dann da mit ihm in der Waldbühne und wir haben versucht, Kontakt aufzunehmen, aber es hat leider überhaupt nicht funktioniert. Melissa McCarthy habe ich eine lange E-Mail geschickt, weil ich unheimlich gerne mit ihr in Kontakt getreten wäre, weil es ja plötzlich hieß, wir werden alle unbesetzt. Das gab es eine Zeit lang so ein Gemunkel, dass die ganzen eben, was ich ja vorhin auch schon angedeutet habe, die ganzen Feststimmen aussortiert werden, damit wir nicht mehr horrende Gagen verlangen können. Aber das hat sich ja auch schon wieder relativiert, weil das so ja auch nicht geht. Also ich meine, das könnten wir euch ja, also ich finde, das könnten wir euch, also wir sowieso nicht, wir würden es euch ja auch gar nicht antun, aber es kann man euch ja nicht antun. Ich meine, ihr, die Fans, die das ja so lieben, die wollen das ja genauso, also ihr wollt das ja genauso haben und ich bin froh, dass das dem so ist, ja.
1: Also ich weiß beispielsweise, dass einige Darsteller, wie zum Beispiel Sven Plate, der hat den Wesley Crusher gesprochen, der geht sehr gerne auf Comic-Cons und der hat tatsächlich dann auch schon gewisse Darsteller getroffen. Wäre so eine Con auch was für dich?
2: Aber da habe ich ja immer Angst vor gehabt. Also so eine Star Trek-Con, wenn dann die Jerry Ryan auch da wäre, total gerne. Es gab, glaube ich, mal irgendwie zu der Premiere
0: Star Trek Picard.
2: Picard, genau, danke. Da gab es ja eine Feier auch. Die sind da alle hin und haben mich nicht mitgenommen. Und da war ich Oliver Feld echt, ich habe gesagt, Olli, du hast irgendwie echt oder ihr habt echt übersehen, dass die Jerry Ryan wahnsinnig viele Fans hat, ja. Und die hätten das mit Sicherheit gern gehabt, wenn ich auch gekommen wäre. Ich verstehe nicht. Ja, haben wir überhaupt nicht dran gedacht. Ich sage, sorry, also das kann doch nicht sein. Das könnt ihr doch nicht einfach vergessen haben. Das ist echt peinlich. Und da war ich auch richtig sauer, richtig angefressen. Da wäre ich total gern mitgegangen. Also in so einem Rahmen natürlich sofort, ja.
1: Na, verstehe ich. Natürlich, klar.
0: Vielleicht haben wir nochmal die Gelegenheit. Vielleicht gibt es ja eine Serie, die Star Trek Legacy heißen wird. Vielleicht, also Das wo eher der Wunsch der Vater des Gedankens, aber vielleicht haben wir die Möglichkeit, diese Serie zu bekommen. Und wenn mich nicht alles täuscht, wird dann Jerry Ryan Seven of Nine als Captain spielen, die dann sicherlich hier auch eine Premiere feiern wird. Und dann hast du vielleicht die Möglichkeit.
2: Man munkelt. Ja. Also das hat Olli eben auch, als Picard aufgehört hat, hat er gesagt, das sieht eigentlich verdammt danach aus, dass es mit dir als Captain weitergeht. Und ich so, was? Echt? So das denn? Und dann hat er gesagt, ja, warte ab.
0: Es wären ja 10 Folgen, das schaffst du. Pro Staffel.
2: Ja, ich schaffe auch 20 pro Staffel. Ach, siehst du, da fällt mir ein, Madam Secretary habe ich auch total gern gemacht. Habt ihr das mitgekriegt? Das war eine total coole Serie.
1: Das war mit der Tia Leonie, kann das sein?
2: Ja, genau, Tia Leonie, genau.
1: Mhm. Habe ich leider nicht gesehen, aber ich weiß, dass es die Serie gibt. Also ich muss sie mir mal ansehen. Ich bin noch nicht dazu gekommen.
2: Ich bin nur gerade ein von wegen, genau, Entschuldigung, ich wollte dich nicht unterbrechen.
1: Aber kein Problem.
2: Weil Michael gerade sagte, 10 Folgen, das waren ja irgendwie 100 oder so. Ich weiß nicht, es waren ja wahnsinnig viele Staffeln. Das waren, glaube ich, 7 Staffeln oder so. Das haben wir richtig lange gemacht. Aber am allerlängsten gibt es einfach Grey's Anatomy. Wir gehen nächstes Jahr ins 20. Jahr. Boah. Das muss man doch auch mal feiern dürfen, oder?
0: Das ist ja absolut. Ja.
1: Absolut.
2: Ey, weil ja nur noch, sind ja nur noch 3 Leute vom Anfang an da, ne? Nur noch Richard, Meredith Grey natürlich und meine Dr. Bailey. Und sonst sind alle ausgetauscht, alle.
1: Wobei Meredith Grey ja aufgehört hat, was ich weiß. Also die wird ja auch mit der Zeit verschwinden.
2: Ach so, die ist dann auch nicht mehr dabei.
1: Die habe ich schon gehört, die wird womöglich nicht mehr dabei sein. Ich habe zwar noch keine einzige Grey's Anatomy-Folge gesehen, aber ich weiß es von Freunden.
2: Ja, ich habe es geliebt. 7 Staffeln habe ich es mir angetan. Hab immer wieder, ich fand es total cool. Es hat mir richtig Spaß gemacht, aber dann war gut. Aber ich habe Freundinnen, die wirklich danach lechzen und sich freuen, dass es jetzt weitergeht. Also es ist tatsächlich immer noch beliebt und angesagt. Ja.
1: Da kenne ich auch einige von mir, die es sehr gerne gucken. Also richtig gerne. Besonders Dr. Bailey hat es da ziemlich angetan. Die gucken nur wegen der Dr. Bailey sogar zusätzlich.
2: Siehst du?
1: Ja. Machst einen guten Job, ist so.
2: Es ehrt mich sehr. Es freut mich wirklich außerordentlich. Das ist echt. Ich mache es ja auch, das mache ich ja auch total gern. Also mit diesen Frauen bin ich halt eben auch, das ist ja das Schöne an der Feststimme, man verwächst so miteinander. Man wird so eins, wenn du dann, also natürlich nicht ununterbrochen, sondern nur, wenn du im Studio bist. Aber wenn da jetzt auch die Regie wechseln würde, was Gott sei Dank nicht passiert, wäre es auch wirklich so ähnlich wahrscheinlich wie damals die Stimme von Robert De Niro. Helft mir schnell, Schuld, Rolf. Ja. Da habe ich ja leider nur das einzige Mal die Pferdeflüsterer. Ich komme gleich noch drauf. Schauspielerin, jetzt habe ich gerade ein Loch im Hirn. Na, jedenfalls stand ich neben ihm vor dem Mikrofon. Er ist ausgerastet, weil der Regisseur etwas von ihm wollte, was er sonst einfach mit Robert Redford nicht gemacht hat. Und dann haben die sich richtig schön in die Wolle gekriegt. Ui. Und ich dachte mir nur, wieso macht der denn nicht das, was der Regisseur will? Das verstehe ich gar nicht. Ich würde das, dafür ist er doch klar, der Regisseur. Ich würde das auf jeden Fall tun und so. Und dann musste ich auch rausgehen, weil ich das nicht ertragen konnte. Ich habe gesagt, sollen die beiden Männer sich jetzt erstmal schön streiten. Und mittlerweile kann ich das nachvollziehen. Also keiner kann mir Melissa McCarthy so gut erklären, wie ich sie kenne, weil ich sie einfach schon seit Gilmore Girls, ich glaube, das sind jetzt auch schon 15 Jahre oder so.
1: Sowas, 1999 haben die, glaube ich, angefangen.
0: Gilmore Girls, ja. Suki.
1: Habe ich auch geliebt. Habe ich alle Folgen auf DVD zu Hause.
0: Und regelmäßig im Rewatch angeschaut.
2: Wie lustig. Ihr seid ja echt Hardcore-Fans.
1: Ja. Ich bin Synchron-Nerd eigentlich und Star Trek-Nerd, aber mehr Synchron-Nerd.
0: Also ich bin richtig Star Trek-Fan, ne? Und aber nicht, ich schaue auch viele andere Filme und Serien und deine Stimme ist halt imprägnant, ne? Sie fällt auf. Also ich mag die Stimme. Wenn ich sie irgendwo höre, denke ich so, hey, Seven of Nine, beziehungsweise Suki, ne? Also, lustig. Weil Suki ja auch so aber schnell
2: geht. Ich habe Matt TV gemacht. Ich war ja mal ein Jahr in München dann, wegen der Liebe eigentlich, und habe dann aber auch da gut zu tun gehabt und habe dann da Matt TV mit lauter tollen Kollegen zusammen synchronisiert. Da gab es auch wirklich Momente, wo ich dachte, ich könnte das heute gar nicht mehr, dieses wahnsinnig schnell sprechen. Also, ich bin immer noch schnell auf jeden Fall, aber. Mhm. Man merkt doch irgendwie, dass es mit dem Alter einhergeht, dass man irgendwie gelassener und ruhiger wird und eben auch nicht mehr brrrr, das gar nicht mehr Das ist echt abgefahren. Aber da gab es eben eine Folge, wirklich, das ist die Hochburg des Schnellsprechens und dann noch irgendwie, eine, du schmeißt dich weg, weil es sind totale Fantasienamen, die so Rhythm, ja, McDoddledorn und so, weißt du, und das wurde immer länger und länger und herrlich. Super. Und mir fällt immer noch nicht, Mann, wie heißt denn die Schauspielerin aus dem Pferdeflüsterer?
1: Soll ich dir googeln?
2: Ja, bitte.
1: Okay, Moment. Haben wir gleich. Mich würde das nämlich jetzt selbst auch interessieren.
0: In der Zeit kann ich ja mal noch eine neue Frage stellen. Und zwar, wie bereitest du dich auf eine Synchronrolle vor? Guckst du dir vor das Original an oder?
2: Ganz ehrlich, ich gucke mir wirklich jeden Film, in dem ich eine Hauptrolle spreche, vorher an. Und es ist so, früher haben wir die ja teilweise noch easy peasy nach Hause geschickt bekommen. Mittlerweile dürfen wir das ja, darf das ja alles gar nicht mehr sein, wegen der ganzen Sicherheitsvorschriften. Das heißt, für Kinofilme gehe ich dann eben in den Vorführraum der jeweiligen Firma, gucke mir das an und sonst muss ich eben auch in irgendeinem Schneideraum mal Platz nehmen. Das ist auch manchmal möglich. Oder du kriegst irgendwie unter strengsten Sicherheitsvorkehrungen irgendeinen Link geschickt, den du dann nur 2 Stunden lang abrufen darfst und dann raucht er sich selbst auf, was weiß ich, also irgendwie so. Und dann gucke ich das. Ich will das Buch vorher nicht haben, weil das irritiert mich nur. Ich verstehe ja relativ viel im Englischen. Ich gucke mir das

0: Verhältnismäßig 1:1, ja. Mal mehr, mal weniger. Und auch gerade bei Melissa ist es immer so, weil die ja eigentlich stimmlich im Original ganz anders unterwegs ist als ich. Und trotzdem passt es. Und ich bin immer wieder erstaunt. Ich versuche halt viel auf die Augen zu gucken. Natürlich muss ich auch auf den Mund gucken, damit ich eben gut verteilt hinkriege. Ne? Das ist ja auch noch wichtig. Die Labiale müssen sitzen, die Atme müssen sitzen. Da kannst du natürlich nicht, die kommen ja nicht aus den Augen, sondern aus dem Mund. Nichtsdestotrotz habe ich immer das Gefühl, ich bin das, die da gerade spielt. Also ich bin die, die da gerade oben zu sehen ist. Und wenn du das gut hinkriegst, dann geht das alles ganz automatisch.
1: Ich habe auf jeden Fall die Schauspielerin gefunden. Christine Scott Thomas.
0: Dankeschön.
1: Sehr gerne.
0: Konnte ich sie nur vergessen. Ich war damals wirklich tatsächlich in Amerika als der englische Patient, ist ja auch schon ewig her.
2: Oh
0: Der
2: ja.
0: hat Beate Klöckner, ich war ja noch, ich war ja, da habe ich gerade in München gelebt und war mit meinem Freund in Amerika, als die casten wollten, die Christine Scott Thomas im englischen Patienten und ich war halt nicht da. Sonst hätte ich die vielleicht jetzt, Traudel macht es ja super, immer gesprochen, wer weiß.
1: Das bereut man natürlich dann auch, aber
0: Naja, deshalb,
1: was
0: ja,
1: trotzdem tolle
0: du,
1: Rollen,
0: ich würde
1: also.
0: niemals einen Urlaub absagen, nur weil es irgendwo ein Casting gibt oder irgendeine
1: Ja.
0: Rolle. Das würde ich nicht machen. Entweder wird sich dann danach gerichtet oder aber ich, ja, ich habe letztens auch ein schönes Hörbuch leider nicht bekommen, weil ich eine Woche mit meiner Familie im Harz war. Sehr ärgerlich.
1: Okay.
0: Gern mal ein schönes Hörbuch gelesen.
2: Liest du sonst keine schönen Hörbücher?
0: So alle Krimis, ja. Krimis sind schon schön, aber es sind halt eben einfach, ach, ich weiß nicht. Das war halt ein spannendes Frauenhörbuch, ja,
2: Ah,
0: von so
2: okay.
0: mehreren Generationen, Mutter, Tochter und Großmutter so und aus verschiedenen Perspektiven erzählt. Und das klang wirklich sehr, sehr interessant. Und klar, weißt du, aber dieses Verlangen nach Krimis geht einem manchmal einfach auch in der Fernsehlandschaft total auf den Keks, weil du siehst ja wirklich fast nur noch Krimis, ja. Und es werden fast nur noch Krimis gelesen und alles ist immer irgendwie Krimi und das, ja, schade.
1: Was mich mal interessieren würde, ich durfte ja 2022 bei der Fritzton einen Kurs machen im Synchron und habe das dann mit den Takes auch gelernt. Also ein Take zur Erklärung ist, können ein Satz, können mehrere Sätze sein, da sind die Atmer drin und das liest man halt sozusagen erstmal ab und dann spricht man es ins jeweilige Mikrofon, um eben halt auch dann lippengenau mit dem Schauspieler zusammen zu sein. Wie viele Takes schaffst du am Tag? Hast du es mal gezählt?
0: Naja, das müssen wir ja immer zählen, weil das ja dann in die Buchhaltung geht.
2: Nö.
0: Dazu kann ich nur sagen, ich habe früher mehr oder weniger locker 250 gemacht und das mache ich schon seit vielen Jahren nicht mehr, weil ich das gar nicht mehr schaffen möchte, weil das einfach wirklich viel zu anstrengend ist.
2: Nö.
0: Ich mache nur noch höchstens 120, manchmal dann auch 150, aber mehr nicht.
1: Ja, ich kann es mir vorstellen, weil es sind ja doch, man muss ja auch immer konzentriert sein und es geht ja auch extrem schnell. Man liest den Take, dann hat man 3 Sekunden sozusagen, bis dann die jeweilige Szene kommt und dann muss man sprechen.
0: Genau, und es ist ja auch noch so eine Sache, dass diese Startbänder mittlerweile, früher waren es, glaube ich, 10 oder 12, und dann waren es irgendwann 8. 8 ist eigentlich eine ganz gute Größe, 6 geht auch noch, aber 3 ist unter aller Sau. Da sage ich auch ganz oft, sorry Leute, macht ihr mir das Startband länger, weil sonst kriegst du Probleme mit dem Atem. Du kannst nicht mehr vernünftig und normal atmen. Und klar, wenn du nur eine Stunde oder zwei irgendwo bist, dann geht es vielleicht gerade noch, aber wenn es dann ein bisschen länger und auch sehr, sehr anstrengend ist, je nachdem, wie die Rolle ist. Weil manchmal hast du ja ganz viel Text, schaffst du das nicht. Du schaffst auch gar nicht, den Text so schnell zu lernen. Weil ich lerne ihn ja schnell, also ich lerne ihn weitestgehend auswendig, weil ich ihn sonst nicht spielen kann. Und dann müsste der Take halt eben 2, 3, 4 Mal durchlaufen, ne, so ungefähr, wenn nur 3 Sekunden Startband ist. Und dann sage ich, das können wir natürlich auch machen. Das passiert doch manchmal, wenn die das einfach nicht umstellen können, wollen können, wie auch immer, oder ich das in dem Moment gar nicht sagen will, weil ich immer diejenigen so, hallo, kann ich bitte ein längeres Startband haben? Aber das ist schon echt hardcore, was mittlerweile da für Anforderungen herrschen. Und das Problem ist für die ganzen jüngeren Leute, die alle jetzt anfangen, du hörst es ganz oft, dass die alle mit so brrr, brrr, brrr reden, weil du natürlich aufgrund der Tatsache, dass du eben nicht mehr richtig atmen kannst und auch nicht mehr richtig, dass sich nicht setzen kann, kommst du in einen totalen Druckmodus. Das hörst du einfach. Die Stimmen werden eng, es fließt nicht mehr richtig, es wird so rausgehauen oder es kommt auch ganz oft heiße Luft raus und so. Das ist schon echt abgefahren, weil was ich auch wirklich

0: nach wie vor wahnsinnig schade finde an diesen geixten Aufnehmen, ist eben, dass die jungen Leute überhaupt gar nicht mehr die Möglichkeit haben, den alten, guten, gesettelten Hasen bei der Arbeit zuzuhören.
1: Wann ging das eigentlich los mit dem Xen? Weil früher, du hast ja gesagt, standet ihr im Studio vor dem Mikro, habt zusammen gespielt quasi und konntet die Szene wirklich spielen und heute liest jeder für sich alleine. So, da
0: Ja,
1: ging's los.
0: als er einfach in dem Moment, wo nicht mehr auf Perfo, sondern wo digital aufgenommen wurde, und das geht eben nicht. Da braucht dann jeder so seine eigene Spur, nicht mehr das eigene Band, wollte ich gerade sagen, sind ja jetzt nur noch Spuren, und die kannst du halt eben, ja, man kann das schon auch zusammen aufnehmen, aber das ist dann halt für die Mischung wahnsinnig mühsam und, ja. Und deshalb wurde das halt eben verändert. Es gibt natürlich auch Vorteile, du bist konzentriert. Wir haben halt früher auch unheimlich viel dabei gelabert, gelacht, gemacht, erzählt, bis auf drei, uns über irgendwelche Mode und Unterhosen und was weiß ich was, und dann so, und dann wieder laber. Also je nachdem, bei was für Projekten, das war schon echt sehr lustig. Es wurde unheimlich viel auch gelacht, das gibt's ja heutzutage. Ich meine, wie oft habe ich früher Lachkrämpfe vom Mikrofon gehabt? Das passiert jetzt gar nicht mehr. Also, das ist echt, es ist ein so konzentriertes Hardcore-Arbeiten. Ich meine, früher wurden ja auch, ja, 120 Takes am Tag aufgenommen, und jetzt sind es eben 260 oder 280, je nachdem, wer sich da an die GVR hält und wer nicht. Ja, das kommt ja auch noch hinzu. Es sind ja, glaube ich, weiß nicht, es gibt so eine Vorschrift, ich glaube 250 Takes höchstens, mehr dürfen das nicht sein. Und da hält sich ja auch nicht jeder dran.
2: Wahnsinn. Ja, da tut sich einiges. Ich habe es mir damals, wie gesagt, auch gedacht bei dem Kurs, man hat schon ziemlichen Stress dabei.
0: Ja,
2: Also
0: klar.
2: es ist Horror gewesen. Also ich habe es gern gemacht, es hat mir auch total Spaß gemacht, aber trotzdem war halt immer ein gewisser Druck da und der Kursleiter hat schon gesagt zu uns alle, ich hätte euch schon alle umbesetzt. Weil man natürlich totale Anfänger natürlich, aber man ist halt immer zu schnell reingegangen.
0: Ja, ich meine, das sind Sachen, die lernst du dann natürlich, aber die kannst du halt auch eben gerade dann lernen, wenn du mit anderen, natürlich machst du am Anfang ja auch noch viel Ensemble und so, und da sind ja immer auch alte Hasen dabei, das ist schon mal ganz gut, da kriegt man schon einiges mit. Ich habe auch eine Weile gebraucht, bis ich das konnte. Also das
2: Wollen.
0: ist mir jetzt auch nicht in die Wiege gelegt worden, ganz sicherlich nicht. Ich meine, ich bin höchst dankbar für diese spezielle Stimme, sage ich einfach mal, weil sie ist ja schon recht, wie du vorhin sagtest, markant. Was natürlich total gut ist, weil es immer wieder auch so eine schöne Farbe dann macht in den verschiedenen Projekten. Aber ansonsten, also die hatte ich ja schon immer, die habe ich eben einfach. Aber das ganze Technik-Know-how, das hat sich über die Jahre natürlich vehement verbessert, und eben auch die Gelassenheit. Und ich sage den jungen Kollegen auch immer, wenn mich halt mal jemand fragt, da, wie ist das und bla, sage ich mal, das Wichtigste ist, dass du dich niemals aus der Ruhe bringen lässt. Klappt natürlich nicht immer, ist klar, weil man ja, wir wollen ja alle immer super gut sein. Man kann aber nicht gleich super gut sein. Das geht nicht. Also das schaffst du. Das finde ich auch, also diese Zwänge, die wir uns auch immer selbst auferlegen, sowieso im Leben, sie machen das Leben unheimlich anstrengend, und das ist eigentlich total blöd und überflüssig.
2: Wirst du denn in deiner Freizeit oft von der Stimme her erkannt? Also wenn du zum Beispiel im Supermarkt bist oder so?
0: Manchmal, ich mache ja Tierschutz, ne, und das weißt du ja. Und da muss ich natürlich total oft ich versuche das auch immer mit einzubringen, um mir so einen kleinen Promi-Bonus zu kriegen, zu erwirtschaften, zu erheischen, wie auch immer. Und da ist es manchmal schon so, dass am Telefon die Leute irgendwann, sage ich dann, ja, oder wenn sie mich fragen, sag mal, machst du das eigentlich hauptberuflich? Und ich so, hauptberuflich ist schon super geil, ja, finde ich toll, tolle Frage. Weiter, nächste Frage. Nee, ich bin Synchronsprecherin. Deshalb kam mir die Stimme so bekannt vor. Es ist eher so, als klar, ganz manchmal passiert, sag mal, bist du Synchronsprecherin und bist du nicht die Stimme von oh Gott und bla bla bla. So, also das passiert selten. Es gibt immer so Phasen, wo dann, was weiß ich, beim Bäcker, wenn du ein Brötchen bestellst, oder du irgendwo in der Schlange in der Post stehst und nur sagst, können Sie bitte ein Stück vorrutschen, und die dreht sich um und sagt, sind Sie nicht die Stimme von Dr. Bailey? Dann ist das so, ich habe da nur einen Satz gesagt, wieso weiß sie das jetzt? Aber Gott sei Dank wird das nicht, passiert das nicht ständig. Das ist echt ganz angenehm.
2: Das glaube
0: Wie
2: ich.
0: pflegst du deine Stimme eigentlich? Gar nicht. Ich
2: Kein
0: rauche.
2: Honig, kein.
0: Nein,
2: Okay.
0: ich rauche nicht. Und ich habe mir gerade gestern die ganzen Halsschlagadern mal durch, sag schnell, Ultraschall,
2: Ultraschall.
0: ultraschallen lassen. die Ärztin, die das da gemacht hat in dem Klinikum, war mega begeistert von meinen ganzen Arterien und meinen Gefäßen. Das sind ja irgendwie so 4 Gefäße an der linken und 4 Gefäße an der rechten. Und dann hat sie noch hier oben an den Schläfen. Und dann musste sie tatsächlich ihre Kollegin anklingeln, komm mal vorbei, ich habe hier gerade jemanden mit super Gefäßen auf der Bank liegen. Und dann habe ich nur gedacht, ich brauche eigentlich gar nichts machen, das ist alles gut, ja. Also das ist, und so geht es mir auch mit meiner Stimme. Ich, wie gesagt, ich rauche nicht, Gott sei Dank, und ich trinke jetzt auch keinen Whisky, aber ab und zu gern mal ein Glas Rotwein oder auch mal Weißwein im Sommer. Aber ansonsten muss ich sie nicht pflegen, gar nicht.
1: Super. Also wirst du wahrscheinlich auch selten heiser, wenn du viel gesprochen hast, also weil du einfach eine fitte Stimme hast.
0: Genau.
1: Schön. Beste Voraussetzung.
0: Bin auch so krank, weil ich so viel mit dem Hund im Wald bin. Ich glaube, letztes Jahr im September hatte ich einmal bisher Corona und sonst habe ich schon ewig nichts mehr gehabt.
1: Na dann toi toi toi, dass es weiterhin so bleibt, ne?
0: Ja, danke.
1: Hast du schon mal eine Rolle synchronisiert, bei der du dich richtig schwer getan hast, die du eigentlich, hört sich jetzt blöd an, aber die du einfach nur gemacht hast, weil du die Arbeit brauchtest, sagen wir es mal so ganz vorsichtig.
0: Jo, schon öfter mal.
1: Aber du wirst sicher nicht sagen, was das war.
0: Nee. Okay. Das kriegst du nicht aus mir raus.
1: Okay.
0: Also, weil okay. Es gibt ja unterschiedliche Gründe. Ganz ehrlich, also dieses ganze japanische Chimichangchong mag ich nicht so gerne. Also ihr wisst, was ich meine. Das ist einfach nicht meins. Das ist, ich höre auch die japanische Sprache nicht so gern und synchronisiere dann da drauf, wenn du so willst. Das hat irgendwie für mich so wenig, es harmoniert irgendwie so und so nicht. Das ist einfach nicht meins, weil es gibt ja Leute, die lieben das. Also die finden das auch alles ganz toll. Das ist überhaupt nichts für mich. Das ist das eine. Dann gibt es auch manchmal Regisseure, Regisseurinnen, mit denen ich nicht so wahnsinnig gern zusammenarbeite, einfach weil sie nur da hinten sitzen und immer Ja sagen und sonst passiert da nichts, finde ich auch schade. Also manchmal ist es praktisch, weil dann kommt man schnell raus, aber ich finde es halt einfach, ich arbeite gern mit jemandem zusammen und da gibt es einige Namen, mit denen ich wirklich sehr gern zusammenarbeite, einfach weil es rein intellektuell auch gut fließt, so wie mit Axel Malzacher zum Beispiel oder mit Dietmar Wunder, mit dem habe ich die wunderbaren hier, die Nine Perfect Strangers mit Melissa McCarthy gemacht.
1: Großartig. Das war eine coole Serie, ja.
0: Ja, es war eine super coole Serie. Dietmar hat ja auch den ersten Avatar-Film gemacht und mit Axel habe ich auch schon einiges gemacht, das war auch schön. Also ich kann sie jetzt nicht alle aufzählen, es gibt ganz, ganz, ganz viele tolle, tolle Regisseure, aber eben auch welche, wo ich dann denke, bei denen ich denke, schade, dass die da hinten jetzt sitzen, weil das Buch ist nicht so toll, dann muss ich selber ändern, weil denen so schnell nichts einfällt und dann bin ich doch, ich meine, das macht ja auch Spaß, das finde ich auch schön, wenn ich mich so mit einbringen kann.
1: Das kannst du selber machen, also dass du hast den Einfluss, also du kannst den Text umschreiben.
0: Wenn der Text scheiße ist, dann wird der umgeschrieben natürlich. Ich mag keine amerikanischen Satzstellungen. Wenn die da stehen, sage ich mal, sorry, das ist verdreht. Wir sagen im Deutschen das anders, ja.
1: Und da diskutiert denn auch keiner?
0: Meistens nicht.
1: Meistens nicht. Okay.
2: Weil wir vorhin schon gesprochen haben, die KI ist ja jetzt mittlerweile ziemlich am Vormarsch. Wie sieht's da aus? Momentan habe ich so mitbekommen, dass die gerne für Werbung verwendet wird, aber sie hält langsam auch Einzug in die Synchronbranche. Wie gehst du damit eigentlich um?
0: Hey, du, wie soll ich damit umgehen? Ich meine, wir können ja nichts dagegen, wir können das ja nicht aufhalten. Das ist ein Zug, der unstoppable ist. Ich glaube, was eben wichtig ist und was auch, also das Einzige, was wir machen können, natürlich Petitionen unterschreiben, ja, wer weiß, was das bringt, aber eben auch immer wieder darauf pochen, dass auch bei den Auftraggebern, dass wirklich das eigene Timbre des Synchronisierten wird ja bei der KI, das entfällt ja. Also ich meine, die kriegen das ja gar nicht hin mit den verschiedenen Emotionen. Wie soll das gespeichert werden? Also wie soll das gehen? Das Einzige, was sie machen können, ist die Stimme von demjenigen, der das sowieso gespielt hat, dann in verschiedene Sprachen umzumorphen. Aber auch das ist, glaube ich, aufgrund der Tatsache, dass es halt eben mit Emotionen zu tun hat und künstlich hat nichts mit Emotionen zu tun. Also das geht nicht. Das eine ist technisch, ja, weil es künstlich ist. Aber es ist nicht künstlerisch. Das ist
1: nicht. Nee, künstlerisch nicht nehmen. Also bestenfalls simuliert.
0: Genau.
1: Und echt.
0: Also das finde ich, in was für einer Welt wollen wir leben, sage ich immer nur. In was für einer Welt wollen wir leben und wie keine Ahnung, wie wir da was, also dann müssen wir uns an die Politik wenden und aber die machen ja auch schon im Heizungsgesetz kaum was. Ich habe neulich eine Doku gemacht, also Overlay, da hat es ja auch noch nicht Einzug, also noch nicht überall Einzug gehalten. Ich denke, da wird es auch zuerst kommen. Ich glaube, so lauter so Sprecherjobs und so, die werden halt eher wegfallen. Und bis sie vordringt zum Synchronisieren, wird es doch noch eine Weile dauern, bin ich ziemlich sicher, wenn sie es überhaupt schaffen, weil es einfach, wie wir gerade ja alle einer Meinung gewesen waren, nicht künstlerisch, sondern nur künstlich ist. Jedenfalls bei dieser Doku ging es darum, dass der Part, den ich da übernommen habe, es war eine afroamerikanische Familie, die der Großvater von der Frau, die ich da geoverlaid habe, also der Vater von ihr ist gestorben und die haben Avatar hergestellt, konnten sie dann im Bildschirm sehen mit seiner Stimme und die Enkel und auch die Kinder, also ihre Geschwister, konnten ihn dann Sachen fragen, die sie ihn im Leben nicht mehr fragen konnten. Völlig abgefahren. Völlig spooky. Also man sah dann seinen Avatar mit seiner Stimme und der sagt, Opa, wo hast du eigentlich früher gelebt? Und dann hat er was gesagt, da. Und also so wird das halt mittlerweile auch schon von der KI besetzt. Also dass die Trauerarbeit der Menschen auf seltsame Art und Weise verfremdet wird, sage ich mal so, falls ihr versteht, wie ich das meine. Hm.
1: Ich glaube, die Reportage habe ich auch gesehen. Denn auf jeden Fall in Japan macht man das schon, wo dann quasi alles aufgenommen wurde und eine künstliche Intelligenz dann quasi den Charakter simuliert. Und du kannst dich im Prinzip 3 bis 5 Tage mit dem Verstorbenen noch unterhalten. So, das macht man in Japan wirklich schon so. Da komme ich gleich zum nächsten Punkt. Ich glaube nicht, dass KI schnell die Synchronisation übernehmen wird. Aber was immer mehr passiert jetzt auch schon in der Synchronisation, also was ich mitbekommen habe, ist, dass quasi du sprichst, also du gibst deine Stimme ab und jemand anders spricht mit deiner Stimme. So hat man es beispielsweise auch bei Disney mit der Darth Vader Stimme gemacht. Bei der,
2: ich weiß nicht, Ahsoka, es gab viele
1: Serien. Nee, die allererste, The Mandalorian, genau. Da hat man, obwohl der Sprecher noch lebt, aber der Sprecher halt mittlerweile eine alte Stimme hat.
0: Ah, ja, okay. Ja.
1: Und dann die Stimme quasi rausgesampelt aus den alten Filmen, hat das von einem neuen Schauspieler einsprechen lassen. Die Stimme wurde halt eben so moduliert, dass es sich wie die Originalstimme quasi anhört. Und das wird immer häufig.
0: Das ist ja dann so die Urheberrechtsfrage, ne?
1: Also, ja.
0: Habe ich ein Urheberrecht auf meine Stimme? Ich würde mal sagen, ja, aber inwieweit das dann benutzt und benutzt werden kann, also ich meine, ganz ehrlich, wenn sie solche Sachen machen und ich dann dafür Geld kriege und gar nicht mehr ins Studio kommen muss, dann ist das ja auch okay.
2: Ja, also yeah. Momentan machen sie es bei Hans Klarin und dem Pumuckl.
1: Genau.
2: RTL hat jetzt eine neue Serie von Pumuckl gemacht. Mhm. Tatsächlich hört man Hans Klarin wieder. Also der hat womöglich kein Copyright auf die Stimme mehr.
0: Nee, aber du kannst das auf jeden Fall vererben. Also ich muss da.
1: Ja, 70 Jahre.
0: Naja, ich muss da auch wirklich endlich mal dafür sorgen, dass meine Neffen dann irgendwie, egal was dann mit meiner Stimme passiert, auch schon allein wegen der GVL, dass die das dann kriegen. Was macht ihr eigentlich? Ihr habt Hunger, ne? Naja. Hier ist Party.
1: Wie viele Tiere hast du eigentlich?
0: Ich habe nur noch 5. Nur 4 Katzen und einen Hund. Ich hatte mal 4 Katzen und 3 Hunde noch vor einem Jahr. Jetzt ist es dezimiert.
2: Du bist ja, wie du schon sagst, vom Tierschutz, wie bist du denn eigentlich dazu gekommen? Also auch, du bist ja auch jemand, der vermittelte Tiere auch pflegt, bis sie abgeholt werden.
0: Ja, zu vermittelnde Tiere, nicht vermittelte. Also wenn sie vermittelt sind, dann sind sie, also es ist auch ein spannender Prozess. Also erstmal sage ich dir, beantworte ich dir die erste Frage, wie ich dazu gekommen bin. Wirklich wie die Jungfrau zum Kinde, weil durch Facebook, weil also erst habe ich die Katzen auf Sardinien gefunden, die mittlerweile schon gar nicht mehr leben, Fogo und Fina. Und die musste ich mit nach Hause nehmen, weil die gesagt haben, die werden sonst im Naturschutzgebiet ausgesetzt und da haben die keine Chance, die waren so klein. Und dann habe ich die mitgenommen. Dann bin ich wieder nach Sardinien geflogen, ich glaube 2 Jahre später, und habe dann Caruso an einem Felsen, meinen kleinen Hund, so erhängt fast, gefunden und konnte ihn gerade noch vom Würgetod retten, weil er sich total, der war an so eine Paketschnur angebunden und der hatte sich völlig verwurstelt und zog halt wie verrückt dran und zog sich gerade die Luft ab. Habe ich den auch noch mit nach Hause genommen, weil ich dachte, den kann ich ja schlecht hier lassen. Jetzt habe ich ihn 20 Minuten abgeknüppert, also kommt er jetzt mit. Dann hatte ich 3 Tiere zu Hause und habe irgendwie gedacht, das ist ja eine schöne Sache. Ich wollte eigentlich gar kein Tier, jetzt habe ich 3. Aber irgendwie macht das wahnsinnig Spaß. Und wie kann ich da, also ich weiß gar nicht, ich habe mir überhaupt gar nicht darüber Gedanken gemacht, wie ich weitermachen kann. Es kam dann einfach lauter Postings von Tieren, denen es schlecht ging. Und dann habe ich eben noch einen Hund gerettet, der in Ungarn in der Tötungsstation saß, die mir so wahnsinnig leid getan hat. Vorher kam noch ein anderer, der aber sich mit Caruso nicht verstanden hat, weil der wollte den töten. Den habe ich dann vermitteln müssen. Und so kam dann, weißt du, so habe ich peu à peu gelernt, wie man in diesem Prozess auch irgendwie gut mit allem umgeht. Und damals war es auch noch relativ easy, aber irgendwann wurde es dann eben auch immer mehr. Und dann mussten wir uns, dann haben wir nur noch in Spanien geholfen. Also ich kann es jetzt nicht in aller epischen Breite erzählen, ich versuche es abzukürzen. Und dann haben wir einen Verein gefunden und dann habe ich mit dem Verein eben zusammengearbeitet, weil das ja auch alles offiziell gehen muss. Und dann war ich unten in Spanien und stand dann da in dem Tierheim und die Tränen flossen natürlich bis zum geht nicht mehr, weil es ist ein furchtbares Elend, das können wir uns gar nicht vorstellen. Ich sage auch immer den Mädels, mit denen ich jetzt arbeite, fahrt einfach mal darunter, guckt es euch an. Ich war mittlerweile 3-mal da. Man wird natürlich immer ausgebufft, aber trotzdem ist es einfach furchtbar. Man heult immer, also ich heule immer wieder, wenn ich da unten bin. Naja, ich stand dann im Katzenhaus und habe gesagt, sag mal, die sitzen ja alle in so kleinen Käfigen. Wer kümmert sich denn um die Katzen? Ja, gar keiner. Ich sage, okay, dann mache ich das jetzt. Und dann habe ich angefangen bei Facebook und dann lief das ziemlich gut. Und dann hat das Veterinäramt irgendwie kam dahinter, dass ich das einfach so mache. Und die wollten mir aber auch keine Erlaubnis erteilen. Dann habe ich gesagt, ihr könnt euch echt schön mal ins Knie ficken. Ich mache das trotzdem. Dann gab es einen richtig üblen, also wirklich üble Stalking-Sache. Die haben mir totale Geldbußen auferlegt. Irgendwie, wenn ich nicht das und das und das und das mache. Ihr seid wirklich, also die Frau, die war krank, ja, die mich da verfolgt hat. Da habe ich mir eine Rechtsanwältin gesucht und habe auch gesagt, so okay, das bezahle ich jetzt gerne privat, weil ich lasse mir hier nicht vom Karren pissen, nur weil ich Tieren helfe. Also die kam dann an irgendwie mit der Geschäftsidee der Frau Reitzenstein, ist so bin Banane, ich zahle ja immer drauf. Also man kann ja damit kein Geld verdienen, sondern nicht also das ist ja ein wirklich ein Fass ohne Boden, in dem man sein Geld schön versenken kann. Dann gab es einen Prozess, weil es stellte sich heraus, dass sie eine 600 Seiten dicke Akte über mich angelegt hat, die Frau. Also ich habe sie immer noch, wobei meine Chefin neulich sagte, also die Vorsitzende von dem jetzigen Verein sagte, ich soll das mal vernichten, damit es endlich mal dieses schlechte Karma aus der Wohnung verschwindet. Das war so unfassbar, es ist so eine Akte. Die haben mich so gestalkt. Die haben sogar, als meine Mutter dann starb vor 3,5 Jahren, haben die es geschafft, meine eBay-Anzeigen zu fotokopieren. Und da waren dann plötzlich in dieser Akte, wo es eigentlich um Tierschutz drin ging, die ganzen Möbel meiner Mutter, die ich versucht habe, auf eBay zu verkaufen. Ja. Also weil sie natürlich gedacht haben, ich würde die Katzen über eBay verticken und haben versucht, mich da dran zu kriegen. Es waren aber nur die einzigen Anzeigen, die freigeschaltet waren, waren eben Anzeigen von den Möbeln meiner Mutter. Aber dass sie das überhaupt wie man auf die Idee kommen kann, sowas in die Akte reinzutun. Also das hat ja nun nichts mit Tierschutz zu tun. Und dann gab es einen Prozess, den ich gewonnen habe. Die mussten 5.000 Euro zahlen. Ich hätte wahnsinnig gern ein psychologisches Gutachten über die Amtsveterinärin erstellen lassen. Das wurde aber, das macht ja keiner, weil sowas.
1: Nee.
0: Schade eigentlich. Und dann war ich ausgenockt, weil die haben mir dann wirklich ein Vermittlungsverbot auferlegt. Aber dann habe ich einen Verein gefunden mit wahnsinnig viel Glück. Also den tollsten Verein der Welt auf jeden Fall. Der heißt Ein Freund fürs Leben. Die vermitteln auch Hunde, aber eben auch Katzen. Und seitdem ich dabei bin, vermitteln wir mehr Katzen als Hunde. Weil, ich kann jetzt wieder das ganz offiziell tun, weil letztendlich vermittelt ja der Verein und ich helfe halt eben einfach nur so offiziell.
2: Wie können dich die Menschen dabei unterstützen?
0: Na, sie können den Verein unterstützen mit Spenden. Sie können gerne auch immer nach Spanien spenden. Das Tierheim in Spanien, also das eine hat jetzt, dem wir maßgeblich geholfen haben, die haben jetzt das Katzenhaus, das eine zugemacht. Die haben nur noch ein ganz kleines Katzenhaus, weil sie finden niemanden, der sich dort vor Ort gern um die Katzen kümmert. Das macht eine alte Frau, die ist mittlerweile 76 oder so und die kann einfach nicht mehr. Also die haben jetzt nur 5, 6 Katzen. Aber das andere Tierheim da unten, Campos, Gibraltar, die brauchen auch mal dringend Spenden. Und was wir eben auch wahnsinnig dringend immer suchen, sind Pflegestellen für Katzen. Wenn da jemand die Ambitionen in sich verspürt, kann er sich gerne bei mir melden.
1: Da können wir sicherlich einen Kontakt unter dem Beitrag quasi verlinken.
0: Gerne meine E-Mail-Adresse oder auch meine Telefonnummer. Ich freue mich immer über Leute, die uns helfen. Und wie gesagt, Spenden oder Pflegestelle. Was anderes, alles andere läuft gut, haben wir alles gut im Griff. Ich habe mittlerweile eine super Truppe um mich rum. Wir sind so 5 Mädels, natürlich nur Frauen. Ja, weil es geht viel Freizeit dabei drauf. Man muss schon sehr, wie soll ich sagen, ambitioniert sein, um einfach dauernd am Ball sein zu können. Das ist schon hardcore.
2: Das ist auch, glaube ich, schwer, alles mit dem Beruflichen unter deinem Hut zu bekommen, oder?
0: Genau.
2: Sonst würde es nicht gehen.
1: Anke, wollte ich die Frage schon stellen, bin aber von abgekommen. Gibt es irgendwas, was du am liebsten synchronisierst? Also eher den Bösewicht, eher den Lustigen, eher bist du frei. Machst alles gerne. Und ein Genre, was dir jetzt besonders gefällt, hast du auch nicht? Also Krimis magst du nicht so, hast du ja vorhin gesagt.
0: Nein. Es ist nicht so, dass ich das nicht mag. Es ist halt einfach nur so ein bisschen ermüdend, weil es ständig irgendwelche Krimis und Thriller und so gibt. Aber das macht natürlich totalen Spaß, das zu synchronisieren. Also auch keine Frage. Ich mache das alles gern. Also diesen Sci-Fi-Kram finde ich auch immer cool. Romantische Kitschfilme sind auch herrlich. Also Komödien sind schon das, was mir am meisten liegt, weil ich dann mein komödiantisches Know-how irgendwie oder wie auch immer Talent, wenn man das so bezeichnen mag, gerne unterbringe. Aber was natürlich auch Spaß macht, um so zu sagen, ich werde viel auf taffe Frauen besetzt und ich würde wahnsinnig gerne noch mal ein paar Dummchen sprechen.
1: Damit hätte ich jetzt nicht
2: gerechnet. Dummchen, okay.
0: Ja, gut. Kannst mal sehen, aber das passiert irgendwie nie. Das fände ich schon schön. So wirklich so, ja. Aber ich stehe mit der Stirn an der Scheibe. Ich habe neulich eine Vorkontrolle gemacht, also ein Telefonat mit einer Interessentin für eine Katze, die sie heute adoptiert. Und so, Herr, ich meinte nur, boah, das ist jetzt echt Berlin, weil die sagte, ich habe gesagt, ich höre dich so schlecht. Ja, ich habe ja schon so schlechten Empfang, aber ich stehe schon mit der Stirn an der Scheibe. Und ich dachte nur, was für ein Geiler. Also ich vergesse ja sonst immer viel in meinem kleinen, kurzen Leben, aber diesen Satz habe ich mir gemerkt. Der ist einfach so geil, ja. Naja. Das dazu. Das würde mir schon Spaß machen.
2: Ja, dann würde ich sagen, liebe Aufnahmeleiter, mach den Wunsch wahr. Tolle Sprecherin. Ja. Muss auch mal ein Dummchen spielen können. Also wirklich. Ja. Also ich würde dir das wirklich gönnen.
0: Grundlegende Intelligenz in meiner Stimme muss ich dann halt irgendwie transformieren, meine ich. Kleiner Scherz.
2: Ja, aber ich muss ganz ehrlich sagen, wir haben auch vorhin schon gesprochen, ich und
1: Micha.
2: Micha. Entschuldigung.
0: Was?
2: Bei dir ist es so, du hast eine extrem variable Stimme und das ist einfach schön zu hören. Wenn du die Suki sprichst, dann bist du ein bisschen weiter oben.
0: Ja, also, auch nicht mehr. Ne? Das wollte ich vorhin auch noch sagen, da sind wir irgendwie abgekommen. Die habe ich ja damals sehr gesprochen, das mache ich ja gar nicht mehr. Also das war Suki. Suki ist nicht mehr da. Ja. Und Melissa McCarthy wird jetzt nicht mehr wie Suki gesprochen.
2: Das stimmt, ja. Also ich habe es auch bei Ariel, die Meerjungfrau, gehört. Da hast du ja die Ursula gesprochen. Sehr
0: wahnsinnig
2: gut
0: gemacht. Wahnsinnig Spaß gemacht. Meine tolle Arbeit, wirklich. Ja.
2: Ja, wie ist es? Weil früher hat es ja Beate Hasenau gesprochen im Original. Mhm. Fällt es schwer, dann so eine Rolle zu übernehmen?
0: Nö, weil ganz ehrlich, weil es ist ja meine Melissa. So. Ja. Das ist ja dann, es ist ja nicht Beate Hasenaus Schauspielerin, sondern meine.
2: Okay.
0: Weil du verstehst, wie ich das meine.
2: Klar, natürlich. Es ist ja auch eine andere Schauspielerin. Damals war es Pat Carroll, die Beate Hasenau.
0: Ja, und das war ja auch Zeichentrick und das genau. Ist jetzt eben real. Und das war schon, wir haben richtig geackert. Boah, da haben wir nur
2: 10
0: Takes die Stunde geschafft, höchstens.
2: Ja, ich muss ganz ehrlich, die Synchronisation vom Film fand ich sehr gut. Das Einzige, was ich nicht so mag, ich bin halt eher derjenige, der in der 89er-Version aufgewachsen ist. Ich finde da gewisse Worte, wie beispielsweise Dingsbumse, ganz schlimm, die da gesungen werden. Aber das ist Geschmackssache im Grunde genommen. Aber die Synchronisation fand ich super. Auch der Gesang war Wahnsinn.
0: Schön. Ja, ganz toll. Ja, da gebe ich dir völlig recht. Absolut. Nur leider konnte ich die Königin, das ist eine Schauspielerin, die ich sonst auch immer spreche. Immer. Die konnte ich ja dann nicht auch noch sprechen. Das war ein bisschen schade. Das ist ja immer ärgerlich, wenn du irgendwie, das ist doch auch in Picard, die andere da, die.
2: Ruffy.
0: Ja. Die habe ich ja auch immer gesprochen. Immer.
2: Ach, du hast Michelle Hurt gesprochen? Ja. Das tut mir leid, das habe ich nicht mitbekommen.
0: Ja,
1: Michelle
0: ja.
1: Hurt.
0: Ja.
1: Jetzt überlege ich gerade, die hat bei Gossip Girl ein paar Auftritte gehabt,
0: Genau,
1: glaube ich.
0: da
1: Das
0: und.
1: hast du, das habe ich gar nicht mitgekriegt.
0: Ja, kannst du mal sehen, siehst du.
1: Nee, und das ist das, was wir Martin und ich vorhin uns unterhalten haben. Du bist Seven of Nine, man hört es immer erst hinterher. Also, wenn ich jetzt zum Beispiel, nehmen wir mal einen Star Trek-Charakter, Captain Kirk, höre, Ewigkeiten gesprochen von der Synchronstimme von James Bond. Wenn du den Ton ohne Bild hörst, hörst du entweder Captain Kirk oder du hörst James Bond. Einen von beiden auf jeden Fall. Und das ist bei dir nicht so. Und das finde ich cool. Das finde ich richtig gut.
0: Das könnt ihr ruhig mal gerne überall hin verstreuen. Das wissen auch ganz viele. Also ich meine, es wäre ja furchtbar, wenn ich jetzt nur Seven of Nine und Suki sprechen würde und das war's dann. Ich meine, zum Beispiel bei Hansi Jochmann ist das ja so, die spricht ja die, oh Mann, heute in meinen Namen.
2: Die, Hansi
0: Ja.
2: Jochmann spricht
0: Nee.
2: die
0: Ja.
2: Jodie Foster.
0: Danke, ja. Jodie Foster. Und das macht sie ja mega, mega, mega. Aber sie spricht nur Jodie Foster.
2: Ja, ich kenne eine Rolle, die hat sie in Star Trek Deep Space Nine mal gesprochen, aber nur für eine Folge.
0: Aber sie ist
2: Aber
0: irgendwie
2: das.
0: sonst, sie dreht und sie macht Dokus und so weiter und so. Ich glaube, sie hat auch gar keinen Bock, viel mehr zu machen. Ich weiß es nicht, aber sie hat irgendwie in meinen Augen, soweit ich das weiß, immer, und das ist auch gut so, weißt du. Ich finde das, also für uns ist das so, weil das passt so zusammen. Es würde mich total stören, wenn sie jetzt 35.000 noch andere Schauspieler. Sorry, ich bin immer wieder so abgelenkt.
2: Alles
0: Kein
2: gut.
0: Problem. Weil meine Katze ist hier so rumtoben heute, weil die so einen Hunger haben.
2: Ja, wir sind gleich fertig. Also allzu viel haben wir nimmer. Aber jetzt kommt der Österreicher mir durch. Haben wir nimmer. Mein Gott, ne?
1: Kannst du ganz kurz die größten Unterschiede zwischen der Synchronarbeit zum Film im Vergleich zu einer Serie uns erklären? Oder gibt es da gar keinen Unterschied?
0: Nö, da gibt es eigentlich keinen Unterschied. Also gut, bei der Serie, die guckst du jetzt vorher nicht explizit. Kommt eben drauf an, was es ist. Also Nine Perfect Strangers habe ich mir natürlich vorher angeguckt, auf jeden Fall. Aber wenn ich jetzt wieder Grey's Anatomy mache oder so, dann gucke ich mir das vorher nicht an. Aber ansonsten wird das genauso akribisch aufgenommen wie ein Kinofilm. Nur haben wir oft nicht ganz so viel Zeit. Ja, das muss
1: Okay.
0: man schon sagen. Es sind dann sind mehr Takes auf der Uhr, man kann nicht so viel hängen lassen. Also bei Ursula haben wir ja dann auch immer, weil es war jetzt nicht sehr großzügig ausgezählt, und haben wir immer was hängen lassen, das war überhaupt kein Problem. Das ist dann natürlich schon nochmal eine andere Arbeit. Da wird an jedem Atmer gefeilt, an jedem Lacher und so. Das geht bei einer Serie gar nicht. Aber das ist natürlich, das sind ja auch nur solche Kunstfilme dann, ja. Es gibt ja auch andere Filme, die werden auch relativ easy peasy dann synchronisiert und mit nicht so viel, sagen wir mal, es geht nicht um die Genauigkeit, aber du musst halt bei manchen Projekten eben sehr genau sein und bei anderen läuft es eben einfach so, ja, falls ihr versteht, was ich meine.
1: War das früher ebenso? Früher war es ja so, quasi in Amerika startet ein Film, ein halbes Jahr später kam er nach Deutschland. Heute ist
0: Ne?
1: es ja so, dass sowohl bei Filmen als auch bei Serien der Start der Filme quasi am selben Tag ist.
0: Genau. Und deshalb, naja, und deshalb gehen wir ins Studio und machen, und das ist mit den Serien auch so. Und sie haben dann noch nicht die Finals und dann arbeiten wir mit dem unfertigen Bild. Und wenn das fertig ist, müssen wir ganz oft dann nochmal ins Studio und die Final Takes eben aufnehmen. Aber hat jetzt nichts mehr damit zu tun, ob das Serie oder Film ist. Das ist ganz, ganz oft jetzt einfach gegeben. Sowohl als auch.
1: Gut. Deine Katzen brauchen was zu essen.
0: Ja. Jetzt sind sie gerade wieder still.
1: Jetzt sind sie still. Gut, Martin, hast du noch Fragen an Anke?
2: Ja, eine hätte ich noch. Welche
0: Ja,
2: drei
0: ich auch.
2: Weisheiten würdest du anderen mitgeben wollen, die für dich im Leben so wie ziemlich wichtig sind?
0: Wenn du im Stress bist, nicht sofort reagieren, sondern erstmal atmen und einen Schritt zurückgehen. Auf jeden Fall Toleranz anderen gegenüber finde ich unheimlich wichtig. Es zulassen, dass andere Menschen ganz anders durchs Leben gehen als du selbst und mehr Mitgefühl mit dem, was um dich herum geschieht. Also es kann gar nicht genug Mitgefühl geben. Ja, Aufmerksamkeit und Authentizität ist unheimlich wichtig, finde ich. Also lüg nicht, sondern steh zu deiner Wahrheit.
2: Klingt schön. Sehr schön sogar.
1: Tolle Worte, ja.
2: Tja.
1: Das war ein schönes Schlusswort. Es war sehr interessant, einen kleinen Einblick in dein Arbeitsleben zu bekommen.
0: Ja.
1: Und wir verabschieden uns jetzt von euch, liebe Zuhörer. Wir hoffen, ihr hattet genauso viel Spaß wie wir. Wir wünschen euch eine schöne Weihnachtszeit. Ja, und hören uns zum nächsten 10 vorne.
0: Darf ich kurz fragen?
1: Ja.
0: Bevor du, weil du gerade sagst, 10, was heißt denn 10 vorne?
1: 10 vorne ist quasi die Bar auf der Enterprise gewesen. Die ist 10 vorne. Das Deck hieß 10 vorne. Du hast Voyager synchronisiert, nicht Next Generation. Die Fans wissen, was 10 vorne ist. Und dieser Podcast heißt 10 vorne. Und ja.
2: Wir sind in der Bar sozusagen. Wir unterhalten uns ganz einfach locker flockig.
0: Vielen, vielen Dank. Also es hat mich wirklich gefreut. Entschuldigung, dass ich dir jetzt beim Schlusswort zweimal...
1: Alles gut. Alles gut.
0: Das ist halt eben ein ganz spezieller Schluss. Und ich wünsche allen wunderschöne Weihnachten. Ja, seid lieb zu euren Liebsten und vor allen Dingen zu euch selbst.
1: In diesem Sinne, habt eine schöne Zeit. Macht's gut, bis zum nächsten Mal. Tschüss.
2: Tschüssi.

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0: Yannick?
1: Ja?
0: Was sind denn so deine Hoffnungen und Träume fürs Jahr 2024?
1: Ach so, du meinst Star Trek?
0: Ja, hat Träume? Irgendwas Besonderes?
1: Es wäre super cool, wenn wir mitbekommen würden, dass Prodigy weiter verlängert wird in die dritte Staffel. Mhm. Ich freue mich erstmal auf die zweite volle.
0: Ja, ja.
1: Was natürlich super cool wäre, wenn wir was mitbekommen zu Star Trek Legacy. Aber, I don't know.
0: Das wäre natürlich geil. Vielleicht auch der vierte Kinofilm der Kelvin-Zeitlinie. Ich weiß nicht, irgendwie ein bisschen Spleen habe ich ja auf die Reihe. Ich habe so meinen Frieden damit und irgendwie so einen Abschlussfilm. Das fände ich ganz geil eigentlich. Aber das ist gut, das ist jetzt unsere Meinung, aber vielleicht gibt es ja noch ein paar andere Leute, die auch eine Idee haben, oder?
1: Pass mal auf, liebe Hörerinnen und Hörer, ich glaube, das wäre jetzt eure Chance, uns zu sagen, was ihr euch für das Jahr 2024 wünscht. 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Oder ihr schickt uns einfach eine E-Mail mit eurer Sprachaufnahme zu.
0: In diesem Sinne.

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0: Hallo und herzlich willkommen zu einer neuen Episode vom 10 vorne, dem Podcast von Fans, für Fans und auch mit Fans, der euch gerne interessante Gäste vorstellt. Manchmal sind es Fans, manchmal sind es Persönlichkeiten, die direkt oder indirekt mit Star Trek zu tun haben. Wir sind vom Trexon Network, mein Name ist Michael Schuh und
1: ich bin Martin Ackermann, hallo.
0: Hallo Martin und wir sind eure Gastgeber.
1: Ja, heute haben wir jemanden ganz Besonderen hier. Die Stimme kennt womöglich jeder in ganz Deutschland. Ich habe sie zum Beispiel noch sehr gut in Erinnerung als Ishara Yar in Star Trek The Next Generation. Aber es war eine kleine Rolle. Die große Rolle, die kennt jeder. Und zwar Seven of Nine, Tatiares Attribut von Unimatrix 01. Hallo Anke Reitzenstein.
2: Was für eine herrliche Begrüßung. Hallo ihr beiden.
1: Hallo Anke.
2: Und überhaupt so alle, die das hören.
0: Schön, dass du hier bist.
1: Danke, dass du gekommen bist. Wir freuen uns riesig.
0: Aber sowas von.
1: Du bist einer der bekanntesten Synchronsprecherinnen, die es eigentlich im deutschsprachigen Raum gibt. Ich muss gleich mit der Tür ins Haus fallen. Was war denn die aufregendste, aber lohnendste Sprechrolle, die du jemals hattest? Beispielsweise, du hast ja auch Angela Bassett in Tina Turner gesprochen. Die muss ja wirklich hardcore gewesen sein, zu sprechen und auch die Emotionen zu transportieren. War das eine sehr lohnende Rolle oder gab es da Rollen, wo du sagst, da gibt's bessere noch von mir?
2: Also ich sag mal so, Whitney Houston damals in Bodyguard zu sprechen, das war mein erster Kinofilm und das war auf jeden Fall mit das Aufregendste, weil es halt eben, ich stand neben der Stimme von Kevin Costner, Frank Laubrecht, der liebe Lutz Riedel hat Regie gemacht und ich war so das kleine Licht neben zwei so Synchrongrößen und das war schon sehr, sehr aufregend. Vor allen Dingen, als der Film dann im Kino lief und ich saß im Zoopalast, ich musste aufs Klo und bin draußen gewesen und hörte irgendwie von da draußen, als ich wieder zurückkam, meine Stimme in diesem Saal und dachte nur, wie abgefahren, jetzt höre ich mich, weil es ist nochmal ganz anders, ich habe mich ja da nur gehört. Wenn du im Kino sitzt, dann siehst du ja auch die Schauspielerin dazu und dann habe ich gedacht, wow, was habe ich für einen tollen Job, jetzt hören mich alle und wissen nicht, dass ich das bin und es macht so viel Spaß, das zu tun. So, das war das erste Aufregende. Es gab natürlich noch vieles weiteres Aufregendes und auf jeden Fall gehört der Tina Turner Film unbedingt mit dazu. Schon allein wegen dieser heftigen Szene und dann aber auch, es gab ja nicht nur die Vergewaltigung, es gab ja auch noch ein paar richtig üble Schlägereien und so. Und der Hammer war, und das erzähle ich auch mal wieder gerne, der Film wurde, nachdem er in die Mischung, also in der Mischung wurde die männliche Stimme umbesetzt. Also die Stimme von Ike Turner sollte dann doch ein anderer Kollege machen. Damals hatten wir noch die schöne Variante des Synchronsprechens, dass wir eben gemeinsam vor dem Mikrofon standen. Das heißt, ich musste den ganzen Film mit ihm nochmal machen, weil wir beide auf einem Band waren. Und das war richtig, richtig anstrengend. Immerhin gab es eine Flasche Champagner vom Chef der Berliner Synchron, von Herrn Lüdecke persönlich. Ich habe mir gedacht, wow, der lässt sich ja hier echt was lumpen. Aber ich bin tatsächlich dann nochmal genauso rangegangen und habe es mit genau derselben, sagen wir mal, Inbrunst, weil ich das einfach so einen hammerberührenden Film fand und auch immer noch finde. Ich glaube, ich habe keinen Film so oft gesehen wie den. Das war das. Dann gab es die nächste Sache ein paar Jahre später. Es war auf jeden Fall in den 90ern auch. Das war ja meine große Kinofilmzeit, wo ich so viele Kinofilme gemacht habe und da unter anderem eben auch Die letzte Kriegerin. Auch ein ganz, ganz berührender, heftiger Film von einer neuseeländischen Maori-Familie in der Regie von, Gott hab ihn selig, Thomas Danneberg. Und das war auch sehr, sehr, sehr, sehr anstrengend und sehr lohnend eben auch. Und ich meine, das mache ich auch, deshalb spreche ich Melissa McCarthy auch so gern, deshalb spreche ich auch Miranda Bailey so gern. Und deshalb habe ich auch die Seven of Nine total gern gesprochen in dieser Serie Star Trek, die ihr, glaube ich, alle kennt. Besser als ich auf jeden Fall, muss ich gestehen. Weil die einen Sprachduktus hat, wie ich ihn sonst eigentlich gar nicht leiden kann. Dieser Singsang, ja. Und das war aber total schön, weil auch da musste ich mich richtig bemühen, ja. Es gibt Rollen wie, wenn ich die Jill Hennessy spreche oder auch die Julianna McGillis, dann rutscht mir das so raus. Da muss ich mich nicht, also für verbiegen in dem Sinne, also verbiegen ist ja immer so eine Sache, das machen wir ja nicht, wir verbiegen uns ja nur im Sinne der Kunst, ja, und nicht im Sinne des Künstlichen. Also das ist wohl der große Unterschied. Und ich bemühe mich immer authentisch zu sein. Und dann, also, und ich denke, ich kriege das auch ganz gut hin in den ganzen Rollen. Bei Seven of Nine ist es eben so, dass dieser Duktus mir halt so per se nicht leicht fällt, weil er ja eben erstmal nicht authentisch ist. Und dann trotzdem da so reinzukriechen, ja, das war schon eine echte Herausforderung. Aber auch da war ich zweite Wahl.
0: Tatsächlich.
2: Ja, sie haben erst eine andere Kollegin vorgehabt, die hatte aber die Power, die es für sie braucht, nicht vorweisen können. Und dann habe ich mich sehr gefreut, dass ich das dann machen durfte. Diese 4 Jahre mit der lieben, wie heißt sie gerade?
0: Jerry Ryan.
2: Jerry Ryan, genau, danke. Ja.
0: Läuft da so eine Art Casting im Vorfeld ab oder?
2: Naja. Also wirklich für die ganzen großen Rollen, das ist nach wie vor nicht anders. Das ist ganz selten so. Natürlich, jetzt ist klar, wenn ich Feststimme bin, dann wird nicht gecastet. Aber manchmal bin ich jetzt auch schon auf Angela Bassett gecastet worden. In einem letzten Film habe ich sie dann nicht gesprochen, weil Zeichentrick oder Anime, wie sich das so schön nennt. Und da haben sie dann wahrscheinlich gedacht, dann nehmen sie jemanden, der ein bisschen günstiger ist. Ne? Weil wir ja dann Feststimmen schon immer auch Gagen aufrufen, die den Sendern, in dem Fall war es Netflix, glaube ich, und auch den Verleihern ja nicht, das freut die ja nicht. Die freuen sich, wenn sie Geld machen können. Dann sind das manchmal 50 Cent, also es ist ein Witz, ja, und du packst dir an die Birne. Hm.
0: Wie bist du eigentlich dazu gekommen, Synchronsprecherin zu werden?
2: Oh, bitte frag mich doch nicht sowas, das bin ich schon so oft gefragt worden.
0: Ja.
2: Ich habe losgezogen. Nein.
0: Nein, ich kann mir vorstellen, dass du das oft gefragt wurdest.
2: Ja, ich bin tatsächlich auf der Straße gecastet worden, aber auch nicht ganz. Ich sage euch jetzt die Wahrheit, wie es war. Ich habe neben der Schauspielschule gekellnert. Ich war in einer privaten Schauspielschule damals in den 80er Jahren und einer unserer Stammgäste war Ronald Nitschke, den kennt ihr ja sicherlich auch. Ist ja schließlich auch eine der bekanntesten Stimmen in Deutschland. Und der saß da halt eben immer rum und hat damals auch schon Regie gemacht. Und dann bin ich hin, irgendwann meinte mein Ronald, sag mal, braucht ihr nicht beim Synchron noch so eine coole Stimme, wie ich sie habe? Und er so, ja klar, Mensch, ja super, ich bin nämlich Schauspielelevin nebenbei. Also ich verdiene mir hier meine Schule in der Kneipe, in der du immer Gast bist. Wie machen wir das? Ja, du kommst vorbei und dann werden wir mal sehen, wie du das kannst. Und dann war ich da, hab zugeguckt, fand das alles total spannend und dann meinte er so, jetzt gehst du nach vorne und sprichst mal da die Tiger-Lilly, weiß ich noch genau. Meine erste Rolle beim Synchronmann hatte, glaube ich, ein oder zwei Takes und was ich da sagen musste, weiß ich nicht mehr, aber auf jeden Fall waren dann irgendwie alle ganz angetan und dann ging's los.
0: Cool. Hättest du jetzt diese Begegnung nicht gehabt, wie hätte dein Leben heute ausgesehen? Was denkst du?
2: Dann wäre ich wahrscheinlich nach Amerika ausgewandert mit meinem damaligen Mann und würde jetzt Pferde züchten.
0: Oh, interessant.
2: Geile Frage.
0: War nicht ernst gemeint jetzt, oder?
2: Nee, war nicht ernst gemeint.
0: Ach so, hätte sein können, weil du ja sehr tierlieb bist.
2: Woher weiß ich, wie mein Leben sonst ausgesehen hätte? Du, vielleicht wäre ich auch nach Italien gegangen oder ich wäre in Berlin geblieben erstmal. Aber vielleicht, also mein Vater hat letztens auch gesagt, sag mal, du willst doch wohl nicht ewig in Berlin wohnen bleiben. Und ich, naja, Papa, ich muss, bis ich umfalle, Geld verdienen, weil ich kriege nicht so eine fette Pension, wie du sie hast. Der war nämlich Richter. Außerdem ist mittlerweile alles so teuer, dass man sich das von der Rente, die wir kriegen würden, überhaupt nicht leisten kann. Und das ist nicht lustig. Also ich muss auf jeden Fall arbeiten. Ist ja auch okay, kann ich ja auch machen, weil der Job ist ja jetzt nicht so 9-to-5, um es mal so zu sagen. Also ich bin momentan, wir merken ja alle die Krise, dieses Wort ist total dämlich, aber ich benutze es jetzt einfach mal, der Streik in Amerika hervorgerufen hat. Momentan ist wirklich wenig zu tun und ich genieße das. Aber wenn das so weitergeht, dann werde ich später mit dem bisschen Rente, was ich habe und meinen Ansprüchen, die ich dann runterschraube, mit dem ein, zwei Terminen in der Woche dann auch gut hinkommen. Und es gibt immer irgendwas zu tun. Oder die KI ersetzt uns alle. Das ist ja vielleicht das nächste.
0: Ja, darauf das wäre jetzt auch noch ein Thema, über das wir nachher gerne sprechen. Ja,
2: war mir klar.
0: War also quasi Schauspielerei dein Berufswunsch damals und du bist über die Schauspielerei dann ins Synchronsprechen gekommen.
2: Genau, ich hab ein bisschen Theater gespielt, ich habe gedreht, aber ich habe gemerkt, das ist alles nicht so, es ist alles nicht so meins. Ich wollte lieber reiten und in der Natur sein und ab und zu auch mal irgendwo im Off verschwinden, weil wenn du in Deutschland Schauspielerin, also im Film bist, finde ich, dann musst du entweder wahnsinnig Glück haben und dir wirklich geile Sachen aussuchen können, wie, was weiß ich, Jürgen Vogel und Konsorten und Jörnis Trebel und wie sie alle heißen. Oder aber du machst halt ganz viel, was du eigentlich gar nicht machen möchtest.
0: Ja. So.
2: Und dann bist du ganz anders verhaftet natürlich als beim Synchron. Also ich mache schon auch Sachen, die ich nicht unbedingt machen möchte. Aber das kann mir auch keiner erzählen, dass alle unsere Jobs immer super geil sind. Muss ja auch gar nicht sein. Wir machen sie ja trotzdem gerne. Und vor allem deshalb, weil man geht hin, macht das aus vollstem Herzen und voller Inbrunst 1, 2, 3, 4 Stunden und dann bist du halt eben auch wieder fertig, ne? Man muss nicht morgens um 5 aufstehen und wird dann von irgendjemandem irgendwo hingekarrt. Ich meine, früher wurde man noch erster Klasse durch die Gegend geflogen. Heute musst du dir eine Bahncard 25 oder 50 kaufen, um überhaupt irgendwo hinzukommen. Es ist schon alles anders geworden.
1: Hast du einen Lieblingscharakter, den du extrem gerne synchronisiert hast, im Film oder auch in der Serie?
2: Du, das sind eigentlich wirklich, also ich meine, wie ich eben sagte, ich spreche Melissa McCarthy total gern. Ich synchronisiere auch total gern Miranda Bailey. Shonda Wilson heißt sie ja und auch Joanna McGillis und wirklich Angela Bassett nicht immer, muss ich ganz ehrlich gestehen, weil sie, ich bin gespannt, ich mache jetzt nächste Woche am Montag wieder einen Film mit ihr, mal sehen, wie sie da ist, weil sie unheimlich oft overacted. Das ist sehr anstrengend. Ja. Und das finde ich schade. Also wenn man immer denkt, also auch bei 911, hast du Regie oder was machst du da? Also und dann versuche ich das immer so ein bisschen abzupuffern. Die Jerry Ryan habe ich jetzt schon lange nicht mehr gemacht, aber das hat schon auch, also ich sag das jetzt nicht, weil hier so viele Fans dann das hören. Das hat mir schon auch immer enorm viel Spaß gemacht, weil es halt eben so anstrengend war. Diese ganzen komischen Worte, die ich da immer sagen musste.
1: Ja, es ist eine sehr eigene Sprache, dieses Star Trek, also sehr viel Technobubble,
0: ja.
1: Was halt dann, Gerti Honig hat mal zu mir gesagt, es ist wie Shakespeare sozusagen, teilweise.
2: Ja, sehr schön ausgedrückt.
1: Ja.
2: Ich kann total charmant sein, wunderbar, ja.
1: hattest du schon mal die Möglichkeit, auch eine der Darstellerinnen persönlich zu treffen?
2: Nee.
1: Gar nicht?
2: Nee, mit Whitney Houston habe ich es probiert, weil mein damaliger Freund in den 90er Jahren, der war ja Konzertveranstalter und ich war auch dann da mit ihm in der Waldbühne und wir haben versucht, Kontakt aufzunehmen, aber es hat leider überhaupt nicht funktioniert. Melissa McCarthy habe ich eine lange E-Mail geschickt, weil ich unheimlich gerne mit ihr in Kontakt getreten wäre, weil es ja plötzlich hieß, wir werden alle unbesetzt. Das gab es eine Zeit lang so ein Gemunkel, dass die ganzen eben, was ich ja vorhin auch schon angedeutet habe, die ganzen Feststimmen aussortiert werden, damit wir nicht mehr horrende Gagen verlangen können. Aber das hat sich ja auch schon wieder relativiert, weil das so ja auch nicht geht. Also ich meine, das könnten wir euch ja, also ich finde, das könnten wir euch, also wir sowieso nicht, wir würden es euch ja auch gar nicht antun, aber es kann man euch ja nicht antun. Ich meine, ihr, die Fans, die das ja so lieben, die wollen das ja genauso, also ihr wollt das ja genauso haben und ich bin froh, dass das dem so ist, ja.
1: Also ich weiß beispielsweise, dass einige Darsteller, wie zum Beispiel Sven Plate, der hat den Wesley Crusher gesprochen, der geht sehr gerne auf Comic-Cons und der hat tatsächlich dann auch schon gewisse Darsteller getroffen. Wäre so eine Con auch was für dich?
2: Da habe ich ja immer Angst vor gehabt. Also so eine Star Trek-Con, wenn dann die Jerry Ryan auch da wäre, total gerne. Es gab, glaube ich, mal irgendwie zu der Premiere von
0: Star Trek Picard.
2: Picard, genau, danke. Da gab es ja eine Feier auch. Die sind da alle hin und haben mich nicht mitgenommen. Und da war ich Oliver Feld echt, ich habe gesagt, Olli, du hast irgendwie echt oder ihr habt echt übersehen, dass die Jerry Ryan wahnsinnig viele Fans hat, ja. Und die hätten das mit Sicherheit gern gehabt, wenn ich auch gekommen wäre. Ich verstehe nicht. Ja, haben wir überhaupt nicht dran gedacht. Ich sage, sorry, also das kann doch nicht sein. Das könnt ihr doch nicht einfach vergessen haben. Das ist echt peinlich. Und da war ich auch richtig sauer, richtig angefressen. Da wäre ich total gern mitgegangen. Also in so einem Rahmen natürlich sofort, ja.
1: Na, verstehe ich. Natürlich, klar.
0: Vielleicht haben wir nochmal die Gelegenheit. Vielleicht gibt es ja eine Serie, die Star Trek Legacy heißen wird. Vielleicht, also das, wo er der Wunsch der Vater des Gedankens, aber vielleicht haben wir die Möglichkeit, diese Serie zu bekommen und Wenn mich nicht alles täuscht, wird dann Jeri Ryan Seven of Nine als Captain spielen, die dann sicherlich hier auch eine Premiere feiern wird. Und dann hast du vielleicht die Möglichkeit.
2: Man munkelt. Ja. Irgendwie. Also das hat Olli eben auch, als Picard aufgehört hat, hat er gesagt, das sieht eigentlich verdammt danach aus, dass es mit dir als Captain weitergeht. Und ich so, was? Echt? So das denn? Und dann hat er gesagt, ja, warte ab.
0: Es wären ja 10 Folgen, das schaffst du pro Staffel.
2: Ja, ich schaffe auch 20 pro Staffel. Ach, siehst du, da fällt mir ein, Madam Secretary habe ich auch total gern gemacht. Habt ihr das mitgekriegt? Das war eine total coole Serie.
1: Das war mit der Tia Leoni, kann das sein?
2: Ja, genau, Tia Leoni, genau.
1: Mhm. Habe ich leider nicht gesehen, aber ich weiß, dass es die Serie gibt. Also ich muss sie mir mal ansehen. Ich bin noch nicht dazugekommen.
2: Ich bin nur gerade ein von wegen, genau, Entschuldigung, ich wollte dich nicht unterbrechen.
1: Aber kein Problem.
2: Weil Michael gerade sagte, 10 Folgen, das waren ja irgendwie 100 oder so. Ich weiß nicht, es waren ja wahnsinnig viele Staffeln. Es waren, glaube ich, 7 Staffeln oder so. Das haben wir richtig lange gemacht. Aber am allerlängsten gibt es einfach Grey's Anatomy. Wir gehen nächstes Jahr ins 20. Jahr. Boah. Das muss man doch auch mal feiern dürfen, oder?
0: Was, ja. Absolut. Ja. Absolut.
2: Ey, weil ja nur noch, sind ja nur noch 3 Leute vom Anfang an da, ne? Nur noch Richard, Meredith Grey natürlich und meine Dr. Bailey. Und sonst sind alle ausgetauscht, alle.
1: Wobei Meredith Grey ja aufgehört hat, was ich weiß. Also die wird ja auch mit der Zeit verschwinden.
2: Achso, die ist dann auch nicht mehr dabei.
1: Die habe ich schon gehört, die wird womöglich nicht mehr dabei sein. Ich habe zwar noch keine einzige Grey's Anatomy-Folge gesehen, aber ich weiß es von Freunden.
2: Ja, ich habe es geliebt. 7 Folgen, 7 Staffeln habe ich es mir angetan. Ich fand es total cool. Es hat mir richtig Spaß gemacht, aber dann war gut. Aber ich habe Freundinnen, die wirklich danach lechzen und sich freuen, dass es jetzt weitergeht. Also es ist tatsächlich immer noch beliebt und angesagt. Ja.
1: Da kenne ich auch einige von mir, die es sehr gerne gucken. Also richtig gerne. Besonders Dr. Bailey hat es da ziemlich angetan. Die gucken nur wegen der Dr. Bailey sogar zusätzlich.
2: Siehst du?
1: Ja. Machst einen guten Job. Ist so.
2: Es ehrt mich sehr. Es freut mich wirklich außerordentlich. Das ist echt. Ich mache es ja auch, das mache ich ja auch total gern. Also mit diesen Frauen bin ich halt eben auch, das ist ja das Schöne an der Feststimme. Man verwächst so miteinander. Man wird so eins, wenn du dann, also natürlich nicht ununterbrochen, sondern nur, wenn du im Studio bist. Aber wenn da jetzt auch die Regie wechseln würde, was Gott sei Dank nicht passiert, wäre es auch wirklich so ähnlich wahrscheinlich wie damals die Stimme von Robert De Niro. Helft mir schnell, Schuld, Rolf. Da habe ich ja leider nur das einzige Mal die Pferdeflüsterer. Ich komme gleich noch drauf. Schauspielerin, jetzt habe ich gerade ein Loch im Hirn. Na, jedenfalls stand ich neben ihm vor dem Mikrofon. Er ist ausgerastet, weil der Regisseur etwas von ihm wollte, was er sonst einfach mit Robert Redford nicht gemacht hat. Und dann haben die sich richtig schön in die Wolle gekriegt. Ui. Und ich dachte mir nur, wieso macht der denn nicht das, was der Regisseur will? Das verstehe ich gar nicht. Ich würde das, dafür ist er doch da, der Regisseur. Ich würde das auf jeden Fall tun und so. Und dann musste ich auch rausgehen, weil ich das nicht ertragen konnte. Ich habe gesagt, sollen die beiden Männer sich jetzt erstmal schön streiten. Und mittlerweile kann ich das nachvollziehen. Also keiner kann mir Melissa McCarthy so gut erklären, wie ich sie kenne, weil ich sie einfach schon seit Game of Girls, ich glaube, das sind jetzt auch schon 15 Jahre oder so.
1: Sowas, 1999 haben die, glaube ich, angefangen.
0: Game of Girls. Suki.
1: Habe ich auch geliebt. Habe ich alle Folgen auf DVD zu Hause.
0: Und regelmäßig im Rewatch angeschaut.
2: Wie lustig. Ihr seid ja echt Hardcore-Fans.
1: Ja. Ich bin Synchron-Nerd eigentlich und Star Trek-Nerd, aber mehr Synchron-Nerd.
0: Also ich bin richtig Star Trek-Fan, ne? Und aber nicht, ich schaue auch viele andere Filme und Serien und deine Stimme ist halt imprägnant, ne? Sie fällt auf. Also ich mag die Stimme. Wenn ich sie irgendwo höre, denke ich so, hey, Seven of Nine, beziehungsweise Suki, ne? Also, lustig. Weil Suki ja auch so aber schnell geschrieben
2: hat. Ich habe MadTV gemacht. Ich war ja mal ein Jahr in München dann, wegen der Liebe eigentlich, und habe dann aber auch da gut zu tun gehabt und habe dann da MadTV mit lauter tollen Kollegen zusammen synchronisiert. Da gab es auch wirklich Momente, wo ich dachte, ich könnte das heute gar nicht mehr, dieses wahnsinnig schnell sprechen. Also ich bin immer noch schnell auf jeden Fall, aber man merkt doch irgendwie, dass es mit dem Alter einhergeht, dass man irgendwie gelassener und ruhiger wird und eben auch nicht mehr das gar nicht mehr Das ist echt abgefahren. Aber da gab es eben eine Folge, wirklich, das ist die Hochburg des Schnellsprechens und dann noch irgendwie, eine, du schmeißt dich weg, weil es sind totale Fantasienamen, die so Rhythm, ja, McDoddledorn und so, weißt du, und das wurde immer länger und länger und herrlich. Super. Und mir fällt immer noch nicht, Mann, wie heißt denn die Schauspielerin aus dem Pferdeflüsterer?
1: Soll ich dir googeln?
2: Ja, bitte.
1: Okay, Moment. Haben wir gleich. Mich würde das nämlich jetzt selbst auch interessieren.
0: In der Zeit kann ich immer noch eine neue Frage stellen. Und zwar, wie bereitest du dich auf eine Synchronrolle vor? Guckst du dir vor das Original an oder?
2: Ganz ehrlich, ich gucke mir wirklich jeden Film, in dem ich eine Hauptrolle spreche, vorher an. Und es ist so, früher haben wir die ja teilweise noch easy peasy nach Hause geschickt bekommen. Mittlerweile dürfen wir das ja, darf das ja alles gar nicht mehr sein, wegen der ganzen Sicherheitsvorschriften. Das heißt, für Kinofilme gehe ich dann eben in den Vorführraum der jeweiligen Firma, gucke mir das an und sonst muss ich eben auch ja in irgendeinem Schneiderraum mal Platz nehmen. Das ist auch manchmal möglich. Oder du kriegst irgendwie unter strengsten Sicherheitsvorkehrungen irgendeinen Link geschickt, den du dann nur 2 Stunden lang abrufen darfst und dann raucht er sich selbst auf, was weiß ich, also irgendwie so. Und dann gucke ich das. Ich will das Buch vorher nicht haben, weil das irritiert mich nur. Ich verstehe ja relativ viel im Englischen. Ich gucke mir das nur einmal an und dann gehe ich rein. Und also jetzt auch bei dem letzten Melissa McCarthy-Film habe ich gedacht, als ich den gesehen habe, oh Gott, wie soll ich das denn synchronisieren? Und das denke ich ganz oft, wenn ich das vorher gucke. Das kann ich nicht. Das schaffe ich nicht. Ich weiß nicht. Also, was die da macht, das ist sehr unglaublich. Wie soll ich das denn können? Und dann geht's immer irgendwie. Du schlüpfst halt in die Rolle rein. Du machst dich auf, du verbindest dich und guckst, was passiert und gibst dich so dem Prozess hin. Ja, also anders kann ich das gar nicht erklären. Weil wenn du nicht total mitschwingst mit dem, was da oben auf der Leinwand passiert, kannst du das nie so 1:1. Es ist ja eh nie 1:1, aber es ist verhältnismäßig 1:1, ja. Mal mehr, mal weniger. Und auch gerade bei Melissa ist es immer so, weil die ja eigentlich stimmlich im Original ganz anders unterwegs ist als ich. Mhm. Und trotzdem passt es. Und ich bin immer wieder erstaunt. Ich versuche halt viel auf die Augen zu gucken. Natürlich muss ich auch auf den Mund gucken, damit ich eben gut verteilt hinkriege. Ne? Das ist ja auch noch wichtig. Die Labiale müssen sitzen, die Atme müssen sitzen. Da kannst du natürlich nicht, die kommen ja nicht aus den Augen, sondern aus dem Mund. Nichtsdestotrotz habe ich immer das Gefühl, ich bin das, die da gerade spielt. Also ich bin die da gerade oben zu sehen ist. Und wenn du das gut hinkriegst, dann geht das alles ganz automatisch.
1: Ich habe auf jeden Fall die Schauspielerin gefunden. Christine Scott Thomas.
2: Dankeschön.
1: Sehr gerne.
2: Konnte ich sie nur vergessen. Ich war damals wirklich tatsächlich in Amerika als der englische Patient. Ist ja auch schon ewig hier.
0: Oh ja.
2: Da hat Beate Klöckner, da habe ich gerade in München gelebt und war mit meinem Freund in Amerika, als die casten wollten, die Christine Scott Thomas im englischen Patienten. Und ich war halt nicht da. Sonst hätte ich die vielleicht jetzt, Traudel macht es ja super, immer gesprochen. Wer weiß.
1: Das bereut man natürlich dann auch, aber
2: naja, deshalb,
1: was trotzdem ja, du, tolle Rollen.
2: Ich würde niemals einen Urlaub absagen, nur weil es irgendwo ein Casting gibt oder irgendeine Rolle. Das würde ich nicht machen. Entweder wird sich dann danach gerichtet oder aber ich habe letztens auch ein schönes Hörbuch leider nicht bekommen, weil ich eine Woche mit meiner Familie im Harz war. Sehr ärgerlich.
1: Ja. Okay.
2: Gern mal ein schönes Hörbuch gelesen.
0: Liest du sonst keine schönen Hörbücher?
2: So alle Krimis, ja. Ja. Krimis sind schon schön, aber es sind halt eben einfach, ach, ich weiß nicht. Das war halt ein spannendes Frauenhörbuch, ja, von mehreren Generationen, Mutter, Tochter und Großmutter so und aus verschiedenen Perspektiven erzählt. Und das klang wirklich sehr, sehr interessant. Und klar, weißt du, aber dieses Verlangen nach Krimis geht einem manchmal einfach auch in der Fernsehlandschaft total auf den Keks, weil du siehst ja wirklich fast nur noch Krimis, ja. Und es werden fast nur noch Krimis gelesen und alles ist immer irgendwie Krimi. Und das

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0: Hallo und herzlich willkommen zu einer neuen Episode vom 10 vorne, dem Podcast von Fans, für Fans und auch mit Fans, der euch gerne interessante Gäste vorstellt. Manchmal sind es Fans, manchmal sind es Persönlichkeiten, die direkt oder indirekt mit Star Trek zu tun haben. Wir sind vom Trekzone Network, mein Name ist Michael Schuh und
1: ich bin Martin Ackermann, hallo.
0: Hallo Martin und wir sind eure Gastgeber.
1: Ja, heute haben wir jemanden ganz Besonderen hier. Die Stimme kennt womöglich jeder in ganz Deutschland. Ich habe sie zum Beispiel noch sehr gut in Erinnerung als Ishara Yar in Star Trek The Next Generation. Aber es war eine kleine Rolle. Die große Rolle, die kennt jeder. Und zwar Seven of Nine, Tatiares Attribut von Unimatrix 01. Hallo Anke Reitzenstein.
2: Was für eine herrliche Begrüßung. Hallo ihr beiden.
1: Hallo Anke.
2: Und überhaupt für alle, die das hören.
0: Schön, dass du hier bist.
1: Danke, dass du gekommen bist. Wir freuen uns riesig.
0: Aber sowas von.
1: Du bist eine der bekanntesten Synchronsprecherinnen, die es eigentlich im deutschsprachigen Raum gibt. Ich muss gleich mit der Tür ins Haus fallen. Was war denn die aufregendste, aber lohnendste Sprechrolle, die du jemals hattest? Beispielsweise, du hast ja auch beispielsweise Angela Bassett in Tina Turner gesprochen. Die muss ja wirklich hardcore gewesen sein, zu sprechen und auch die Emotionen zu transportieren. War das eine sehr lohnende Rolle oder gab es da Rollen, wo du sagst, da gibt's bessere noch von mir?
2: Also ich sag mal so, Whitney Houston damals in Bodyguard zu sprechen, das war mein erster Kinofilm und das war auf jeden Fall mit das Aufregendste, weil es halt eben, ich stand neben der Stimme von Kevin Costner, Frank Laubrecht, der liebe Lutz Riedel hat Regie gemacht und ich war so das kleine Licht neben zwei so Synchrongrößen und das war schon sehr, sehr aufregend. Vor allen Dingen, als der Film dann im Kino lief und ich saß im Zoopalast, ich musste aufs Klo und bin draußen gewesen und hörte irgendwie von da draußen, als ich wieder zurückkam, meine Stimme in diesem Saal und dachte nur, wie abgefahren, jetzt höre ich mich, weil es ist nochmal ganz anders, ich habe mich ja da nur gehört. Wenn du im Kino sitzt, dann siehst du ja auch die Schauspielerin dazu und dann habe ich gedacht, wow, was habe ich für einen tollen Job, jetzt hören mich alle und wissen nicht, dass ich das bin und es macht so viel Spaß, das zu tun. So, das war das erste Aufregende. Es gab natürlich noch vieles weiteres Aufregendes und auf jeden Fall gehört der Tina Turner-Film unbedingt mit dazu. Schon allein wegen dieser heftigen Szene und dann aber auch, es gab ja nicht nur die Vergewaltigung, es gab ja Szenen, es gab ja auch noch ein paar richtig üble Schlägereien und so. Und der Hammer war, und das erzähle ich auch mal wieder gerne, der Film wurde, nachdem er in die Mischung, also in der Mischung wurde die männliche Stimme umbesetzt. Also die Stimme von Ike Turner sollte dann doch ein anderer Kollege machen. Damals hatten wir noch die schöne Variante des Synchronsprechens, dass wir eben gemeinsam vor dem Mikrofon standen. Das heißt, ich musste den ganzen Film mit ihm nochmal machen, weil wir beide auf einem Band waren. Und das war richtig, richtig anstrengend. Immerhin gab es eine Flasche Champagner vom Chef der Berliner Synchronen, von Herrn Lüdecke persönlich. Ich habe mir gedacht, wow, der lässt sich ja hier echt was lumpen. Aber ich bin tatsächlich dann nochmal genauso rangegangen und habe es mit genau derselben, sagen wir mal, Inbrunst, weil ich das einfach so einen hammerberührenden Film fand und auch immer noch finde. Ich glaube, ich habe keinen Film so oft gesehen wie den. Das war das. Dann gab es die nächste Sache ein paar Jahre später. Es war auf jeden Fall in den 90ern auch. Das war ja meine große Kinofilmzeit, wo ich so viele Kinofilme gemacht habe und da unter anderem eben auch Die letzte Kriegerin. Auch ein ganz, ganz berührender, heftiger Film von einer neuseeländischen Maori-Familie in der Regie von, Gott hab ihn selig, Thomas Danneberg. Und das war auch sehr, sehr, sehr, sehr anstrengend und sehr lohnend eben auch. Und ich meine, das mache ich auch, deshalb spreche ich Melissa McCarthy auch so gern, deshalb spreche ich auch Miranda Bailey so gern. Und deshalb habe ich auch die Seven of Nine total gern gesprochen in dieser Serie Star Trek, die ihr, glaube ich, alle kennt. Besser als ich auf jeden Fall, muss ich gestehen. Weil die einen Sprachduktus hat, wie ich ihn sonst eigentlich gar nicht leiden kann. Dieser Singsang, ja. Und das war aber total schön, weil auch da musste ich mich richtig bemühen, ja. Es gibt Rollen wie, wenn ich die Jill Hennessy spreche oder auch die Joanna McGillis, dann rutscht mir das so raus. Da muss ich mich nicht, also für verbiegen in dem Sinne, also verbiegen ist ja immer so eine Sache, das machen wir ja nicht, wir verbiegen uns ja nur im Sinne der Kunst, ja, und nicht im Sinne des Künstlichen. Also das ist wohl der große Unterschied. Und ich bemühe mich immer authentisch zu sein. Und dann, also, und ich denke, ich kriege das auch ganz gut hin in den ganzen Rollen. Bei Seven of Nine ist es eben so, dass dieser Duktus mir halt so per se nicht leicht fällt, weil er ja eben erstmal nicht authentisch ist. Und dann trotzdem da so reinzukriechen, ja, das war schon eine echte Herausforderung. Aber auch da war ich zweite Wahl.
0: Tatsächlich.
2: Ja, sie haben erst eine andere Kollegin vor gehabt, die hatte aber die Power, die es für sie braucht, nicht vorweisen können. Und dann habe ich mich sehr gefreut, dass ich das dann machen durfte. Diese 4 Jahre mit der lieben, wie heißt sie gerade?
0: Jerry Ryan.
2: Jerry Ryan, genau, danke. Ja.
0: Läuft da so eine Art Casting im Vorfeld ab? Oder?
2: Naja. Also wirklich für die ganzen großen Rollen, das ist nach wie vor nicht anders. Das ist ganz selten so. Natürlich, jetzt ist klar, wenn ich Feststimme bin, dann wird nicht gecastet. Aber manchmal bin ich jetzt auch schon auf Angela Bassett gecastet worden. In einem letzten Film habe ich sie dann nicht gesprochen, weil Zeichentrick oder Anime, wie sich das so schön nennt. Und da haben sie dann wahrscheinlich gedacht, dann nehmen sie jemanden, der ein bisschen günstiger ist. Ne? Weil wir dann Feststimmen schon immer auch Gagen aufrufen, die den Sendern, in dem Fall war es Netflix, glaube ich, und auch den Verleihern ja nicht, das freut die ja nicht. Die freuen sich, wenn sie Geld kaufen können. Dann sind das manchmal 50 Cent. Also es ist ein Witz, ja. Du packst dir an die Birne.
0: Wie bist du eigentlich dazu gekommen, Synchronsprecherin zu werden?
2: Oh, bitte frag mich doch nicht sowas, das bin ich schon so oft befragt worden.
0: Ja.
2: Ich habe losgezogen. Nein.
0: Nein, ich kann mir vorstellen, dass du das oft gefragt wurdest.
2: Ja, ich bin tatsächlich auf der Straße gecastet worden, aber auch nicht ganz. Ich sage euch jetzt die Wahrheit, wie es war. Ich habe neben der Schauspielschule gekellnert. Ich war in einer privaten Schauspielschule damals in den 80er Jahren und einer unserer Stammgäste war Ronald Nitschke, den kennt ihr ja sicherlich auch. Ist ja schließlich auch eine der bekanntesten Stimmen in Deutschland. Und der saß da halt eben immer rum und hat damals auch schon Regie gemacht. Und dann bin ich hin, irgendwann meinte mein Ronald, sag mal, braucht ihr nicht beim Synchron noch so eine coole Stimme, wie ich sie habe? Und er so, ja klar, manche super, ich bin nämlich Schauspielerlebin nebenbei. Also ich verdiene mir hier meine Schule in der Kneipe, in der du immer Gast bist. Wie machen wir das? Ja, du kommst vorbei und dann werden wir mal sehen, wie das geht, wie du das kannst. Und dann war ich da, hab zugeguckt, fand das alles total spannend und dann meinte er so, jetzt gehst du nach vorne und sprichst mal da die Tiger-Lilly, weiß ich noch genau. Meine erste Rolle beim Synchronmann hatte, glaube ich, ein oder zwei Takes und was ich da sagen musste, weiß ich nicht mehr, aber auf jeden Fall waren dann irgendwie alle ganz angetan und dann ging's los.
0: Cool. Hättest du jetzt diese Begegnung nicht gehabt, wie hätte dein Leben heute ausgesehen? Was denkst du?
2: Dann wäre ich wahrscheinlich nach Amerika ausgewandert mit meinem damaligen Mann und würde jetzt Pferde züchten.
0: Oh, interessant.
2: Geile Frage.
0: Nicht ernst gemeint jetzt, oder?
2: Nee, war nicht ernst gemeint.
0: Ach so, hätte sein können, weil du ja sehr tierlieb bist.
2: Woher weiß ich, wie mein Leben sonst ausgesehen hätte? Du, vielleicht wäre ich auch nach Italien gegangen oder ich wäre in Berlin geblieben erstmal, aber vielleicht, also mein Vater hat letztens auch gesagt, sag mal, du willst doch wohl nicht ewig in Berlin wohnen bleiben. Weil ich, naja, Papa, ich muss bis ich umfalle Geld verdienen, weil ich krieg nicht so eine fette Pension, wie du sie hast. Der war nämlich Richter. Außerdem ist mittlerweile alles so teuer, dass man sich das von der Rente, die wir kriegen würden, überhaupt nicht leisten kann. Und das ist nicht lustig. Also ich muss auf jeden Fall arbeiten. Ist ja auch okay, kann ich ja auch machen, weil der Job ist ja jetzt nicht so 9-to-5, um es mal so zu sagen. Also ich bin momentan, wir merken ja alle die Krise, dieses Wort ist total dämlich, aber ich benutze es jetzt einfach mal, der Streik in Amerika hervorgerufen hat. Momentan ist wirklich wenig zu tun und ich genieße das. Aber wenn das so weitergeht, dann werde ich später mit dem bisschen Rente, was ich habe und meinen Ansprüchen, die ich dann runterschraube, mit dem ein, zwei Terminen in der Woche dann auch gut hinkommen. Und es gibt immer irgendwas zu tun. Oder die KI ersetzt uns alle. Das ist ja vielleicht das nächste.
0: Ja, darauf das wäre jetzt auch noch ein Thema, über das wir nachher gerne sprechen. Ja,
2: war mir klar.
0: War also quasi Schauspielerei dein Berufswunsch damals und du bist über die Schauspielerei dann ins Synchronsprechen gekommen.
2: Genau, ich hab ein bisschen Theater gespielt, ich habe gedreht, aber ich habe gemerkt, das ist alles nicht so, es ist alles nicht so meins. Ich wollte lieber reiten und in der Natur sein und ab und zu auch mal irgendwo im Off verschwinden, weil wenn du in Deutschland Schauspielerin, also im Film bist, finde ich, dann musst du entweder wahnsinnig Glück haben und dir wirklich geile Sachen aussuchen können, wie, was weiß ich, Jürgen Vogel und Konsorten und Jörnis Trebel und wie sie alle heißen. Oder aber du machst halt ganz viel, was du eigentlich gar nicht machen möchtest.
0: Ja. So.
2: Und dann bist du ganz anders verhaftet natürlich als beim Synchron. Also ich mache schon auch Sachen, die ich nicht unbedingt machen möchte. Aber das kann mir auch keiner erzählen, dass alle unsere Jobs immer super geil sind. Muss ja auch gar nicht sein. Wir machen sie ja trotzdem gerne. Und vor allem deshalb, weil man geht hin, macht das aus vollstem Herzen und voller Inbrunst 1, 2, 3, 4 Stunden und dann bist du halt eben auch wieder fertig, ne? Und musst nicht morgens um 5 aufstehen und wirst dann von irgendjemandem irgendwo hingekarrt. Ich meine, früher wurde man noch erster Klasse durch die Gegend geflogen. Heute musst du dir ein Bahncard 25 oder 50 kaufen, um überhaupt irgendwo hinzukommen. Es ist schon alles anders geworden.
1: Hast du einen Lieblingscharakter, den du extrem gerne synchronisiert hast, im Film oder auch in der Serie?
2: Du, das sind eigentlich wirklich, also ich meine, wie ich eben sagte, ich spreche Melissa McCarthy total gern. Ich synchronisiere auch total gern Miranda Bailey. Shauna Wilson heißt sie ja und auch Joanna McGillis und wirklich Angela Bassett nicht immer, muss ich ganz ehrlich gestehen, weil sie, ich bin gespannt, ich mache jetzt nächste Woche am Montag wieder einen Film mit ihr, mal sehen, wie sie da ist, weil sie unheimlich oft overacted. Das ist sehr anstrengend. Ja. Und das finde ich schade. Also wenn man immer denkt, also auch bei 911, hast du Regie oder was machst du da? Also und dann versuche ich das immer so ein bisschen abzupuffern. Die Jerry Ryan habe ich jetzt schon lange nicht mehr gemacht, aber das hat schon auch, also ich sage das jetzt nicht, weil wir hier so viele Fans dann das hören, das hat mir schon auch immer enorm viel Spaß gemacht, weil es halt eben so anstrengend war. Diese ganzen komischen Worte, die ich da immer sagen musste.
1: Ja, es ist eine sehr eigene Sprache, dieses Star Trek, also sehr viel Technobubble,
0: ja.
1: Was halt dann, Gerti Honig hat mal zu mir gesagt, das ist wie Shakespeare sozusagen, teilweise.
2: Ja, sehr schön ausgedrückt.
1: Ja.
2: Die kann total charmant sein, wunderbar, ja.
1: hattest du schon mal die Möglichkeit, auch eine der Darstellerinnen persönlich zu treffen?
2: Nee.
1: Gar nicht?
2: Nee, mit Whitney Houston habe ich es probiert, weil mein damaliger Freund in den 90er Jahren, der war ja Konzertveranstalter und ich war auch dann da mit ihm in der Waldbühne und wir haben versucht, Kontakt aufzunehmen, aber es hat leider überhaupt nicht funktioniert. Melissa McCarthy habe ich eine lange E-Mail geschickt, weil ich unheimlich gerne mit ihr in Kontakt getreten wäre, weil es ja plötzlich hieß, wir werden alle unbesetzt. Das gab es eine Zeit lang so ein Gemunkel, dass die ganzen was ich ja vorhin auch schon angedeutet habe, die ganzen Feststimmen aussortiert werden, damit wir nicht mehr horrende Gagen verlangen können. Aber das hat sich ja auch schon wieder relativiert, weil das so ja auch nicht geht. Also ich meine, das könnten wir euch ja, also ich finde, das könnten wir euch, also wir sowieso nicht, wir würden es euch ja auch gar nicht antun, aber das kann man euch ja nicht antun. Ich meine, ihr, die Fans, die das ja so lieben, die wollen das ja genauso, also ihr wollt das ja genauso haben und ich bin froh, dass das dem so ist, ja.
1: Also ich weiß beispielsweise, dass einige Darsteller, wie zum Beispiel Sven Plate, der hat den Wesley Crusher gesprochen, der geht sehr gerne auf Comic-Cons und der hat tatsächlich dann auch schon gewisse Darsteller getroffen. Wäre so eine Con auch was für dich?
2: Aber da habe ich ja immer Angst vor gehabt. Also so eine Star Trek-Con, wenn dann die Jerry Ryan auch da wäre, total gerne. Es gab, glaube ich, mal irgendwie zu der Premiere
0: Star Trek Picard.
2: Picard, genau, danke. Da gab es ja eine Feier auch. Die sind da alle hin und haben mich nicht mitgenommen. Und da war ich Oliver Feld echt, ich habe gesagt, Olli, du hast irgendwie echt oder ihr habt echt übersehen, dass die Jerry Ryan wahnsinnig viele Fans hat, ja. Und die hätten das mit Sicherheit gern gehabt, wenn ich auch gekommen wäre. Ich verstehe nicht. Ja, haben wir überhaupt nicht dran gedacht. Ich sage, sorry, also das kann doch nicht sein. Das könnt ihr doch nicht einfach vergessen haben. Das ist echt peinlich. Und da war ich auch richtig sauer, richtig angefressen. Da wäre ich total gern mitgegangen. Also in so einem Rahmen natürlich sofort, ja.
1: Na, verstehe ich. Natürlich, klar.
0: Vielleicht haben wir nochmal die Gelegenheit. Vielleicht gibt es ja eine Serie, die Star Trek Legacy heißen wird. Vielleicht, also das, wo er der Wunsch der Vater des Gedankens, aber vielleicht haben wir die Möglichkeit, diese Serie zu bekommen. Und wenn mich nicht alles täuscht, wird dann Jerry Ryan Seven of Nine als Captain spielen, die dann sicherlich hier auch eine Premiere feiern wird. Und dann hast du vielleicht die Möglichkeit.
2: Man munkelt. Ja. Also das hat Olli eben auch, als Picard aufgehört hat, hat er gesagt, das sieht eigentlich verdammt danach aus, dass es mit dir als Captain weitergeht. Und ich so, was? Echt? So das denn? Und dann hat er gesagt, ja, warte ab.
0: Es wären ja 10 Folgen, das schaffst du pro Staffel.
2: Ja, ich schaffe auch 20 pro Staffel. Ach, siehst du, da fällt mir ein, Madam Secretary habe ich auch total gern gemacht. Habt ihr das mitgekriegt? Das war eine total coole Serie.
1: Das war mit der Tia Leonie, kann das sein?
2: Ja, genau, Tia Leonie, genau.
1: Mhm. Habe ich leider nicht gesehen, aber ich weiß, dass es die Serie gibt. Also ich muss sie mir mal ansehen. Ich bin noch nicht dazu gekommen.
2: Ich bin nur gerade ein von wegen, genau, Entschuldigung, ich wollte dich nicht unterbrechen.
1: Aber kein Problem.
2: Weil Michael gerade sagte, 10 Folgen, das waren ja irgendwie 100 oder so. Ich weiß nicht, es waren ja wahnsinnig viele Staffeln. Das waren, glaube ich, 7 Staffeln oder so. Das haben wir richtig lange gemacht. Aber am allerlängsten gibt es einfach Grey's Anatomy. Wir gehen nächstes Jahr ins 20. Jahr. Boah. Das muss man doch auch mal feiern dürfen, oder?
0: Was, ja. Absolut. Ja.
1: Absolut.
2: Ey, weil ja nur noch, sind ja nur noch 3 Leute vom Anfang an da, ne? Nur noch Richard, Meredith Grey natürlich und meine Dr. Bailey. Und sonst sind alle ausgetauscht, alle.
1: Wobei Meredith Grey ja aufgehört hat, was ich weiß. Also die wird ja auch mit der Zeit verschwinden.
2: Ach so, die ist dann auch nicht mehr dabei.
1: Die habe ich schon gehört, die wird womöglich nicht mehr dabei sein. Ich habe zwar noch keine einzige Grey's Anatomy-Folge gesehen, aber ich weiß es von Freunden.
2: Ja, ich habe es geliebt. 7 Staffeln habe ich es mir angetan. Hab immer wieder, ich fand es total cool. Es hat mir richtig Spaß gemacht, aber dann war gut. Aber ich habe Freundinnen, die wirklich danach lechzen und sich freuen, dass es jetzt weitergeht. Also es ist tatsächlich immer noch beliebt und angesagt, ja.
1: Da kenne ich auch einige von mir, die es sehr gerne gucken. Also richtig gerne. Besonders Dr. Bailey hat es da ziemlich angetan. Die gucken nur wegen der Dr. Bailey sogar zusätzlich.
2: Siehst du?
1: Ja. Machst einen guten Job, ist so.
2: Es ehrt mich sehr. Es freut mich wirklich außerordentlich. Das ist echt. Ich mache es ja auch, das mache ich ja auch total gern. Also mit diesen Frauen bin ich halt eben auch, das ist ja das Schöne an der Feststimme, man verwächst so miteinander. Man wird so eins, wenn du dann, also natürlich nicht ununterbrochen, sondern nur, wenn du im Studio bist. Aber wenn da jetzt auch die Regie wechseln würde, was Gott sei Dank nicht passiert, wäre es auch wirklich so ähnlich wahrscheinlich wie damals die Stimme von Robert De Niro. Helft mir schnell, Schuld, Rolf. Ja. Da habe ich ja leider nur das einzige Mal die Pferdeflüsterer. Ich komme gleich noch drauf. Schauspielerin, jetzt habe ich gerade ein Loch im Hirn. Na, jedenfalls stand ich neben ihm vor dem Mikrofon. Er ist ausgerastet, weil der Regisseur etwas von ihm wollte, was er sonst einfach mit Robert Redford nicht gemacht hat. Und dann haben die sich richtig schön in die Wolle gekriegt. Ui. Und ich dachte mir nur, wieso macht der denn nicht das, was der Regisseur will? Das verstehe ich gar nicht. Ich würde das, dafür ist er doch klar, der Regisseur. Ich würde das auf jeden Fall tun und so. Und dann musste ich auch rausgehen, weil ich das nicht ertragen konnte. Ich habe gesagt, sollen die beiden Männer sich jetzt erstmal schön streiten. Und mittlerweile kann ich das nachvollziehen. Also keiner kann mir Melissa McCarthy so gut erklären, wie ich sie kenne, weil ich sie einfach schon seit Gilmore Girls, ich glaube, das sind jetzt auch schon 15 Jahre oder so.
1: Sowas, 1999 haben die, glaube ich, angefangen.
0: Gilmore Girls. Suki.
1: Habe ich auch geliebt. Habe ich alle Folgen auf DVD zu Hause.
0: Und regelmäßig im Rewatch angeschaut.
2: Wie lustig. Ihr seid ja echt Hardcore-Fans.
1: Ja. Ich bin Synchron-Nerd eigentlich und Star Trek-Nerd, aber mehr Synchron-Nerd.
0: Also ich bin richtig Star Trek-Fan, ne? Und aber nicht, ich schaue auch viele andere Filme und Serien und deine Stimme ist halt imprägnant, ne? Sie fällt auf. Also ich mag die Stimme. Wenn ich sie irgendwo höre, denke ich so, hey, Seven of Nine, beziehungsweise Suki, ne? Also, lustig. Weil Suki ja auch so aber schnell
2: geht. Ich habe Matt TV gemacht. Ich war ja mal ein Jahr in München dann, wegen der Liebe eigentlich, und habe dann aber auch da gut zu tun gehabt und habe dann da Matt TV mit lauter tollen Kollegen zusammen synchronisiert. Da gab es auch wirklich Momente, wo ich dachte, ich könnte das heute gar nicht mehr, dieses wahnsinnig schnell sprechen. Also, ich bin immer noch schnell auf jeden Fall, aber. Mhm. Man merkt doch irgendwie, dass es mit dem Alter einhergeht, dass man irgendwie gelassener und ruhiger wird und eben auch nicht mehr brrrr, das gar nicht mehr Das ist echt abgefahren. Aber da gab es eben eine Folge, wirklich, das ist die Hochburg des Schnellsprechens und dann noch irgendwie, eine, du schmeißt dich weg, weil es sind totale Fantasienamen, die so Rhythm, ja, McDoddledorn und so, weißt du, und das wurde immer länger und länger und herrlich. Super. Und mir fällt immer noch nicht, Mann, wie heißt denn die Schauspielerin aus dem Pferdeflüsterer?
1: Soll ich dir googeln?
2: Ja, bitte.
1: Okay, Moment. Haben wir gleich. Mich würde das nämlich jetzt selbst auch interessieren.
0: In der Zeit kann ich ja mal noch eine neue Frage stellen. Und zwar, wie bereitest du dich auf eine Synchronrolle vor? Guckst du dir vor das Original an oder?
2: Ganz ehrlich, ich gucke mir wirklich jeden Film, in dem ich eine Hauptrolle spreche, vorher an. Und es ist so, früher haben wir die ja teilweise noch easy peasy nach Hause geschickt bekommen. Mittlerweile dürfen wir das ja, darf das ja alles gar nicht mehr sein, wegen der ganzen Sicherheitsvorschriften. Das heißt, für Kinofilme gehe ich dann eben in den Vorführraum der jeweiligen Firma, guck mir das an und sonst muss ich eben auch in irgendeinem Schneideraum mal Platz nehmen. Das ist auch manchmal möglich. Oder du kriegst irgendwie unter strengsten Sicherheitsvorkehrungen irgendeinen Link geschickt, den du dann nur 2 Stunden lang abrufen darfst und dann raucht er sich selbst auf, was weiß ich, also irgendwie so. Und dann gucke ich das. Ich will das Buch vorher nicht haben, weil das irritiert mich nur. Ich verstehe ja relativ viel im Englischen. Ich gucke mir das nur einmal an und dann gehe ich rein. Und also jetzt auch bei dem letzten Melissa McCarthy-Film habe ich gedacht, als ich den gesehen habe, oh Gott, wie soll ich das denn synchronisieren? Und das denke ich ganz oft, wenn ich das vorher gucke.

0: unterwegs ist als ich. Und
1: Mhm.
0: trotzdem passt es. Und ich bin immer wieder erstaunt. Ich versuche halt viel auf die Augen zu gucken. Natürlich muss ich auch auf den Mund gucken, damit ich eben gut verteilt hinkriege. Ne? Das ist ja auch noch wichtig. Die Labiale müssen sitzen, die Atme müssen sitzen. Da kannst du natürlich nicht, die kommen ja nicht aus den Augen, sondern aus dem Mund. Nichtsdestotrotz habe ich immer das Gefühl, ich bin das, die da gerade spielt. Also ich bin die, die da gerade oben zu sehen ist. Und wenn du das gut hinkriegst, dann geht das alles ganz automatisch.
2: Ich habe auf jeden Fall die Schauspielerin gefunden. Christine Scott Thomas.
0: Dankeschön.
2: Sehr gerne.
0: Konnte ich sie nur vergessen. Ich war damals wirklich tatsächlich in Amerika als der englische Patient, ist ja auch schon ewig hier.
1: Oh ja.
0: Da hat Beate Klöckner, da habe ich gerade in München gelebt und war mit meinem Freund in Amerika, als die casten wollten, die Christine Scott Thomas im englischen Patienten und ich war halt nicht da. Sonst hätte ich die vielleicht jetzt, Traudel macht's ja super, immer gesprochen, wer weiß.
2: Das bereut man natürlich dann auch, aber
0: Naja, deshalb,
2: was
0: ja,
2: trotzdem tolle
0: du,
2: Rollen,
0: ich würde
2: also.
0: niemals einen Urlaub absagen, nur weil es irgendwo ein Casting gibt oder irgendeine
2: Ja.
0: Rolle. Das würde ich nicht machen. Entweder wird sich dann danach gerichtet oder aber ich, ja, ich habe letztens auch ein schönes Hörbuch leider nicht bekommen, weil ich eine Woche mit meiner Familie im Harz war. Sehr ärgerlich.
2: Okay.
0: Gern mal ein schönes Hörbuch gelesen.
1: Liest du sonst keine schönen Hörbücher?
0: So alle Krimis, ja. Krimis sind schon schön, aber es sind halt eben einfach, ach, ich weiß nicht. Das war halt ein spannendes Frauenhörbuch, ja,
1: Ah,
0: von so
1: okay.
0: mehreren Generationen, Mutter, Tochter und Großmutter so und aus verschiedenen Perspektiven erzählt. Und das klang wirklich sehr, sehr interessant. Und klar, weißt du, aber dieses Verlangen nach Krimis geht einem manchmal einfach auch in der Fernsehlandschaft total auf den Keks, weil du siehst ja wirklich fast nur noch Krimis, ja. Und es werden fast nur noch Krimis gelesen und alles ist immer irgendwie Krimi und das, ja, schade.
2: Was mich mal interessieren würde, ich durfte 2022 bei der Fritzton einen Kurs machen im Synchron und habe das dann mit den Takes auch gelernt. Also ein Take zur Erklärung ist, können ein Satz, können mehrere Sätze sein, da sind die Atmer drin und das liest man halt sozusagen erstmal ab und dann spricht man es ins jeweilige Mikrofon, um eben halt auch dann lippengenau mit dem Schauspieler zusammen zu sein. Wie viele Takes schaffst du am Tag? Hast du es mal gezählt?
0: Naja, das müssen wir ja immer zählen, weil das ja dann in die Buchhaltung geht.
1: Nö.
0: Dazu kann ich nur sagen, ich habe früher mehr oder weniger locker 250 gemacht und das mache ich schon seit vielen Jahren nicht mehr, weil ich das gar nicht mehr schaffen möchte, weil das einfach wirklich viel zu anstrengend ist.
2: Nö.
0: Ich mache nur noch höchstens 120, manchmal dann auch 150, aber mehr nicht.
2: Ja, ich kann es mir vorstellen, weil es sind ja doch, man muss ja auch immer konzentriert sein und es geht ja auch extrem schnell. Man liest den Take, dann hat man 3 Sekunden sozusagen, bis dann die jeweilige Szene kommt und dann muss man sprechen.
0: Genau, und es ist ja auch noch so eine Sache, dass diese Startbänder mittlerweile, früher waren es, glaube ich, 10 oder 12, und dann waren es irgendwann 8. 8 ist eigentlich eine ganz gute Größe, 6 geht auch noch, aber 3 ist unter aller Sau. Da sage ich auch ganz oft, sorry Leute, macht ihr mir das Startband länger, weil sonst kriegst du Probleme mit dem Atem. Du kannst nicht mehr vernünftig und normal atmen. Und klar, wenn du nur eine Stunde oder zwei irgendwo bist, dann geht es vielleicht gerade noch, aber wenn es dann ein bisschen länger und auch sehr, sehr anstrengend ist, je nachdem, wie die Rolle ist. Weil manchmal hast du ja ganz viel Text, schaffst du das nicht. Du schaffst auch gar nicht, den Text so schnell zu lernen. Weil ich lerne ihn ja schnell, also ich lerne ihn weitestgehend auswendig, weil ich ihn sonst nicht spielen kann. Und dann müsste der Take halt eben 2, 3, 4 Mal durchlaufen, ne, so ungefähr, wenn nur 3 Sekunden Startband ist. Und dann sage ich ganz, das können wir natürlich auch machen. Das passiert auch manchmal, wenn die das einfach nicht umstellen können, wollen können, wie auch immer, oder ich das in dem Moment gar nicht sagen will, weil ich immer diejenigen so, hallo, kann ich bitte ein längeres Startband haben? Aber das ist schon echt hardcore, was mittlerweile da für Anforderungen herrschen. Und das Problem ist für die ganzen jüngeren Leute, die alle jetzt anfangen, du hörst es ganz oft, dass die alle mit so brrr, brrr, brrr reden, weil du natürlich aufgrund der Tatsache, dass du eben nicht mehr richtig atmen kannst und auch nicht mehr richtig, dass sich nicht setzen kann, kommst du in einen totalen Druckmodus. Das hörst du einfach. Die Stimmen werden eng, es fließt nicht mehr richtig, es wird so rausgehauen oder es kommt auch ganz oft heiße Luft raus und so. Das ist schon echt abgefahren, weil was ich auch wirklich nach wie vor wahnsinnig schade finde an diesen geixten Aufnehmen, ist eben, dass die jungen Leute überhaupt gar nicht mehr die Möglichkeit haben, den alten, guten

0: gesettelten Hasen bei der Arbeit zuzuhören.
1: Wann ging das eigentlich los mit dem Xen? Weil früher, du hast ja gesagt, standet ihr im Studio vor dem Mikro, habt zusammen gespielt quasi und konntet die Szene wirklich spielen und heute liest jeder für sich alleine. So, da
0: Ja,
1: ging's los.
0: als er einfach in dem Moment, wo nicht mehr auf Perfo, sondern wo digital aufgenommen wurde, und das geht eben nicht. Da braucht dann jeder so seine eigene Spur, nicht mehr das eigene Band, wollte ich gerade sagen, sind ja jetzt nur noch Spuren, und die kannst du halt eben, ja, man kann das schon auch zusammen aufnehmen, aber das ist dann halt für die Mischung wahnsinnig mühsam und, ja. Und deshalb wurde das halt eben verändert. Es gibt natürlich auch Vorteile, du bist konzentriert. Wir haben halt früher auch unheimlich viel dabei gelabert, gelacht, gemacht, erzählt, bis auf drei, uns über irgendwelche Mode und Unterhosen und was weiß ich was, und dann so, und dann wieder laber. Also je nachdem, bei was für Projekten, das war schon echt sehr lustig. Es wurde unheimlich viel auch gelacht. Das gibt's ja heutzutage. Ich meine, wie oft habe ich früher Lachkrämpfe vor dem Mikrofon gehabt? Das passiert jetzt gar nicht mehr. Also, das ist echt, es ist ein so konzentriertes Hardcore-Arbeiten. Ich meine, früher wurden ja auch, ja, 120 Takes am Tag aufgenommen, und jetzt sind es eben 260 oder 280, je nachdem, wer sich da an die GVR hält und wer nicht. Ja, das kommt ja auch noch hinzu. Es sind ja, glaube ich, weiß nicht, es gibt so eine Vorschrift, glaube 250 Takes höchstens, mehr dürfen das nicht sein. Und da hält sich ja auch nicht jeder dran.
2: Wahnsinn. Ja, da tut sich einiges. Ich habe es mir damals, wie gesagt, auch gedacht bei dem Kurs, man hat schon ziemlichen Stress dabei.
0: Ja,
2: Also
0: klar.
2: es ist Horror gewesen. Also ich habe es gern gemacht, es hat mir auch total Spaß gemacht, aber trotzdem war halt immer ein gewisser Druck da und der Kursleiter hat schon gesagt zu uns alle, ich hätte euch schon alle umbesetzt. Weil man natürlich totale Anfänger natürlich, aber man ist halt immer zu schnell reingegangen.
0: Ja, ich meine, das sind Sachen, die lernst du dann natürlich. Aber die kannst du halt auch eben gerade dann lernen, wenn du mit anderen, natürlich machst du am Anfang ja auch noch viel Ensemble und so. Und da sind ja immer auch alte Hasen dabei. Das ist schon mal ganz gut. Da kriegt man schon einiges mit. Ich habe auch eine Weile gebraucht, bis ich das konnte. Also das ist mir jetzt auch nicht in die Wiege gelegt worden. Ganz sicherlich nicht. Ich meine, ich bin höchst dankbar für diese spezielle Stimme, sage ich einfach mal, weil sie ist ja schon recht, wie du vorhin sagtest, markant. Was natürlich total gut ist, weil es immer wieder auch so eine schöne Farbe dann macht in den verschiedenen Projekten. Aber ansonsten, also die hatte ich ja schon immer, die habe ich eben einfach. Aber das ganze Technik-Know-how, das hat sich über die Jahre natürlich vehement verbessert, und eben auch die Gelassenheit. Und ich sage den jungen Kollegen auch immer, wenn mich halt mal jemand fragt, da, wie ist das und bla, sage ich mal, das Wichtigste ist, dass du dich niemals aus der Ruhe bringen lässt. Klappt natürlich nicht immer, ist klar, weil man ja, wir wollen ja alle immer super gut sein. Man kann aber nicht gleich super gut sein. Das geht nicht. Also das schaffst du. Das finde ich auch, also diese Zwänge, die wir uns auch immer selbst auferlegen, sowieso im Leben, sie machen das Leben unheimlich anstrengend, und das ist eigentlich total blöd und überflüssig.
2: Wirst du denn in deiner Freizeit oft von der Stimme her erkannt? Also wenn du zum Beispiel im Supermarkt bist oder so?
0: Manchmal, ich mache ja Tierschutz, ne, das weißt du ja. Und da muss ich natürlich total oft ich versuche das auch immer mit einzubringen, um mir so einen kleinen Promi-Bonus zu kriegen, zu erwirtschaften, zu erheischen, wie auch immer. Und da ist es manchmal schon so, dass am Telefon die Leute irgendwann, sage ich dann, ja, oder wenn sie mich fragen, sag mal, machst du das eigentlich hauptberuflich? Und ich so, hauptberuflich ist schon super geil, ja, finde ich toll, tolle Frage. Weiter, nächste Frage. Nee, ich bin Synchronsprecherin. Deshalb kam mir die Stimme so bekannt vor. Es ist eher so, als klar, ganz manchmal passiert, sag mal, bist du Synchronsprecherin und bist du nicht die Stimme von, oh Gott, und bla bla bla. So, also das passiert selten. Es gibt immer so Phasen, wo dann, was weiß ich, beim Bäcker, wenn du ein Brötchen bestellst, oder du irgendwo in der Schlange in der Post stehst und nur sagst, können Sie bitte ein Stück vorrutschen, und die dreht sich um und sagt, sind Sie nicht die Stimme von Dr. Bailey? Dann ist das so, ich habe da nur einen Satz gesagt, wieso weiß sie das jetzt? Aber Gott sei Dank wird das nicht, passiert das nicht ständig. Das ist echt ganz angenehm.
2: Das glaube
0: Wie
2: ich.
0: pflegst du deine Stimme eigentlich? Gar nicht. Ich
2: Kein
0: rauche.
2: Honig, kein.
0: Nein,
2: Okay.
0: brauche nicht. Und ich habe mir gerade gestern die ganzen Halsschlagadern mal durch, sag schnell, Ultraschall,
2: Ultraschall.
0: ultraschallen lassen. Die Ärztin, die das da gemacht hat in dem Klinikum, war mega begeistert von meinen ganzen Arterien und meinen Gefäßen. Das sind ja irgendwie so 4 Gefäße an der linken und 4 Gefäße an der rechten. Und dann hat sie noch hier oben an den Schläfen. Und dann musste sie tatsächlich ihre Kollegin anklingeln, komm mal vorbei, ich habe hier gerade jemanden mit super Gefäßen auf der Bank liegen. Und dann habe ich mir gedacht, ich brauche eigentlich gar nichts machen, das ist alles gut, ja. Also das ist, und so geht es mir auch mit meiner Stimme. Wie gesagt, ich rauche nicht, Gott sei Dank, und ich trinke jetzt auch keinen Whisky, aber ab und zu gern mal ein Glas Rotwein oder auch mal Weißwein im Sommer. Aber ansonsten muss ich sie nicht pflegen, gar nicht.
1: Super. Also wirst du wahrscheinlich auch selten heiser, wenn du viel gesprochen hast, also weil du einfach eine fitte Stimme hast.
0: Genau.
1: Schön. Beste Voraussetzung.
0: Bin auch so krank, weil ich so viel mit dem Hund im Wald bin. Ich glaube, letztes Jahr im September hatte ich einmal bisher Corona und sonst habe ich schon ewig nichts mehr gehabt.
1: Na dann toi toi toi, dass es weiterhin so bleibt, ne?
0: Ja, danke.
1: Hast du schon mal eine Rolle synchronisiert, bei der du dich richtig schwer getan hast, die du eigentlich, hört sich jetzt blöd an, aber die du einfach nur gemacht hast, weil du die Arbeit brauchtest, sagen wir es mal so ganz vorsichtig.
0: Jo, schon öfter mal.
1: Aber du wirst sicher nicht sagen, was das war.
0: Nee. Okay. Das kriegst du nicht aus mir raus.
1: Okay.
0: Also, weil okay. Es gibt ja unterschiedliche Gründe. Ganz ehrlich, also dieses ganze japanische Chimichangchong mag ich nicht so gerne. Also ihr wisst, was ich meine.
1: Mhm.
0: Das ist einfach nicht meins. Ich höre auch die japanische Sprache nicht so gern und synchronisiere dann da drauf, wenn du so willst. Das hat irgendwie für mich so wenig, es harmoniert irgendwie so und so nicht. Das ist einfach nicht meins, weil es gibt ja Leute, die lieben das. Also die finden das auch alles ganz toll. Das ist überhaupt nichts für mich. Das ist das eine. Dann gibt es auch manchmal Regisseure, Regisseurinnen, mit denen ich nicht so wahnsinnig gern zusammenarbeite, einfach weil sie nur da hinten sitzen und immer Ja sagen und sonst passiert da nichts, finde ich auch schade. Also manchmal ist es praktisch, weil dann kommt man schnell raus, aber ich finde es halt einfach, ich arbeite gern mit jemandem zusammen und da gibt es einige Namen, mit denen ich wirklich sehr gern zusammenarbeite, einfach weil es rein intellektuell auch gut fließt, so wie mit Axel Malzacher zum Beispiel oder mit Dietmar Wunder, mit dem habe ich die wunderbaren hier, die Nine Perfect Strangers mit Melissa McCarthy gemacht.
1: Großartig. Das war auch eine coole Serie, ja.
0: Ja, es war eine super coole Serie. Dietmar hat ja auch den ersten Avatar-Film gemacht und mit Axel habe ich auch schon einiges gemacht, das war auch schön. Also ich kann sie jetzt nicht alle aufzählen, es gibt ganz, ganz, ganz viele tolle, tolle Regisseure, aber eben auch welche, wo ich dann denke, bei denen ich denke, schade, dass die da hinten jetzt sitzen, weil das Buch ist nicht so toll, dann muss ich selber ändern, weil denen so schnell nichts einfällt und dann bin ich doch, ich meine, das macht ja auch Spaß, das finde ich auch schön, wenn ich mich so mit einbringen kann.
1: Das kannst du selber machen, also dass du hast den Einfluss, also du kannst den Text umschreiben.
0: Wenn der Text scheiße ist, dann wird er umgeschrieben natürlich. Ich mag keine amerikanischen Satzstellungen. Wenn die da stehen, sage ich mir, sorry, das ist verdreht. Wir sagen im Deutschen das anders, ja.
1: Und da diskutiert denn auch keiner?
0: Meistens nicht.
1: Meistens nicht. Okay.
2: Weil wir vorhin schon gesprochen haben, die KI ist ja jetzt mittlerweile ziemlich am Vormarsch. Wie sieht's da aus? Momentan habe ich so mitbekommen, dass die gerne für Werbung verwendet wird, aber sie hält langsam auch Einzug in die Synchronbranche. Wie gehst du damit eigentlich um?
0: Hey, du, wie soll ich damit umgehen? Ich meine, wir können ja nichts dagegen, wir können das ja nicht aufhalten. Das ist ein Zug, der unstoppable ist. Ich glaube, was eben wichtig ist und was auch, also das Einzige, was wir machen können, natürlich Petitionen unterschreiben, ja, wer weiß, was das bringt, aber eben auch immer wieder darauf pochen, dass auch bei den Auftraggebern, dass wirklich das eigene Timbre des Synchronisierten wird ja bei der KI, das entfällt ja. Also ich meine, die kriegen das ja gar nicht hin mit den verschiedenen Emotionen. Wie soll das gespeichert werden? Also wie soll das gehen? Das Einzige, was sie machen können, ist die Stimme von demjenigen, der das sowieso gespielt hat, dann in verschiedene Sprachen umzumorphen. Aber auch das ist, glaube ich, aufgrund der Tatsache, dass es halt eben mit Emotionen zu tun hat und künstlich hat nichts mit Emotionen zu tun. Also das geht nicht. Das eine ist technisch, ja, weil es künstlich ist. Aber es ist nicht künstlerisch. Das ist
1: nicht. Nee, künstlerisch nicht nehmen. Nein. Also bestenfalls simuliert.
0: Genau.
1: Und echt.
0: Das finde ich, in was für einer Welt wollen wir leben, sage ich immer nur. In was für einer Welt wollen wir leben und wie keine Ahnung, wie wir da was, also dann müssen wir uns an die Politik wenden und aber die machen ja auch schon im Heizungsgesetz kaum was. Ich habe neulich eine Doku gemacht, also Overlay, da hat es ja auch noch nicht Einzug, also noch nicht überall Einzug gehalten. Ich denke, da wird es auch zuerst kommen. Ich glaube, so lauter so Sprecherjobs und so, die werden halt eher wegfallen. Und bis die vordringt zum Synchronisieren, wird es doch noch eine Weile dauern, bin ich ziemlich sicher, wenn sie es überhaupt schaffen, weil es einfach, wie wir gerade ja alle einer Meinung gewesen waren, nicht künstlerisch, sondern nur künstlich ist. Jedenfalls bei dieser Doku ging es darum, dass der Part, den ich da übernommen habe, es war eine afroamerikanische Familie, die der Großvater von der Frau, die ich da geoverlaid habe, also der Vater von ihr ist gestorben und die haben Avatar hergestellt, konnten sie dann im Bildschirm sehen mit seiner Stimme und die Enkel und auch die Kinder, also ihre Geschwister, konnten ihn dann Sachen fragen, die sie ihn im Leben nicht mehr fragen konnten. Völlig abgefahren. Völlig spooky. Also man sah dann seinen Avatar mit seiner Stimme und der sagt, Opa, wo hast du eigentlich früher gelebt? Und dann hat er was gesagt, da. Und also so wird das halt mittlerweile auch schon von der KI besetzt. Also dass die Trauerarbeit der Menschen auf seltsame Art und Weise verfremdet wird, sage ich mal so, falls ihr versteht, wie ich das meine. Hm.
1: Ich glaube, die Reportage habe ich auch Ähnliches gesehen.
0: Hm? Die geht ja
1: schon. Nee, denn auf jeden Fall in Japan macht man das schon, wo dann quasi alles aufgenommen wurde und eine künstliche Intelligenz dann quasi den Charakter simuliert. Und du kannst dich im Prinzip 3 bis 5 Tage mit dem Verstorbenen noch unterhalten. So, das macht man in Japan wirklich schon so. Da komme ich gleich zum nächsten Punkt. Ich glaube nicht, dass KI schnell die Synchronisation übernehmen wird. Aber was immer mehr passiert jetzt auch schon in der Synchronisation, also was ich mitbekommen habe, ist, dass quasi du sprichst, also du gibst deine Stimme ab und jemand anders spricht mit deiner Stimme. So hat man es beispielsweise auch bei Disney mit der Darth Vader Stimme gemacht, bei der...
2: Ich weiß nicht, Ahsoka, es gab viele
1: Serien. Nee, die allererste, Mandalorian, genau. Da hat man, obwohl der Sprecher noch lebt, aber der Sprecher halt mittlerweile eine alte Stimme hat.
0: Ah, ja, okay.
1: Und
0: ja,
1: dann die Stimme quasi rausgesampelt aus den alten Filmen, hat das von einem neuen Schauspieler einsprechen lassen. Die Stimme wurde halt eben so moduliert, dass es sich wie die Originalstimme quasi anhört. Und das wird immer häufig.
0: Das ist ja dann so die Urheberrechtsfrage, ne?
1: Also, ja.
0: Habe ich ein Urheberrecht auf meine Stimme? Ich würde mal sagen, ja, aber inwieweit das dann benutzt und benutzt werden kann, also... Ich meine, ganz ehrlich, wenn sie solche Sachen machen und ich dann dafür Geld kriege und gar nicht mehr ins Studio kommen muss, dann ist das ja auch okay.
2: Ja, also ja. Momentan machen sie es bei Hans Klarini und dem Pumuckl.
1: Genau,
2: also
1: genau.
2: RTL hat jetzt eine neue Serie von Pumuckl gemacht. Mhm. Tatsächlich hört man Hans Klarin wieder. Also der hat womöglich kein Copyright auf die Stimme mehr.
0: Nee, aber du kannst das auf jeden Fall vererben. Also ich muss da...
1: Ja, 70 Jahre...
0: Naja, ich muss da auch wirklich endlich mal dafür sorgen, dass meine Neffen dann irgendwie, egal was dann mit meiner Stimme passiert, auch schon allein wegen der GVL, dass die das dann kriegen. Was macht ihr eigentlich? Ihr habt Hunger, ne? Naja. Hier ist Party.
1: Wie viele Tiere hast du eigentlich?
0: Ich habe nur noch 5. Nur 4 Katzen und einen Hund. Ich hatte mal 4 Katzen und 3 Hunde noch vor einem Jahr. Jetzt ist es dezimiert.
2: Du bist ja, wie du schon gesagt hast, vom Tierschutz, wie bist du denn eigentlich dazu gekommen? Also auch, du bist ja auch jemand, der vermittelte Tiere auch pflegt, bis sie abgeholt werden.
0: Ja, zu vermittelnde Tiere, nicht vermittelte. Also wenn sie vermittelt sind, dann sind sie, also es ist auch ein spannender Prozess. Also erstmal sage ich dir, beantworte ich dir die erste Frage, wie ich dazu gekommen bin. Wirklich wie die Jungfrau zum Kinde, weil durch Facebook, weil... Also erst habe ich die Katzen auf Sardinien gefunden, die mittlerweile schon gar nicht mehr leben, Fobo und Fina. Und die musste ich mit nach Hause nehmen, weil die gesagt haben, die werden sonst im Naturschutzgebiet ausgesetzt und da haben die keine Chance, die waren so klein. Und dann habe ich die mitgenommen. Dann bin ich wieder nach Sardinien geflogen, ich glaube 2 Jahre später, und habe dann Caruso an einem Felsen, meinen kleinen Hund, so erhängt fast, gefunden und konnte ihn gerade noch vom Würgetod retten, weil er sich total, der war an so eine Paketschnur angebunden und der hatte sich völlig verwurstelt und zog halt wie verrückt dran und zog sich gerade die Luft ab. Habe ich den auch noch mit nach Hause genommen, weil ich dachte, den kann ich ja schlecht hier lassen. Jetzt habe ich ihn 20 Minuten abgeknüppert, also kommt er jetzt mit. Dann hatte ich drei Tiere zu Hause und habe irgendwie gedacht, das ist ja eine schöne Sache. Ich wollte eigentlich gar kein Tier, jetzt habe ich drei. Aber irgendwie macht das wahnsinnig Spaß. Und wie kann ich da, also ich weiß gar nicht, ich habe mir überhaupt gar nicht darüber Gedanken gemacht, wie ich weitermachen kann. Es kam dann einfach lauter Postings von Tieren, denen es schlecht ging. Und dann habe ich eben noch einen Hund gerettet, der Ungarn in der Tötungsstation saß, die mir so wahnsinnig leid getan hat. Vorher kam noch ein anderer, der aber sich mit Caruso nicht verstanden hat, weil der wollte den töten. Den habe ich dann vermitteln müssen. Und so kam dann, weißt du, so habe ich peu à peu gelernt, wie man in diesem Prozess auch irgendwie gut mit allem umgeht. Und damals war es auch noch relativ easy, aber irgendwann wurde es dann eben auch immer mehr. Und dann mussten wir uns, dann haben wir nur noch in Spanien geholfen. Also ich kann es jetzt nicht in aller epischen Breite erzählen, ich versuche es abzukürzen. Und dann haben wir einen Verein gefunden und dann habe ich mit dem Verein eben zusammengearbeitet, weil das ja auch alles offiziell gehen muss. Und dann war ich unten in Spanien und stand dann da in dem Tierheim und die Tränen flossen natürlich bis zum geht nicht mehr, weil es ist ein furchtbares Elend, das können wir uns gar nicht vorstellen. Ich sage auch immer den Mädels, mit denen ich jetzt arbeite, fahrt einfach mal darunter, guckt es euch an. Ich war mittlerweile dreimal da. Man wird natürlich immer ausgebufft, aber trotzdem ist es einfach furchtbar. Man heult immer, also ich heule immer wieder, wenn ich da unten bin. Naja, ich stand dann im Katzenhaus und habe gesagt, sag mal, die sitzen ja alle in so kleinen Käfigen. Wer kümmert sich denn um die Katzen? Ja, gar keiner. Ich sage, okay, dann mache ich das jetzt. Und dann habe ich angefangen über Facebook und dann lief das ziemlich gut. Und dann hat das Veterinäramt irgendwie kam dahinter, dass ich das einfach so mache. Und die wollten mir aber auch keine Erlaubnis erteilen. Dann habe ich gesagt, ihr könnt euch echt schön mal ins Knie ficken. Ich mache das trotzdem. Dann gab es einen richtig üblen, also wirklich üble Stalking-Sache. Die haben mir totale Geldbußen auferlegt. Irgendwie, wenn ich nicht das und das und das und das mache. Ihr seid wirklich, also die Frau, die war krank, ja, die mich da verfolgt hat. Da habe ich mir eine Rechtsanwältin gesucht und habe auch gesagt, so okay, das bezahle ich jetzt gerne privat, weil ich lasse mir hier nicht vom Karren pissen, nur weil ich Tieren helfe. Also die kam dann an irgendwie mit der Geschäftsidee der Frau Reitzenstein, ist so, bin Banane, ich zahle ja immer drauf. Also man kann ja damit kein Geld verdienen, sondern nicht also wirklich, das ist ja ein Fass ohne Boden, in dem man sein Geld schön versenken kann. Dann gab es einen Prozess, weil es stellte sich heraus, dass sie eine 600 Seiten dicke Akte über mich angelegt hat, die Frau. Also ich habe sie immer noch, wobei meine Chefin neulich sagte, also die Vorsitzende von dem jetzigen Verein sagte, ich soll das mal vernichten, damit es endlich mal dieses schlechte Karma aus der Wohnung verschwindet. Das war so unfassbar. Es ist so eine Akte. Die haben mich so gestalkt. Die haben sogar, als meine Mutter dann starb vor 3,5 Jahren, haben die es geschafft, meine eBay-Anzeigen zu fotokopieren. Und da waren dann plötzlich in dieser Akte, wo es eigentlich um Tierschutz drin ging, die ganzen Möbel meiner Mutter, die ich versucht habe, auf eBay zu verkaufen. Ja. Also weil sie natürlich gedacht haben, ich würde die Katzen über eBay verticken und haben versucht, mich da dran zu kriegen. Es waren aber nur die einzigen Anzeigen, die freigeschaltet waren, waren eben Anzeigen von den Möbeln meiner Mutter. Aber dass sie das überhaupt wie man auf die Idee kommen kann, sowas in die Akte reinzutun. Also, das hat ja nun nichts mit Tierschutz zu tun. Und dann gab es einen Prozess, den ich gewonnen habe. Die mussten 5.000 Euro zahlen. Ich hätte wahnsinnig gern ein psychologisches Gutachten über die Amtsveterinärin erstellen lassen. Das wurde aber, das macht ja keiner, weil sowas.
1: Nee.
0: Schade eigentlich. Und dann war ich ausgenockt, weil die haben mir dann wirklich ein Vermittlungsverbot auferlegt. Aber dann habe ich einen Verein gefunden mit wahnsinnig viel Glück. Also den tollsten Verein der Welt auf jeden Fall. Der heißt Ein Freund fürs Leben. Die vermitteln auch Hunde, aber eben auch Katzen. Und seitdem ich dabei bin, vermitteln wir mehr Katzen als Hunde. Weil, ich kann jetzt wieder das ganz offiziell tun, weil letztendlich vermittelt ja der Verein und ich helfe halt eben einfach nur so offiziell.
2: Wie können dich die Menschen dabei unterstützen?
0: Na, sie können den Verein unterstützen mit Spenden. Sie können gerne auch immer nach Spanien spenden. Das Tierheim in Spanien, also das eine hat jetzt, dem wir maßgeblich geholfen haben, die haben jetzt das Katzenhaus, das eine zugemacht. Die haben nur noch ein ganz kleines Katzenhaus, weil sie finden niemanden, der sich dort vor Ort gern um die Katzen kümmert. Das macht eine alte Frau, die ist mittlerweile 76 oder so und die kann einfach nicht mehr. Also die haben jetzt nur 5, 6 Katzen. Aber das andere Tierheim da unten, Campos, Gibraltar, die brauchen auch immer dringend Spenden. Und was wir eben auch wahnsinnig dringend immer suchen, sind Pflegestellen für Katzen. Wenn da jemand die Ambitionen in sich verspürt, kann er sich gerne bei mir melden.
1: Da können wir sicherlich einen Kontakt unter dem Beitrag quasi verlinken.
0: Gerne meine E-Mail-Adresse oder auch meine Telefonnummer. Ich freue mich immer über Leute, die uns helfen. Und also wie gesagt, Spenden oder Pflegestelle. Was anderes, alles andere läuft gut, haben wir alles gut im Griff. Ich habe mittlerweile eine super Truppe um mich rum. Wir sind so 5 Mädels, natürlich nur Frauen. Ja, weil es geht viel Freizeit dabei drauf. Man muss schon sehr, wie soll ich sagen, ambitioniert sein, um einfach dauernd am Ball sein zu können. Das ist schon hardcore.
2: Das ist auch, glaube ich, schwer, alles auch mit dem Beruflichen unter einen Hut zu bekommen, oder?
0: Genau.
2: Sonst würde es nicht gehen.
1: Anke, ich hatte vorhin, wollte ich die Frage schon stellen, bin aber von abgekommen. Gibt es irgendwas, was du am liebsten synchronisierst? Also eher den Bösewicht, eher den Lustigen, eher bist du frei. Machst
0: Ja.
1: alles gerne. Und
0: Ja.
1: ein Genre, was dir jetzt besonders gefällt, hast du auch nicht? Also Krimis magst du nicht so, hast du ja vorhin
0: Doch,
1: gesagt.
0: doch, ich. Nein. Es ist nicht so, dass ich das nicht mag. Es ist halt einfach nur so ein bisschen ermüdend, weil es ständig irgendwelche Krimis und Thriller und so gibt. Aber das macht natürlich totalen Spaß, das zu synchronisieren. Also auch keine Frage. Ich mache das alles gern. Also diesen Sci-Fi-Kram finde ich auch immer cool. Romantische Kitschfilme sind auch herrlich. Also Komödien sind schon das, was mir am meisten liegt, weil ich dann mein komödiantisches Know-how irgendwie oder wie auch immer Talent, wenn man das so bezeichnen mag, gerne, gerne unterbringe. Aber was natürlich auch Spaß macht, um es so zu sagen. Ich werde viel auf taffe Frauen besetzt und ich würde wahnsinnig gerne noch mal ein paar Dummchen sprechen.
1: Damit hätte ich jetzt nicht
2: Dummchen,
1: gerechnet.
2: okay,
0: Ja,
2: gut.
0: kannst du mal sehen, aber das passiert irgendwie nie. Das finde ich schon schön. So wirklich so, ja.
1: Aber
0: Ich stehe mit der Stirn an der Scheibe. Ich habe neulich eine Vorkontrolle gemacht, also ein Telefonat mit einer Interessentin für eine Katze, die sie heute adoptiert. Und so, ja, ich meinte nur, boah, das ist jetzt echt Berlin, weil die sagte, ich habe gesagt, ich höre dich so schlecht. Ja, ich habe ja schon so schlechten Empfang, aber ich stehe schon mit der Stirn an der Scheibe. Und ich dachte nur, was für ein Geiler. Also ich wirklich, ich vergesse ja sonst immer viel in meinem kleinen, kurzen Leben, aber diesen Satz habe ich mir gemerkt. Der ist einfach so geil, ja. Naja, das dazu. Das würde mir schon Spaß machen.
2: Ja, dann würde ich sagen, liebe Aufnahmeleiter, mach den Wunsch wahr. Tolle Sprecherin,
0: Ja?
2: muss auch mal ein Dummchen
0: Ja.
2: spielen können. Also wirklich,
0: Ja.
2: also ich würde dir
0: Diese
2: das wirklich gönnen.
0: grundlegende Intelligenz in meiner Stimme muss ich dann halt irgendwie transpirieren. Transformieren, meine ich. Kleiner Scherz.
2: Ja, aber ich muss ganz ehrlich sagen, wir haben auch vorhin schon gesprochen, ich und
1: Micha.
2: Micha. Entschuldigung.
0: Was?
2: Bei dir ist es so, du hast eine extrem variable Stimme und das ist einfach schön zu hören. Wenn du die Suki sprichst, dann bist du ein bisschen weiter oben.
0: Ja, aber auch
2: Also
0: nicht mehr,
2: stimmt.
0: ne? Das wollte ich vorhin auch noch sagen. Da sind wir irgendwie
2: Okay.
0: abgekommen. Die habe ich ja damals sehr gesprochen. Das mache ich ja gar nicht mehr. Also, das war Suki. Suki ist nicht mehr da.
2: Ja.
0: Und Melissa McCarthy wird jetzt nicht mehr wie Suki gesprochen.
2: Das stimmt, ja. Also ich habe es auch bei Ariel, die Meerjungfrau, gehört. Da hast du ja die Ursula gesprochen. Sehr gut gemacht.
0: Wahnsinnig
2: Also
0: Spaß gemacht. War eine
2: das
0: tolle
2: glaube ich.
0: Arbeit, wirklich. Ja.
2: Ja, wie ist es? Weil früher hat es ja Beate Hasenau gesprochen im Original. Fällt es schwer, dann so eine Rolle zu übernehmen?
0: Nö, weil ganz ehrlich, weil es ist ja meine Melissa. So,
2: Nö.
0: das ist ja dann, es ist ja nicht Beate Hasenaus Schauspielerin, sondern meine.
2: Okay.
0: Falls du verstehst, wie ich das meine.
2: Klar, natürlich. Es ist ja auch eine andere Schauspielerin. Damals war es Pat Carroll, die Beate Hasenau
0: Ja, und das
2: sozusagen
0: war
2: synchronisiert
0: ja
2: hat.
0: auch Zeichentrick und das war
2: Genau.
0: jetzt eben real. Und das war schon, oh, wir haben richtig geackert. Boah, da haben wir nur
2: Das
0: 10,
2: glaube ich.
0: 15 Takes die Stunde geschafft, höchstens.
2: Ja, also ich muss ganz ehrlich, die Synchronisation vom Film fand ich sehr gut. Das Einzige, was ich nicht so mag, ich bin halt eher derjenige, der in der 89er-Version aufgewachsen ist. Ich finde da gewisse Worte, wie beispielsweise Dingsbumse, ganz schlimm, die da gesungen werden. Aber das ist Geschmackssache im Grunde genommen. Aber die Synchronisation fand ich super. Auch der Gesang war Wahnsinn.
0: Schön. Ja, ganz toll. Ja, da gebe ich dir völlig recht. Absolut. Nur leider konnte ich die Königin, das ist eine Schauspielerin, die ich sonst auch immer spreche. Immer. Die konnte ich ja dann nicht auch noch sprechen. Das war ein bisschen schade. Das ist
2: Ja,
0: immer
2: dafür hat es.
0: ärgerlich, wenn du irgendwie, das ist doch auch in Picard, die andere da, die,
2: Raffi.
0: ja, die habe ich ja auch immer gesprochen. Immer.
2: Ach, du hast Michelle Hurt gesprochen?
0: Ja,
2: Es tut mir leid, das habe ich nicht mitbekommen.
0: ja.
1: Michelle
0: Ja.
1: Hurt.
0: Ja.
1: Jetzt überlege ich gerade, die hat bei Gossip Girl ein paar Auftritte gehabt,
0: Genau,
1: glaube ich.
0: da
1: Das
0: und
1: hast du, das habe ich gar nicht mitgekriegt.
0: ja, kannst du mal sehen, siehst du.
1: Nee, und das ist das, was wir Martin und ich vorhin uns unterhalten haben. Du bist Seven of Nine, man hört es immer erst hinterher. Also, wenn ich jetzt zum Beispiel, nehmen wir mal einen Star Trek-Charakter, Captain Kirk, höre, Ewigkeiten gesprochen von der Synchronstimme von James Bond. Wenn du den Ton ohne Bild hörst, hörst du entweder Captain Kirk oder du hörst James Bond. Ein von beiden auf jeden Fall. Und das ist bei dir nicht so. Und das finde ich cool. Das finde ich richtig gut.
0: Das könnt ihr euch mal gerne überall hin verstreuen. Das wissen auch ganz viele. Also ich meine, es wäre ja furchtbar, wenn ich jetzt nur Seven of Nine und Suki sprechen würde und das war's dann. Ich meine, zum Beispiel bei Hansi Jochmann ist das ja so, die spricht ja die, oh Mann, heute in meinen Namen.
2: Die, Hansi Jochmann spricht die Jodie Foster.
0: Danke, ja. Jodie Foster. Und das macht sie ja mega, mega, mega. Aber sie spricht nur Jodie Foster.
2: Ja, ich kenne eine Rolle, die hat sie in Star Trek Deep Space Nine mal gesprochen, aber nur für eine Folge.
0: Aber sie ist
2: Aber
0: irgendwie
2: das.
0: sonst, sie dreht und sie macht Dokus und so weiter und so. Ich glaube, sie hat auch gar keinen Bock, viel mehr zu machen. Ich weiß es nicht, aber sie hat irgendwie in meinen Augen, soweit ich das weiß, immer, und das ist auch gut so, weißt du. Ich finde das, also für uns ist das so, weil das passt so zusammen. Es würde mich total stören, wenn sie jetzt 35.000 noch andere Schauspieler. Sorry, ich bin immer wieder so
1: Alles
0: abgelenkt. Kein
2: gut.
0: Problem. Weil meine Katze ist hier so rumtoben heute, weil die so einen Hunger haben.
2: Ja, wir sind gleich fertig. Also allzu viel haben wir nimmer. Aber jetzt kommt der Österreicher mir durch. Haben wir nimmer. Mein Gott, ne?
1: Kannst du ganz kurz die größten Unterschiede zwischen der Synchronarbeit zum Film im Vergleich zu einer Serie uns erklären? Oder gibt es da gar keinen Unterschied?
0: Nö, da gibt es eigentlich keinen Unterschied. Also gut, bei der Serie, die guckst du jetzt vorher nicht explizit. Kommt eben drauf an, was es ist. Also Nine Perfect Strangers habe ich mir natürlich vorher angeguckt, auf jeden Fall. Aber wenn ich jetzt wieder Grey's Anatomy mache oder so, dann gucke ich mir das vorher nicht an. Aber ansonsten wird das genauso akribisch aufgenommen wie ein Kinofilm. Nur haben wir oft nicht ganz so viel Zeit. Ja, das muss
1: Okay.
0: man schon sagen. Es sind dann mehr Takes auf der Uhr, man kann nicht so viel hängen lassen. Also bei Ursula haben wir ja dann auch immer, weil es war jetzt nicht sehr großzügig ausgezählt, und haben wir immer was hängen lassen, das war überhaupt kein Problem. Das ist dann natürlich schon nochmal eine andere Arbeit. Da wird an jedem Atmer gefeilt, an jedem Lacher und so. Das geht bei einer Serie gar nicht. Aber das ist natürlich, das sind ja auch nur solche Kunstfilme dann, ja. Es gibt ja auch andere Filme, die werden auch relativ easy peasy dann synchronisiert und mit nicht so viel, sagen wir mal, es geht nicht um die Genauigkeit, aber du musst halt bei manchen Projekten eben sehr genau sein und bei anderen läuft es eben einfach so, ja, falls ihr versteht, was ich meine.
1: War das früher ebenso? Früher war es ja so, quasi in Amerika startet ein Film, ein halbes Jahr später kam er nach Deutschland. Heute ist
0: Ne?
1: es ja so, dass sowohl bei Filmen als auch bei Serien der Start der Filme quasi am selben Tag ist.
0: Genau. Und deshalb, naja, und deshalb gehen wir ins Studio und machen, und das ist mit den Serien auch so. Und sie haben dann noch nicht die Finals und dann arbeiten wir mit dem unfertigen Bild. Und wenn das fertig ist, müssen wir ganz oft dann nochmal ins Studio und die Final Takes eben aufnehmen. Aber hat jetzt nichts mehr damit zu tun, ob das Serie oder Film ist. Das ist ganz, ganz oft jetzt einfach gegeben. Sowohl als auch.
1: Gut. Deine Katzen brauchen was zu essen.
0: Ja. Jetzt sind sie gerade wieder still.
1: Jetzt sind sie still. Gut, Martin, hast du noch Fragen an Anke?
2: Ja, eine hätte ich noch. Welche
0: Ja,
2: drei
0: ich auch.
2: Weisheiten würdest du anderen mitgeben wollen, die für dich im Leben ziemlich wichtig sind?
0: Wenn du im Stress bist, nicht sofort reagieren, sondern erstmal atmen und einen Schritt zurückgehen. Auf jeden Fall Toleranz anderen gegenüber finde ich unheimlich wichtig. Es zulassen, dass andere Menschen ganz anders durchs Leben gehen als du selbst und mehr Mitgefühl mit dem, was um dich herum geschieht. Also es kann gar nicht genug Mitgefühl geben. Ja, Aufmerksamkeit und Authentizität ist unheimlich wichtig, finde ich. Also lüg nicht, sondern steh zu deiner Wahrheit.
2: Klingt schön. Sehr schön sogar.
1: Tolle Worte, ja.
2: Tja.
1: Das war ein schönes Schlusswort. Es war sehr interessant, einen kleinen Einblick in dein Arbeitsleben zu bekommen.
0: Ja.
1: Und wir verabschieden uns jetzt von euch, liebe Zuhörer. Wir hoffen, ihr hattet genauso viel Spaß wie wir. Wir wünschen euch eine schöne Weihnachtszeit. Ja, und hören uns zum nächsten 10 vorne.
0: Darf ich kurz fragen,
1: Ja?
0: bevor du, weil du gerade sagst, 10, was heißt denn 10 vorne?
1: 10 vorne ist quasi die Bar auf der Enterprise gewesen. Die
2: Okay.
1: ist 10 vorne. Auf das Deck hieß 10 vorne. Du hast Voyager synchronisiert, nicht Next Generation. Die Fans wissen, was 10 vorne ist. Und dieser Podcast heißt 10 vorne.
2: Cool.
1: Und ja.
2: Wir sind in der Bar sozusagen. Wir unterhalten uns ganz einfach locker flockig.
0: Vielen, vielen Dank. Also es hat mich wirklich gefreut. Entschuldigung, dass ich dir jetzt beim Schlusswort zweimal ins
1: Alles gut.
0: Gerät bin,
1: Alles
0: aber
1: gut.
0: es ist halt eben ein ganz spezieller Schluss. Und ich wünsche allen wunderschöne Weihnachten. Ja, seid lieb zu euren Liebsten und vor allen Dingen zu euch selbst.
1: In diesem Sinne, habt eine schöne Zeit, macht's gut, bis zum nächsten Mal. Tschüss.
2: Tschüssi.

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0: Yannick,
1: ja?
0: Was sind denn so deine Hoffnungen und Träume fürs Jahr 2024?
1: Ach so, du meinst Star Trek?
0: Ja, hat Träume? Irgendwas Besonderes?
1: Es wäre super cool, wenn wir mitbekommen würden, dass Prodigy weiter verlängert wird in die dritte Staffel. Mhm. Ich freue mich erstmal auf die zweite volle.
0: Ja, ja.
1: Was natürlich super cool wäre, wenn wir was mitbekommen zu Star Trek Legacy. Aber, I don't know.
0: Das wäre natürlich geil. Vielleicht auch der vierte Kinofilm der Kelvin-Zeitlinie. Ich weiß nicht, irgendwie ein bisschen Spleen habe ich ja auf die Reihe. Ich habe so meinen Frieden damit und irgendwie so einen Abschlussfilm. Das fände ich ganz geil eigentlich. Aber das ist gut, das ist jetzt unsere Meinung, aber vielleicht gibt es ja noch ein paar andere Leute, die auch eine Idee haben, oder?
1: Pass mal auf, liebe Hörerinnen und Hörer, ich glaube, das wäre jetzt eure Chance, uns zu sagen, was ihr euch für das Jahr 2024 wünscht. Dazu könnt ihr einfach bei uns gehen auf die Webseite trackzone.de und dort auf Sprachaufnahme senden klicken. Oder ihr schickt uns einfach eine E-Mail mit eurer Sprachaufnahme zu.
0: In diesem Sinne.

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0: Hallo und herzlich willkommen zu einer neuen Episode vom 10 vorne, dem Podcast von Fans, für Fans und auch mit Fans, der euch gerne interessante Gäste vorstellt. Manchmal sind es Fans, manchmal sind es Persönlichkeiten, die direkt oder indirekt mit Star Trek zu tun haben. Wir sind vom Trekzone Network, mein Name ist Michael Schuh und
1: ich bin Martin Ackermann, hallo.
0: Hallo Martin und wir sind eure Gastgeber.
1: Ja, heute haben wir jemanden ganz Besonderen hier. Die Stimme kennt womöglich jeder in ganz Deutschland. Ich habe sie zum Beispiel noch sehr gut in Erinnerung als Ishara Yar in Star Trek The Next Generation. Aber es war eine kleine Rolle. Die große Rolle, die kennt jeder. Und zwar Seven of Nine, Tatiares Attribut von Unimatrix 01. Hallo Anke Reitzenstein.
2: Was für eine herrliche Begrüßung. Hallo ihr beiden.
1: Hallo Anke.
2: Und überhaupt so alle, die das hören.
0: Schön, dass du hier bist.
1: Danke, dass du gekommen bist. Wir freuen uns riesig.
0: Aber sowas von.
1: Du bist einer der bekanntesten Synchronsprecherinnen, die es eigentlich im deutschsprachigen Raum gibt. Ich muss gleich mit der Tür ins Haus fallen. Was war denn die aufregendste, aber lohnendste Sprechrolle, die du jemals hattest? Beispielsweise, du hast ja auch Angela Bassett in Tina Turner gesprochen. Die muss ja wirklich hardcore gewesen sein, zu sprechen und auch die Emotionen zu transportieren. War das eine sehr lohnende Rolle oder gab es da Rollen, wo du sagst, da gibt's bessere noch von mir?
2: Also ich sag mal so, Whitney Houston damals in Bodyguard zu sprechen, das war mein erster Kinofilm und das war auf jeden Fall mit das Aufregendste, weil es halt eben, ich stand neben der Stimme von Kevin Costner, Frank Laubrecht, der liebe Lutz Riedel hat Regie gemacht und ich war so das kleine Licht neben zwei so Synchrongrößen und das war schon sehr, sehr aufregend. Vor allen Dingen, als der Film dann im Kino lief und ich saß im Zoopalast, ich musste aufs Klo und bin draußen gewesen und hörte irgendwie von da draußen, als ich wieder zurückkam, meine Stimme in diesem Saal und dachte nur, wie abgefahren, jetzt höre ich mich, weil es ist nochmal ganz anders, ich habe mich ja da nur gehört. Wenn du im Kino sitzt, dann siehst du ja auch die Schauspielerin dazu und dann habe ich gedacht, wow, was habe ich für einen tollen Job, jetzt hören mich alle und wissen nicht, dass ich das bin und es macht so viel Spaß, das zu tun. So, das war das erste Aufregende. Es gab natürlich noch vieles weiteres Aufregendes und auf jeden Fall gehört der Tina Turner-Film unbedingt mit dazu. Schon allein wegen dieser heftigen Szene und dann aber auch, es gab ja nicht nur die Vergewaltigung, es gab ja Szenen, es gab ja auch noch ein paar richtig üble Schlägereien und so. Und der Hammer war, und das erzähle ich auch mal wieder gerne, der Film wurde, nachdem er in die Mischung, also in der Mischung wurde die männliche Stimme umbesetzt. Also die Stimme von Ike Turner sollte dann doch ein anderer Kollege machen. Damals hatten wir noch die schöne Variante des Synchronsprechens, dass wir eben gemeinsam vor dem Mikrofon standen. Das heißt, ich musste den ganzen Film mit ihm nochmal machen, weil wir beide auf einem Band waren. Und das war richtig, richtig anstrengend. Immerhin gab es da eine Flasche Champagner vom Chef der Berliner Synchronen, von Herrn Lüdecke persönlich. Ich habe mir gedacht, wow, der lässt sich ja hier echt was lumpen. Aber ich bin tatsächlich dann nochmal genauso rangegangen und habe es mit genau derselben, sagen wir mal, Inbrunst, weil ich das einfach so einen hammer berührenden Film fand und auch immer noch finde. Ich glaube, ich habe keinen Film so oft gesehen wie den. Das war das. Dann gab es die nächste Sache ein paar Jahre später. Es war auf jeden Fall in den 90ern auch. Das war ja meine große Kinofilmzeit, wo ich so viele Kinofilme gemacht habe und da unter anderem eben auch Die letzte Kriegerin. Auch ein ganz, ganz berührender, heftiger Film von einer neuseeländischen Maori-Familie in der Regie von, Gott hab ihn selig, Thomas Danneberg. Und das war auch sehr, sehr, sehr, sehr anstrengend und sehr lohnend eben auch. Und ich meine, das mache ich auch, deshalb spreche ich Melissa McCarthy auch so gern, deshalb spreche ich auch Miranda Bailey so gern. Und deshalb habe ich auch die Seven of Nine total gern gesprochen in dieser Serie Star Trek, die ihr, glaube ich, alle kennt. Besser als ich auf jeden Fall, muss ich gestehen. Weil die einen Sprachduktus hat, wie ich ihn sonst eigentlich gar nicht leiden kann. Dieser Singsang, ja. Und das war aber total schön, weil auch da musste ich mich richtig bemühen, ja. Es gibt Rollen wie, wenn ich die Jill Hennessy spreche oder auch die Joanna McGillis, dann rutscht mir das so raus. Da muss ich mich nicht, also für verbiegen in dem Sinne, also verbiegen ist ja immer so eine Sache, das machen wir ja nicht, wir verbiegen uns ja nur im Sinne der Kunst, ja, und nicht im Sinne des Künstlichen. Also das ist wohl der große Unterschied. Und ich bemühe mich immer authentisch zu sein. Und dann, also, und ich denke, ich kriege das auch ganz gut hin in den ganzen Rollen. Bei Seven of Nine ist es eben so, dass dieser Duktus mir halt so per se nicht leicht fällt, weil er ja eben erstmal nicht authentisch ist. Und dann trotzdem da so reinzukriechen, ja, das war schon eine echte Herausforderung. Aber auch da war ich zweite Wahl.
0: Tatsächlich.
2: Ja, sie haben erst eine andere Kollegin vorgehabt, die hatte aber die Power, die es für sie braucht, nicht vorweisen können. Und dann habe ich mich sehr gefreut, dass ich das dann machen durfte. Diese 4 Jahre mit der lieben, wie heißt sie gerade?
0: Jerry Ryan.
2: Jerry Ryan, genau, danke. Ja.
0: Läuft da so eine Art Casting im Vorfeld ab? Oder?
2: Naja. Also wirklich für die ganzen großen Rollen, das ist nach wie vor nicht anders. Das ist ganz selten so. Natürlich, jetzt ist klar, wenn ich Feststimme bin, dann wird nicht gecastet. Aber manchmal bin ich jetzt auch schon auf Angela Bassett gecastet worden. In dem letzten Film habe ich sie dann nicht gesprochen, weil Zeichentrick oder Anime, wie sich das so schön nennt. Und da haben sie dann wahrscheinlich gedacht, dann nehmen sie jemanden, der ein bisschen günstiger ist. Ne? Weil wir ja dann Feststimmen schon immer auch Gagen aufrufen, die den Sendern, in dem Fall war es Netflix, glaube ich, und auch den Verleihern ja nicht, das freut die ja nicht. Die freuen sich, wenn sie Geld bekommen können. Und dann sind das manchmal 50 Cent. Also es ist ein Witz, ja. Du packst dir an die Birne.
0: Mhm. Wie bist du eigentlich dazu gekommen, Synchronsprecherin zu werden?
2: Oh, bitte frag mich doch nicht sowas, das bin ich schon so oft gefragt worden.
0: Ja.
2: Ich habe losgezogen. Nein.
0: Nein, ich kann mir vorstellen, dass du das oft gefragt wurdest.
2: Ja, ich bin tatsächlich auf der Straße gecastet worden, aber auch nicht ganz. Ich sage euch jetzt die Wahrheit, wie es war. Ich habe neben der Schauspielschule gekellnert. Ich war in einer privaten Schauspielschule damals in den 80er Jahren und einer unserer Stammgäste war Ronald Nitschke, den kennt ihr ja sicherlich auch. Ist ja schließlich auch eine der bekanntesten Stimmen in Deutschland. Und der saß da halt eben immer rum und hat damals auch schon Regie gemacht. Und dann bin ich hin, irgendwann meinte mein Ronald, sag mal, braucht ihr nicht beim Synchron noch so eine coole Stimme, wie ich sie habe? Und er so, ja klar, Mensch, ja super, ich bin nämlich Schauspielerlebin nebenbei. Also ich verdiene mir hier meine Schule in der Kneipe, in der du immer Gast bist. Wie machen wir das? Ja, du kommst vorbei und dann werden wir mal sehen, wie das geht, wie du das kannst. Und dann war ich da, hab zugeguckt, fand das alles total spannend und dann meinte er so, jetzt gehst du nach vorne und sprichst mal da die Tiger-Lilly, weiß ich noch genau. Meine erste Rolle beim Synchronmann hatte, glaube ich, ein oder zwei Takes und was ich da sagen musste, weiß ich nicht mehr, aber auf jeden Fall waren dann irgendwie alle ganz angetan und dann ging's los.
0: Cool. Hättest du jetzt diese Begegnung nicht gehabt, wie hätte dein Leben heute ausgesehen? Was denkst du?
2: Dann wäre ich wahrscheinlich nach Amerika ausgewandert mit meinem damaligen Mann und würde jetzt Pferde züchten.
0: Oh, interessant.
2: Geile Frage.
0: War nicht ernst gemeint jetzt, oder?
2: Nee, war nicht ernst gemeint.
0: Ach so, nee, hätte sein können, weil du ja sehr tierlieb bist.
2: Woher weiß ich, wie mein Leben sonst ausgesehen hätte? Du, vielleicht wäre ich auch nach Italien gegangen oder ich wäre in Berlin geblieben erstmal. Aber vielleicht, also mein Vater hat letztens auch gesagt, sag mal, du willst doch wohl nicht ewig in Berlin wohnen bleiben. Und ich, naja, Papa, ich muss bis ich umfalle Geld verdienen, weil ich kriege nicht so eine fette Pension, wie du sie hast. Der war nämlich Richter. Außerdem ist mittlerweile alles so teuer, dass man sich das von der Rente, die wir kriegen würden, überhaupt nicht leisten kann. Und das ist nicht lustig. Also ich muss auf jeden Fall arbeiten. Ist ja auch okay, kann ich ja auch machen, weil der Job ist ja jetzt nicht so 9-to-5, um es mal so zu sagen. Also ich bin momentan, wir merken ja alle die Krise, dieses Wort ist total dämlich, aber ich benutze es jetzt einfach mal, der Streik in Amerika hervorgerufen hat. Momentan ist wirklich wenig zu tun und ich genieße das. Aber wenn das so weitergeht, dann werde ich später mit dem bisschen Rente, was ich habe und meinen Ansprüchen, die ich dann runterschraube, mit dem ein, zwei Terminen in der Woche dann auch gut hinkommen. Und es gibt immer irgendwas zu tun. Oder die KI ersetzt uns alle. Das ist ja vielleicht das nächste.
0: Ja, darauf das wäre jetzt auch noch ein Thema, über das wir nachher gerne sprechen. Ja,
2: war mir klar.
0: war also quasi Schauspielerei dein Berufswunsch damals und du bist über die Schauspielerei dann ins Synchronsprechen gekommen.
2: Genau, ich hab ein bisschen Theater gespielt, ich habe gedreht, aber ich habe gemerkt, das ist alles nicht so, es ist alles nicht so meins. Ich wollte lieber reiten und in der Natur sein und ab und zu auch mal irgendwo im Off verschwinden, weil wenn du in Deutschland Schauspielerin, also im Film bist, finde ich, dann musst du entweder wahnsinnig Glück haben und dir wirklich geile Sachen aussuchen können, wie, was weiß ich, Jürgen Vogel und Konsorten und Jördis Trebel und wie sie alle heißen. Oder aber du machst halt ganz viel, was du eigentlich gar nicht machen möchtest.
0: Ja. So.
2: Und dann bist du ganz anders verhaftet natürlich als beim Synchron. Also ich mache schon auch Sachen, die ich nicht unbedingt machen möchte. Aber das kann mir auch keiner erzählen, dass alle unsere Jobs immer super geil sind. Muss ja auch gar nicht sein. Wir machen sie ja trotzdem gerne. Und vor allem deshalb, weil man geht hin, macht das aus vollstem Herzen und voller Inbrunst 1, 2, 3, 4 Stunden und dann bist du halt immer wieder fertig, ne? Und musst nicht morgens um 5 aufstehen und wirst dann von irgendjemandem irgendwo hingekarrt. Ich meine, früher wurde man noch erster Klasse durch die Gegend geflogen. Heute musst du dir ein Bahncard 25 oder 50 kaufen, um überhaupt irgendwo hinzukommen. Es ist schon alles anders geworden.
1: Hast du einen Lieblingscharakter, den du extrem gerne synchronisiert hast, im Film oder auch in der Serie?
2: Du, das sind eigentlich wirklich, also ich meine, wie ich eben sagte, ich spreche Melissa McCarthy total gern. Ich synchronisiere auch total gern Miranda Bailey. Shauna Wilson heißt sie ja und auch Joanna McGillis und wirklich Angela Bassett nicht immer, muss ich ganz ehrlich gestehen, weil sie, ich bin gespannt, ich mache jetzt nächste Woche am Montag wieder einen Film mit ihr, mal sehen, wie sie da ist, weil sie unheimlich oft overacted. Das ist sehr anstrengend. Ja. Und das finde ich schade. Also wenn man immer denkt, also auch bei 911, hast du Regie oder was machst du da? Also und dann versuche ich das immer so ein bisschen abzupuffern. Die Jerry Ryan habe ich jetzt schon lange nicht mehr gemacht, aber das hat schon auch, also ich sage das jetzt nicht, weil wir hier so viele Fans dann das hören. Das hat mir schon auch immer enorm viel Spaß gemacht, weil es halt eben so anstrengend war. Diese ganzen komischen Worte, die ich da immer sagen musste.
1: Ja, es ist eine sehr eigene Sprache, dieses Star Trek, also sehr viel Technobubble,
0: ja.
1: Was halt dann, Gertie Honeck hat mal zu mir gesagt, das ist wie Shakespeare sozusagen, teilweise.
2: Ja, sehr schön ausgedrückt.
1: Ja.
2: Die kann total charmant sein, wunderbar, ja.
1: hattest du schon mal die Möglichkeit, auch eine der Darstellerinnen persönlich zu treffen?
2: Nee.
1: Gar nicht?
2: Nee, mit Whitney Houston habe ich es probiert, weil mein damaliger Freund in den 90er Jahren, der war ja Konzertveranstalter und ich war auch dann da mit ihm in der Waldbühne und wir haben versucht, Kontakt aufzunehmen, aber es hat leider überhaupt nicht funktioniert. Melissa McCarthy habe ich eine lange E-Mail geschickt, weil ich unheimlich gerne mit ihr in Kontakt getreten wäre, weil es ja plötzlich hieß, wir werden alle unbesetzt. Das gab es eine Zeit lang so ein Gemunkel, dass die ganzen was ich ja vorhin auch schon angedeutet habe, die ganzen Feststimmen aussortiert werden, damit wir nicht mehr horrende Gagen verlangen können. Aber das hat sich ja auch schon wieder relativiert, weil das so ja auch nicht geht. Also ich meine, das könnten wir euch ja, also ich finde, das könnten wir euch, also wir sowieso nicht, wir würden es euch ja auch gar nicht antun, aber es kann man euch ja nicht antun. Ich meine, ihr, die Fans, die das ja so lieben, die wollen das ja genauso, also ihr wollt das ja genauso haben und ich bin froh, dass das dem so ist, ja.
1: Also ich weiß beispielsweise, dass einige Darsteller, wie zum Beispiel Sven Plate, der hat den Wesley Crusher gesprochen, der geht sehr gerne auf Comic-Cons und der hat tatsächlich dann auch schon gewisse Darsteller getroffen. Wäre so eine Con auch was für dich?
2: Aber da habe ich ja immer Angst vor gehabt. Also so eine Star Trek-Con, wenn dann die Jerry Ryan auch da wäre, total gerne. Es gab, glaube ich, mal irgendwie zu der Premiere von
0: Star Trek Picard,
2: genau, danke. Da gab es ja eine Feier auch. Die sind da alle hin und haben mich nicht mitgenommen. Und da war ich Oliver Feld echt, ich habe gesagt, Olli, du hast irgendwie echt oder ihr habt echt übersehen, dass die Jerry Ryan wahnsinnig viele Fans hat, ja. Und die hätten das mit Sicherheit gern gehabt, wenn ich auch gekommen wäre. Ich verstehe nicht. Ja, haben wir überhaupt nicht dran gedacht. Ich sage, sorry, also das kann doch nicht sein. Das könnt ihr doch nicht einfach vergessen haben. Das ist echt peinlich. Und da war ich auch richtig sauer, richtig angefressen. Da wäre ich total gern mitgegangen. Also in so einem Rahmen natürlich sofort, ja.
1: Na, verstehe ich. Natürlich, klar.
0: Vielleicht haben wir nochmal die Gelegenheit. Vielleicht gibt es ja eine Serie, die Star Trek Legacy heißen wird. Vielleicht. Also das ist wohl eher der Wunsch der Vater des Gedankens. Aber vielleicht haben wir die Möglichkeit, diese Serie zu bekommen. Und wenn mich nicht alles täuscht, wird dann Jerry Ryan Seven of Nine als Captain spielen, die dann sicherlich hier auch eine Premiere feiern wird. Und dann hast du vielleicht die Möglichkeit.
2: Man munkelt. Ja. Also das hat Olli eben auch, als Picard aufgehört hat, hat er gesagt, das sieht eigentlich verdammt danach aus, dass es mit dir als Captain weitergeht. Und ich so, was? Echt? So das denn? Und dann hat er gesagt, ja, warte ab.
0: Es wären ja 10 Folgen, das schaffst du. Pro Staffel.
2: Ja, ich schaffe auch 20 pro Staffel. Ach, siehst du, da fällt mir ein, Madam Secretary habe ich auch total gern gemacht. Habt ihr das mitgekriegt? Das war eine total coole Serie.
1: Das war mit der Tia Leoni, kann das sein?
2: Ja, genau, Tia Leoni, genau.
1: Mhm. Habe ich leider nicht gesehen, aber ich weiß, dass es die Serie gibt. Also ich muss sie mir mal ansehen. Ich bin noch nicht dazu gekommen.
2: Ich bin nur gerade ein von wegen, genau, Entschuldigung, ich wollte dich nicht unterbrechen.
1: Aber kein Problem.
2: Weil Michael gerade sagte, 10 Folgen, das waren ja irgendwie 100 oder so. Ich weiß nicht, es waren ja wahnsinnig viele Staffeln. Es waren, glaube ich, 7 Staffeln oder so. Das haben wir richtig lange gemacht. Aber am allerlängsten gibt es einfach Grey's Anatomy. Wir gehen nächstes Jahr ins 20. Jahr. Boah. Das muss man doch auch mal feiern dürfen, oder?
0: Was, ja. Absolut. Ja.
1: Absolut.
2: Ey, weil ja nur noch, sind ja nur noch 3 Leute vom Anfang an da, ne? Nur noch Richard, Meredith Grey natürlich und meine Dr. Bailey. Und sonst sind alle ausgetauscht, alle.
1: Wobei Meredith Grey ja aufgehört hat, was ich weiß. Also die wird ja auch mit der Zeit verschwinden.
2: Ach so, die ist dann auch nicht mehr dabei.
1: Die habe ich schon gehört, die wird womöglich nicht mehr dabei sein. Ich habe zwar noch keine einzige Grey's Anatomy-Folge gesehen, aber ich weiß es von Freunden.
2: Ja, ich habe es geliebt. 7 Folgen, 7 Staffeln habe ich es mir angetan. Hab immer wieder, ich fand es total cool. Es hat mir richtig Spaß gemacht, aber dann war gut. Aber ich habe Freundinnen, die wirklich danach lechzen und sich freuen, dass es jetzt weitergeht. Also es ist tatsächlich immer noch beliebt und angesagt. Ja.
1: Da kenne ich auch einige von mir, die es sehr gerne gucken, also richtig gerne. Besonders Dr. Bailey hat es da ziemlich angetan. Die gucken nur wegen der Dr. Bailey sogar zusätzlich.
2: Siehst du?
1: Ja. Machst einen guten Job. Ist so.
2: Es ehrt mich sehr. Es freut mich wirklich außerordentlich. Das ist echt. Ich mache es ja auch, das mache ich ja auch total gern. Also mit diesen Frauen bin ich halt eben auch, das ist ja das Schöne an der Feststimme. Man verwächst so miteinander. Man wird so eins, wenn du dann, also natürlich nicht ununterbrochen, sondern nur, wenn du im Studio bist. Aber wenn da jetzt auch die Regie wechseln würde, was Gott sei Dank nicht passiert, wäre es auch wirklich so ähnlich wahrscheinlich wie damals die Stimme von Robert De Niro. Helft mir schnell, Schuld, Rolf. Ja. Da habe ich ja leider nur das einzige Mal die Pferdeflüsterer. Ich komme gleich noch drauf. Schauspielerin, jetzt habe ich gerade ein Loch im Hirn. Na, jedenfalls stand ich neben ihm vor dem Mikrofon. Er ist ausgerastet, weil der Regisseur etwas von ihm wollte, was er sonst einfach mit Robert Redford nicht gemacht hat. Und dann haben die sich richtig schön in die Wolle gekriegt. Ui. Und ich dachte mir nur, wieso macht der denn nicht das, was der Regisseur will? Das verstehe ich gar nicht. Ich würde das, dafür ist er doch da, der Regisseur. Ich würde das auf jeden Fall tun und so. Und dann musste ich auch rausgehen, weil ich das nicht ertragen konnte. Ich habe gesagt, sollen die beiden Männer sich jetzt erstmal schön streiten. Und mittlerweile kann ich das nachvollziehen. Also keiner kann mir Melissa McCarthy so gut erklären, wie ich sie kenne, weil ich sie einfach schon seit Gilmore Girls, ich glaube, das sind jetzt auch schon 15 Jahre oder so.
1: Sowas, 1999 haben die, glaube ich, angefangen.
0: Gilmore Girls, ja. Suki.
1: Habe ich auch geliebt. Habe ich alle Folgen auf DVD zu Hause.
0: Und regelmäßig im Rewatch angeschaut.
2: Wie lustig. Ihr seid ja echt Hardcore-Fans.
1: Ja. Ich bin Synchron-Nerd eigentlich und Star Trek-Nerd, aber mehr Synchron-Nerd.
0: Also ich bin richtig Star Trek-Fan, ne? Und aber nicht, ich schaue auch viele andere Filme und Serien und deine Stimme ist halt imprägnant, ne? Sie fällt auf. Also ich mag die Stimme. Wenn ich sie irgendwo höre, denke ich so, hey, Seven of Nine, beziehungsweise Suki, ne? Also, weil Suki ja auch so aber schnell
2: geschrieben hat. Ich habe MadTV gemacht. Ich war ja mal ein Jahr in München dann, wegen der Liebe eigentlich, und habe dann aber auch da gut zu tun gehabt und habe dann da MadTV mit lauter tollen Kollegen zusammen synchronisiert. Da gab es auch wirklich Momente, wo ich dachte, ich könnte das heute gar nicht mehr, dieses wahnsinnig schnell sprechen. Also ich bin immer noch schnell, auf jeden Fall, aber man merkt doch irgendwie, dass es mit dem Alter einhergeht, dass man irgendwie gelassener und ruhiger wird und eben auch nicht mehr brrrr, das gar nicht mehr Das ist echt abgefahren. Aber da gab es eben eine Folge, wirklich, das ist die Hochburg des Schnellsprechens und dann noch irgendwie, wenn du schmeißt dich weg, weil es sind totale Fantasienamen, die so Rhythm, ja, McDoddledorn und so, weißt du, und das wurde immer länger und länger und herrlich. Super. Und mir fällt immer noch nicht, wie heißt denn die Schauspielerin aus dem Pferdeflüsterer?
1: Soll ich es dir googeln?
2: Ja, bitte.
1: Okay, Moment. Haben wir gleich. Mich würde das nämlich jetzt selbst auch interessieren.
0: In der Zeit kann ich ja mal noch eine neue Frage stellen. Und zwar, wie bereitest du dich auf eine Synchronrolle vor? Guckst du dir vor das Original an oder?
2: Ganz ehrlich, ich gucke mir wirklich jeden Film, in dem ich eine Hauptrolle spreche, vorher an. Und es ist so, früher haben wir die ja teilweise noch easy peasy nach Hause geschickt bekommen. Mittlerweile dürfen wir das ja, darf das ja alles gar nicht mehr sein, wegen der ganzen Sicherheitsvorschriften. Das heißt, für Kinofilme gehe ich dann eben in den Vorführraum der jeweiligen Firma, gucke mir das an und sonst muss ich eben auch in irgendeinem Schneideraum mal Platz nehmen. Das ist auch manchmal möglich. Oder du kriegst irgendwie unter strengsten Sicherheitsvorkehrungen irgendeinen Link geschickt, den du dann nur 2 Stunden lang abrufen darfst und dann raucht er sich selbst auf, was weiß ich, also irgendwie so. Und dann gucke ich das. Ich will das Buch vorher nicht haben, weil das irritiert mich nur. Ich verstehe ja relativ viel im Englischen. Ich gucke mir das nur einmal an und dann gehe ich rein. Und also jetzt auch bei dem letzten Melissa McCarthy-Film habe ich gedacht, als ich den gesehen habe, oh Gott, wie soll ich das denn synchronisieren? Und das denke ich ganz oft, wenn ich das vorher gucke. Das kann ich nicht. Das schaffe ich nicht. Ich weiß nicht. Also, was die da macht, das ist sehr unglaublich. Wie soll ich das denn können? Und dann geht's immer irgendwie. Du schlüpfst halt, in die Rolle rein. Du machst dich auf, du verbindest dich und guckst, was passiert und gibst dich so dem Prozess hin, ja. Also anders kann ich das gar nicht erklären. Weil wenn du nicht total mitschwingst mit dem, was da oben auf der Leinwand passiert, kannst du das nie so 1:1. Es ist ja eh nie 1:1, aber es ist verhältnismäßig 1:1, ja. Mal mehr, mal weniger. Und auch gerade bei Melissa ist es immer so, weil die ja eigentlich stimmlich im Original ganz anders unterwegs ist als ich. Und trotzdem passt es. Und ich bin immer wieder erstaunt. Ich versuche halt viel auf die Augen zu gucken. Natürlich muss ich auch auf den Mund gucken, damit ich eben gut verteilt hinkriege. Ne? Das ist ja auch noch wichtig. Die Labiale müssen sitzen, die Atme müssen sitzen. Da kannst du natürlich nicht, die kommen ja nicht aus den Augen, sondern aus dem Mund. Nichtsdestotrotz habe ich immer das Gefühl, ich bin das, die da gerade spielt. Also ich bin die da gerade oben zu sehen ist. Und wenn du das gut hinkriegst, dann geht das alles ganz automatisch.
1: Ich habe auf jeden Fall die Schauspielerin gefunden. Christine Scott Thomas.
2: Dankeschön.
1: Sehr gerne.
2: Konnte ich sie nur vergessen. Ich war damals wirklich tatsächlich in Amerika als der englische Patient. Ist ja auch schon ewig hier.
0: Oh ja.
2: Da hat Beate Klöckner, da habe ich gerade in München gelebt und war mit meinem Freund in Amerika, als die casten wollten, die Christine Scott Thomas im englischen Patienten. Und ich war halt nicht da. Sonst hätte ich die vielleicht jetzt, Traudel macht's ja super, immer gesprochen. Wer weiß.
1: Das bereut man natürlich dann auch, aber
2: naja, deshalb,
1: was trotzdem ja, tolle Rollen.
2: Ich würde niemals einen Urlaub absagen, nur weil es irgendwo ein Casting gibt oder irgendeine Rolle. Das würde ich nicht machen. Entweder wird sich dann danach gerichtet oder aber ich habe letztens auch ein schönes Hörbuch leider nicht bekommen, weil ich eine Woche mit meiner Familie im Harz war. Sehr ärgerlich.
1: Okay.
2: Gern mal ein schönes Hörbuch gelesen.
0: Liest du sonst keine schönen Hörbücher?
2: So alle Krimis, ja. Ja. Krimis sind schon schön, aber es sind halt eben einfach, ach, ich weiß nicht. Das war halt ein spannendes Frauenhörbuch, ja, von mehreren Generationen, Mutter, Tochter und Großmutter so und aus verschiedenen Perspektiven erzählt. Und das klang wirklich sehr, sehr interessant. Und klar, weißt du, aber dieses Verlangen nach Krimis geht einem manchmal einfach auch in der Fernsehlandschaft total auf den Keks, weil du siehst ja wirklich fast nur noch Krimis, ja. Und es werden fast nur noch Krimis gelesen und alles ist immer irgendwie Krimi und das

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0: Hallo und herzlich willkommen zu einer neuen Episode vom 10 vorne, dem Podcast von Fans, für Fans und auch mit Fans, der euch gerne interessante Gäste vorstellt. Manchmal sind es Fans, manchmal sind es Persönlichkeiten, die direkt oder indirekt mit Star Trek zu tun haben. Wir sind vom Trekzone Network, mein Name ist Michael Schuh und
1: ich bin Martin Ackermann, hallo.
0: Hallo Martin und wir sind eure Gastgeber.
1: Ja, heute haben wir jemanden ganz Besonderen hier. Die Stimme kennt womöglich jeder in ganz Deutschland. Ich habe sie zum Beispiel noch sehr gut in Erinnerung als Ishara Yar in Star Trek The Next Generation. Aber es war eine kleine Rolle. Die große Rolle, die kennt jeder. Und zwar Seven of Nine, Tatiares Attribut von Unimatrix 01. Hallo Anke Reitzenstein.
2: Was für eine herrliche Begrüßung. Hallo ihr beiden.
1: Hallo Anke.
2: Und überhaupt so alle, die das hören.
0: Schön, dass du hier bist.
1: Danke, dass du gekommen bist. Wir freuen uns riesig.
0: Aber sowas von.
1: Du bist eine der bekanntesten Synchronsprecherinnen, die es eigentlich im deutschsprachigen Raum gibt. Ich muss gleich mit der Tür ins Haus fallen. Was war denn die aufregendste, aber lohnendste Sprechrolle, die du jemals hattest? Beispielsweise, du hast ja auch Angela Bassett in Tina Turner gesprochen. Die muss ja wirklich hardcore gewesen sein, zu sprechen und auch die Emotionen zu transportieren. War das eine sehr lohnende Rolle oder gab es da Rollen, wo du sagst, da gibt's bessere noch von mir?
2: Also ich sag mal so, Whitney Houston damals in Bodyguard zu sprechen, das war mein erster Kinofilm und das war auf jeden Fall mit das Aufregendste, weil es halt eben, ich stand neben der Stimme von Kevin Costner, Frank Laubrecht, der liebe Lutz Riedel hat Regie gemacht und ich war so das kleine Licht neben zwei so Synchrongrößen und das war schon sehr, sehr aufregend. Vor allen Dingen, als der Film dann im Kino lief und ich saß im Zoopalast, ich musste aufs Klo und bin draußen gewesen und hörte irgendwie von da draußen, als ich wieder zurückkam, meine Stimme in diesem Saal und dachte nur, wie abgefahren, jetzt höre ich mich, weil es ist nochmal ganz anders, ich habe mich ja da nur gehört. Wenn du im Kino sitzt, dann siehst du ja auch die Schauspielerin dazu und dann habe ich gedacht, wow, was habe ich für einen tollen Job, jetzt hören mich alle und wissen nicht, dass ich das bin und es macht so viel Spaß, das zu tun. So, das war das erste Aufregende. Es gab natürlich noch vieles weiteres Aufregendes und auf jeden Fall gehört der Tina Turner-Film unbedingt mit dazu. Schon allein wegen dieser heftigen Szene und dann aber auch, es gab ja nicht nur die Vergewaltigung, es gab Szenen, es gab ja auch noch ein paar richtig üble Schlägereien und so. Und der Hammer war, und das erzähle ich auch mal wieder gerne, der Film wurde, nachdem er in die Mischung, also in der Mischung wurde die männliche Stimme umbesetzt. Also die Stimme von Ike Turner sollte dann doch ein anderer Kollege machen. Damals hatten wir noch die schöne Variante des Synchronsprechens, dass wir eben gemeinsam vor dem Mikrofon standen. Das heißt, ich musste den ganzen Film mit ihm nochmal machen, weil wir beide auf einem Band waren. Und das war richtig, richtig anstrengend. Immerhin gab es da eine Flasche Champagner vom Chef der Berliner Synchronen, von Herrn Lüdecke persönlich. Ich habe mir gedacht, wow, der lässt sich ja hier echt was lumpen. Aber ich bin tatsächlich dann nochmal genauso rangegangen und habe es mit genau derselben, sagen wir mal, Inbrunst, weil ich das einfach so einen hammerberührenden Film fand und auch immer noch finde. Ich glaube, ich habe keinen Film so oft gesehen wie den. Das war das. Dann gab es die nächste Sache ein paar Jahre später. Es war auf jeden Fall in den 90ern auch. Das war ja meine große Kinofilmzeit, wo ich so viele Kinofilme gemacht habe und da unter anderem eben auch Die letzte Kriegerin. Auch ein ganz, ganz berührender, heftiger Film von einer neuseeländischen Maori-Familie in der Regie von, Gott hab ihn selig, Thomas Danneberg. Und das war auch sehr, sehr, sehr, sehr anstrengend und sehr lohnend eben auch. Und ich meine, das mache ich auch, deshalb spreche ich Melissa McCarthy auch so gern, deshalb spreche ich auch Miranda Bailey so gern. Und deshalb habe ich auch die Seven of Nine total gern gesprochen in dieser Serie Star Trek, die ihr, glaube ich, alle kennt. Besser als ich auf jeden Fall, muss ich gestehen. Weil die einen Sprachduktus hat, wie ich ihn sonst eigentlich gar nicht leiden kann. Dieser Singsang, ja. Und das war aber total schön, weil auch da musste ich mich richtig bemühen, ja. Es gibt Rollen wie, wenn ich die Jill Hennessy spreche oder auch die Juliana McGillis, dann rutscht mir das so raus. Da muss ich mich nicht, also für verbiegen in dem Sinne, also verbiegen ist ja immer so eine Sache, das machen wir ja nicht, wir verbiegen uns ja nur im Sinne der Kunst, ja, und nicht im Sinne des Künstlichen. Also das ist wohl der große Unterschied. Und ich bemühe mich immer authentisch zu sein und dann, also, und ich denke, ich kriege das auch ganz gut hin in den ganzen Rollen. Bei Seven of Nine ist es eben so, dass dieser Duktus mir halt so per se nicht leicht fällt, weil er ja eben erstmal nicht authentisch ist. Und dann trotzdem da so reinzukriechen, ja, das war schon eine echte Herausforderung. Aber auch da war ich zweite Wahl.
0: Tatsächlich?
2: Ja, sie haben erst eine andere Kollegin vorgehabt, die hatte aber die Power, die es für sie braucht, nicht vorweisen können. Und dann habe ich mich sehr gefreut, dass ich das dann machen durfte. Diese 4 Jahre mit der lieben, wie heißt sie gerade?
0: Jerry Ryan.
2: Jerry Ryan, genau, danke.
0: Ja. Läuft da so eine Art Casting im Vorfeld ab? Oder?
2: Naja, also wirklich für die ganzen großen Rollen, das ist nach wie vor nicht anders. Das ist ganz selten so. Natürlich, jetzt ist klar, wenn ich Feststimme bin, dann wird nicht gecastet, aber manchmal bin ich jetzt auch schon auf Angela Bassett gecastet worden. In einem letzten Film habe ich sie dann nicht gesprochen, weil Zeichentrick oder Anime, wie sich das so schön nennt, und da haben sie dann wahrscheinlich gedacht, dann nehmen sie jemanden, der ein bisschen günstiger ist, ne? Weil wir ja dann Feststimmen schon immer auch Gagen aufrufen, die den Sendern, in dem Fall war es Netflix, glaube ich, und auch den Verleihern ja nicht, das freut die ja nicht. Die freuen sich, wenn sie Geld kaufen können. Und dann sind das manchmal 50 Cent. Also es ist ein Witz, ja. Du packst dir an die Birne. Hm.
0: Wie bist du eigentlich dazu gekommen, Synchronsprecherin zu werden?
2: Oh, bitte frag mich doch nicht sowas. Das bin ich schon so oft gefragt worden.
0: Ja.
2: Ich habe losgezogen. Nein.
0: Nein, ich kann mir vorstellen, dass du das oft gefragt wurdest.
2: Ja, ich bin tatsächlich auf der Straße gecastet worden, aber auch nicht ganz. Ich sage euch jetzt die Wahrheit, wie es war. Ich habe neben der Schauspielschule gekellnert. Ich war in einer privaten Schauspielschule damals in den 80er Jahren und einer unserer Stammgäste war Ronald Nitschke, den kennt ihr ja sicherlich auch. Ist ja schließlich auch eine der bekanntesten Stimmen in Deutschland. Und der saß da halt eben immer rum und hat damals auch schon Regie gemacht. Und dann bin ich hin, irgendwann meinte mein Ronald, sag mal, braucht ihr nicht beim Synchron noch so eine coole Stimme, wie ich sie habe? Und er so, ja klar, Mensch, ja super, ich bin nämlich Schauspielelevin nebenbei. Also ich verdiene mir hier meine Schule in der Kneipe, in der du immer Gast bist. Wie machen wir das? Ja, du kommst vorbei und dann werden wir mal sehen, wie du das kannst. Und dann war ich da, hab zugeguckt, fand das alles total spannend und dann meinte er so, jetzt gehst du nach vorne und sprichst mal da die Tiger-Lilly, weiß ich noch genau. Meine erste Rolle beim Synchronmann hatte, glaube ich, ein oder zwei Takes und was ich da sagen musste, weiß ich nicht mehr, aber auf jeden Fall waren dann irgendwie alle ganz angetan und dann ging's los.
0: Cool. Hättest du jetzt diese Begegnung nicht gehabt, wie hätte dein Leben heute ausgesehen? Was denkst du?
2: Dann wäre ich wahrscheinlich nach Amerika ausgewandert mit meinem damaligen Mann und würde jetzt Pferde züchten.
0: Oh, interessant.
2: Geile Frage.
0: Nicht ernst gemeint jetzt, oder?
2: Nee, war nicht ernst gemeint.
0: Ach so, hätte sein können, weil du ja sehr tierlich bist.
2: Woher weiß ich, wie mein Leben sonst ausgesehen hätte? Du, vielleicht wäre ich auch nach Italien gegangen oder ich wäre in Berlin geblieben erstmal. Aber vielleicht, also mein Vater hat letztens auch gesagt, sag mal, du willst doch wohl nicht ewig in Berlin wohnen bleiben. Und ich, naja, Papa, ich muss bis ich umfalle Geld verdienen, weil ich kriege nicht so eine fette Pension, wie du sie hast. Der war nämlich Richter. Außerdem ist mittlerweile alles so teuer, dass man sich das von der Rente, die wir kriegen würden, überhaupt nicht leisten kann. Und das ist nicht lustig. Also ich muss auf jeden Fall arbeiten. Ist ja auch okay, kann ich ja auch machen, weil der Job ist ja jetzt nicht so 9-to-5, um es mal so zu sagen. Also ich bin momentan, wir merken ja alle die Krise, dieses Wort ist total dämlich, aber ich benutze es jetzt einfach mal, der Streik in Amerika hervorgerufen hat. Momentan ist wirklich wenig zu tun und ich genieße das, aber wenn das so weitergeht, dann werde ich später mit dem bisschen Rente, was ich habe und meinen Ansprüchen, die ich dann runterschraube, mit dem ein, zwei Terminen in der Woche dann auch gut hinkommen. Und es gibt immer irgendwas zu tun. Oder die KI ersetzt uns alle. Das ist ja vielleicht das nächste.
0: Ja, darauf das wäre jetzt auch noch ein Thema, über das wir nachher gerne sprechen. Ja,
2: war mir klar.
0: War also quasi Schauspielerei dein Berufswunsch damals und du bist über die Schauspielerei dann ins Synchronsprechen gekommen.
2: Genau, ich hab ein bisschen Theater gespielt, ich habe gedreht, aber ich habe gemerkt, das ist alles nicht so, es ist alles nicht so meins. Ich wollte lieber reiten und in der Natur sein und ab und zu auch mal irgendwo im Off verschwinden, weil wenn du in Deutschland Schauspielerin, also im Film bist, finde ich, dann musst du entweder wahnsinnig Glück haben und dir wirklich geile Sachen aussuchen können, wie, was weiß ich, Jürgen Vogel und Konsorten und Jördis Trebel und wie sie alle heißen. Oder aber du machst halt ganz viel, was du eigentlich gar nicht machen möchtest.
0: Ja. So.
2: Und dann bist du ganz anders verhaftet natürlich als beim Synchron. Also ich mache schon auch Sachen, die ich nicht unbedingt machen möchte. Aber das kann mir auch keiner erzählen, dass alle unsere Jobs immer super geil sind. Muss ja auch gar nicht sein. Wir machen sie ja trotzdem gerne. Und vor allem deshalb, weil man geht hin, macht das aus vollstem Herzen und voller Inbrunst 1, 2, 3, 4 Stunden und dann bist du halt immer wieder fertig, ne? Man muss nicht morgens um 5 aufstehen und wird dann von irgendjemandem irgendwo hingekarrt. Ich meine, früher wurde man noch erster Klasse durch die Gegend geflogen. Heute musst du dir ein Bahncard 25 oder 50 kaufen, um überhaupt irgendwo hinzukommen. Es ist schon alles anders geworden.
1: Hast du einen Lieblingscharakter, den du extrem gerne synchronisiert hast, im Film oder auch in der Serie?
2: Du, das sind eigentlich wirklich, also ich meine, wie ich eben sagte, ich spreche Melissa McCarthy total gern. Ich synchronisiere auch total gern Miranda Bailey. Shauna Wilson heißt sie ja und auch Joanna McGillis und wirklich Angela Bassett nicht immer, muss ich ganz ehrlich gestehen, weil sie, ich bin gespannt, ich mache jetzt nächste Woche am Montag wieder einen Film mit ihr, mal sehen, wie sie da ist, weil sie unheimlich oft overacted. Das ist ja anstrengend. Ja. Und das finde ich schade. Also wenn man immer denkt, also auch bei 911, hast du Regie oder was machst du da? Also und dann versuche ich das immer so ein bisschen abzupuffern. Die Jerry Ryan habe ich jetzt schon lange nicht mehr gemacht, aber das hat schon auch, also ich sage das jetzt nicht, weil wir hier so viele Fans dann das hören. Das hat mir schon auch immer enorm viel Spaß gemacht, weil es halt eben so anstrengend war. Diese ganzen komischen Worte, die ich da immer sagen musste.
1: Ja, es ist eine sehr eigene Sprache, dieses Star Trek, also sehr viel Technobubble,
0: ja.
1: Was halt dann, Gertie Honeck hat mal zu mir gesagt, das ist wie Shakespeare sozusagen, teilweise.
2: Ja, sehr schön ausgedrückt.
1: Ja.
2: Ich kann total charmant sein, wunderbar, ja.
1: hattest du schon mal die Möglichkeit, auch eine der Darstellerinnen persönlich zu treffen?
2: Nee.
1: Gar nicht?
2: Nee, mit Whitney Houston habe ich es probiert, weil mein damaliger Freund in den 90er Jahren, der war ja Konzertveranstalter und ich war auch dann da mit ihm in der Waldbühne und wir haben versucht, Kontakt aufzunehmen, aber es hat leider überhaupt nicht funktioniert. Melissa McCarthy habe ich eine lange E-Mail geschickt, weil ich unheimlich gerne mit ihr in Kontakt getreten wäre, weil es ja plötzlich hieß, wir werden alle unbesetzt. Das gab es eine Zeit lang so ein Gemunkel, dass die ganzen was ich ja vorhin auch schon angedeutet habe, die ganzen Feststimmen aussortiert werden, damit wir nicht mehr horrende Gagen verlangen können. Aber das hat sich ja auch schon wieder relativiert, weil das so ja auch nicht geht. Also ich meine, das könnten wir euch ja, also ich finde, das könnten wir euch, also wir sowieso nicht, wir würden es euch ja auch gar nicht antun, aber es kann man euch ja nicht antun. Ich meine, ihr, die Fans, die das ja so lieben, die wollen das ja genauso, also ihr wollt das ja genauso haben und ich bin froh, dass das dem so ist, ja.
1: Also ich weiß beispielsweise, dass einige Darsteller, wie zum Beispiel Sven Plate, der hat den Wesley Crusher gesprochen, der geht sehr gerne auf Comic-Cons und der hat tatsächlich dann auch schon gewisse Darsteller getroffen. Wäre so eine Con auch was für dich?
2: Aber da habe ich ja immer Angst vor gehabt. Also so eine Star Trek-Con, wenn dann die Jerry Ryan auch da wäre, total gerne. Es gab, glaube ich, mal irgendwie zu der Premiere von
0: Star Trek Picard,
2: genau, danke. Da gab es ja eine Feier auch. Die sind da alle hin und haben mich nicht mitgenommen. Und da war ich Oliver Feld echt, ich habe gesagt, Olli, du hast irgendwie echt oder ihr habt echt übersehen, dass die Jerry Ryan wahnsinnig viele Fans hat, ja. Und die hätten das mit Sicherheit gern gehabt, wenn ich auch gekommen wäre. Ich verstehe nicht. Ja, haben wir überhaupt nicht dran gedacht. Ich sage, sorry, also das kann doch nicht sein. Das könnt ihr doch nicht einfach vergessen haben. Das ist echt peinlich. Und da war ich auch richtig sauer, richtig angefressen. Da wäre ich total gern mitgegangen. Also in so einem Rahmen natürlich sofort, ja.
1: Na, verstehe ich. Natürlich, klar.
0: Vielleicht haben wir nochmal die Gelegenheit. Vielleicht gibt es ja eine Serie, die Star Trek Legacy heißen wird. Vielleicht, also das ist wohl eher der Wunsch der Vater des Gedankens, aber vielleicht haben wir die Möglichkeit, diese Serie zu bekommen und wenn mich nicht alles täuscht, wird dann Jeri Ryan Seven of Nine als Captain spielen, die dann sicherlich hier auch eine Premiere feiern wird. Und dann hast du vielleicht die Möglichkeit.
2: Man munkelt. Ja. Also das hat Olli eben auch, als Picard aufgehört hat, hat er gesagt, das sieht eigentlich verdammt danach aus, dass es mit dir als Captain weitergeht. Und ich so, was? Echt? So das denn? Und dann hat er gesagt, ja, warte ab.
0: Es wären ja 10 Folgen, das schaffst du. Pro Staffel.
2: Ja, ich schaffe auch 20 pro Staffel. Ach, siehst du, da fällt mir ein, Madame Secretary habe ich auch total gern gemacht. Habt ihr das mitgekriegt? Das war eine total coole Serie.
1: Das war mit der Tia Leoni, kann das sein?
2: Ja, genau, Tia Leoni, genau.
1: Mhm. Habe ich leider nicht gesehen, aber ich weiß, dass es die Serie gibt. Also ich muss sie mir mal ansehen. Ich bin noch nicht dazugekommen.
2: Ich bin nur gerade ein von wegen, genau, Entschuldigung, ich wollte dich nicht unterbrechen.
1: Aber kein Problem.
2: Weil Michael gerade sagte, 10 Folgen, das waren ja irgendwie 100 oder so, ich weiß nicht, es waren ja wahnsinnig viele Staffeln, es waren, glaube ich, 7 Staffeln oder so, das haben wir richtig lange gemacht. Aber am allerlängsten gibt es einfach Grey's Anatomy, wir gehen nächstes Jahr ins 20. Jahr. Boah. Das muss man doch auch mal feiern dürfen, oder?
0: Was, ja. Absolut. Ja, absolut.
2: Ey, weil ja nur noch, sind ja nur noch 3 Leute vom Anfang an da, ne? Nur noch Richard, Meredith Grey natürlich und meine Dr. Bailey und sonst sind alle ausgetauscht, alle. Wo?
1: Bei Meredith Grey ja aufgehört hat, was ich weiß. Also die wird ja auch mit der Zeit verschwinden.
2: Ach so, die ist dann auch nicht mehr dabei.
1: Die habe ich schon gehört, die wird womöglich nicht mehr dabei sein. Ich habe zwar noch keine einzige Grey's Anatomy-Folge gesehen, aber ich weiß es von Freunden.
2: Ja, ich habe es geliebt. 7 Staffeln habe ich es mir angetan. Immer wieder, ich fand es total cool. Es hat mir richtig Spaß gemacht, aber dann war gut. Aber ich habe Freundinnen, die wirklich danach lechzen und sich freuen, dass es jetzt weitergeht. Also es ist tatsächlich immer noch beliebt und angesagt. Ja.
1: Da kenne ich auch einige von mir, die es sehr gerne gucken. Also richtig gerne. Besonders Dr. Bailey hat es da ziemlich angetan. Die gucken nur wegen der Dr. Bailey sogar zusätzlich.
2: Siehst du?
1: Ja. Machst einen guten Job, ist so.
2: Es ehrt mich sehr. Es freut mich wirklich außerordentlich. Das ist echt. Das mache ich ja auch total gerne. Also mit diesen Frauen bin ich halt eben auch, das ist ja das Schöne an der Feststimme. Man verwächst so miteinander. Man wird so eins, wenn du dann, also natürlich nicht ununterbrochen, sondern nur wenn du im Studio bist. Aber wenn da jetzt auch die Regie wechseln würde, was Gott sei Dank nicht passiert, wäre es auch wirklich so ähnlich wahrscheinlich wie damals die Stimme von Robert De Niro. Helft mir schnell, Schuld, Rolf. Denn da habe ich ja leider nur das einzige Mal die Pferdeflüsterer. Ich komme gleich noch drauf. Schauspielerin, gerade, jetzt habe ich gerade ein Loch im Hirn. Na, jedenfalls stand ich neben ihm vor dem Mikrofon. Er ist ausgerastet, weil der Regisseur etwas von ihm wollte, was er sonst einfach mit Robert Redford nicht gemacht hat. Und dann haben die sich richtig schön in die Wonne gekriegt. Ui. Und ich dachte mir nur, wieso macht der denn nicht das, was der Regisseur will? Das verstehe ich gar nicht. Ich würde das, dafür ist er doch da, der Regisseur. Ich würde das auf jeden Fall tun und so. Und dann musste ich auch rausgehen, weil ich das nicht ertragen konnte. Ich habe gesagt, sollen die beiden Männer sich jetzt erstmal schön streiten. Und mittlerweile kann ich das nachvollziehen. Also keiner kann mir Melissa McCarthy so gut erklären, wie ich sie kenne, weil ich sie einfach schon seit Gilmore Girls, ich glaube, das sind jetzt auch schon 15 Jahre oder so.
1: Sowas, 1999 haben die, glaube ich, angefangen.
0: Gilmore Girls, ja. Suki.
1: Habe ich auch geliebt. Habe ich alle Folgen auf DVD zu Hause.
0: Und regelmäßig im Rewatch angeschaut.
2: Wie lustig. Ihr seid ja echt Hardcore-Fans.
1: Ja. Ich bin Synchron-Nerd eigentlich und Star Trek-Nerd, aber mehr Synchron-Nerd.
0: Also ich bin richtig Star Trek-Fan, ne? Und aber nicht, ich schaue auch viele andere Filme und Serien und deine Stimme ist halt imprägnant, ne? Sie fällt auf. Also ich mag die Stimme. Wenn ich sie irgendwo höre, denke ich so, hey, Seven of Nine, beziehungsweise Suki, ne? Also, weil Suki ja auch so aber schnell
2: geschrieben hat. Ich habe MadTV gemacht. Ich war ja mal ein Jahr in München dann, wegen der Liebe eigentlich, und habe dann aber auch da gut zu tun gehabt und habe dann da MadTV mit lauter tollen Kollegen zusammen synchronisiert. Da gab es auch wirklich Momente, wo ich dachte, ich könnte das heute gar nicht mehr, dieses wahnsinnig schnell sprechen. Also ich bin immer noch schnell, auf jeden Fall, aber man merkt doch irgendwie, dass es mit dem Alter einhergeht, dass man irgendwie gelassener und ruhiger wird und eben auch nicht mehr brrrr, das gar nicht mehr Das ist echt abgefahren. Aber da gab es eben eine Folge, wirklich, das ist die Hochburg des Schnellsprechens und dann noch irgendwie, wenn du schmeißt dich weg, weil es sind totale Fantasienamen, die so Rhythm, ja, McDoddledorn und so, weißt du, und das wurde immer länger und länger und herrlich. Super. Und mir fällt immer noch nicht, Mann, wie heißt denn die Schauspielerin aus dem Pferdeflüsterer?
1: Soll ich es dir googeln?
2: Ja, bitte.
1: Okay, Moment. Haben wir gleich. Mich würde das nämlich jetzt selbst auch interessieren.
0: In der Zeit kann ich immer noch eine neue Frage stellen. Und zwar, wie bereitest du dich auf eine Synchronrolle vor? Guckst du dir vor das Original an oder?
2: Ganz ehrlich, ich gucke mir wirklich jeden Film, in dem ich eine Hauptrolle spreche, vorher an. Und es ist so, früher haben wir die ja teilweise noch easy peasy nach Hause geschickt bekommen. Mittlerweile dürfen wir das ja, darf das ja alles gar nicht mehr sein, wegen der ganzen Sicherheitsvorschriften. Das heißt, für Kinofilme gehe ich dann eben in den Vorführraum der jeweiligen Firma, gucke mir das an und sonst muss ich eben auch in irgendeinem Schneiderraum mal Platz nehmen. Das ist auch manchmal möglich. Oder du kriegst irgendwie unter strengsten Sicherheitsvorkehrungen irgendeinen Link geschickt, den du dann nur 2 Stunden lang abrufen darfst und dann raucht er sich selbst auf, was weiß ich, also irgendwie so. Und dann gucke ich das. Ich will das Buch vorher nicht haben, weil das irritiert mich nur. Ich verstehe ja relativ viel im Englischen. Ich gucke mir das nur einmal an und dann gehe ich rein. Und also jetzt auch bei dem letzten Melissa McCarthy-Film habe ich gedacht, als ich den gesehen habe, oh Gott. Wie soll ich das denn synchronisieren? Und das denke ich ganz oft, wenn ich das vorher gucke. Das kann ich nicht. Das schaffe ich nicht. Ich weiß nicht. Also, was die da macht, das ist sehr unglaublich. Wie soll ich das denn können? Und dann geht's immer irgendwie. Du schlüpfst halt in die Rolle rein. Du machst dich auf, du verbindest dich und guckst, was passiert und gibst dich so dem Prozess hin, ja. Also anders kann ich das gar nicht erklären. Weil wenn du nicht total mitschwingst mit dem, was da oben auf der Leinwand passiert, kannst du das nie so 1:1. Es ist ja eh nie 1:1, aber es ist verhältnismäßig 1:1, ja. Mal mehr, mal weniger. Und auch gerade bei Melissa ist es immer so, weil die ja eigentlich stimmlich im Original ganz anders unterwegs ist als ich. Und trotzdem passt es. Und ich bin immer wieder erstaunt. Ich versuche halt viel auf die Augen zu gucken. Natürlich muss ich auch auf den Mund gucken, damit ich eben gut verteilt hinkriege. Ne? Das ist ja auch noch wichtig. Die Labiale müssen sitzen, die Atme müssen sitzen. Da kannst du natürlich nicht, die kommen ja nicht aus den Augen, sondern aus dem Mund. Nichtsdestotrotz habe ich immer das Gefühl, ich bin das, die da gerade spielt. Also ich bin die da gerade oben zu sehen ist. Und wenn du das gut hinkriegst, dann geht das alles ganz automatisch.
1: Ich habe auf jeden Fall die Schauspielerin gefunden. Christine Scott Thomas.
2: Dankeschön.
1: Sehr gerne.
2: Konnte ich sie nur vergessen. Ich war damals wirklich tatsächlich in Amerika als der englische Patient. Ist ja auch schon ewig hier.
0: Oh ja.
2: Da hat Beate Klöckner, da habe ich gerade in München gelebt und war mit meinem Freund in Amerika, als die casten wollten, die Christine Scott Thomas im englischen Patienten. Und ich war halt nicht da. Sonst hätte ich die vielleicht jetzt, Traudel macht's ja super, immer gesprochen. Wer weiß.
1: Das bereut man natürlich dann auch, aber
2: naja, deshalb,
1: was trotzdem ja, tolle Rollen.
2: Ich würde niemals einen Urlaub absagen, nur weil es irgendwo ein Casting gibt oder irgendeine Rolle. Das würde ich nicht machen. Entweder wird sich dann danach gerichtet oder aber ich habe letztens auch ein schönes Hörbuch leider nicht bekommen, weil ich eine Woche mit meiner Familie im Harz war. Sehr ärgerlich.
1: Okay.
2: Gern mal ein schönes Hörbuch gelesen.
0: Liest du sonst keine schönen Hörbücher?
2: So alle Krimis, ja. Ja. Krimis sind schon schön, aber es sind halt eben einfach, ach, ich weiß nicht. Das war halt ein spannendes Frauenhörbuch, ja, von mehreren Generationen, Mutter, Tochter und Großmutter so und aus verschiedenen Perspektiven erzählt. Und das klang wirklich sehr, sehr interessant. Und klar, weißt du, aber dieses Verlangen nach Krimis geht einem manchmal einfach auch in der Fernsehlandschaft total auf den Keks, weil du siehst ja wirklich fast nur noch Krimis, ja. Und es werden fast nur noch Krimis gelesen und alles ist immer irgendwie Krimi und das, ja, schade.
1: Was mich mal interessieren würde, ich durfte ja 2022 bei der Fritzton einen Kurs machen im Synchron und habe das dann mit den Takes auch gelernt. Also ein Take zur Erklärung ist, können ein Satz, können mehrere Sätze sein, da sind die Atmer drin. Und das liest man halt sozusagen erstmal ab und dann spricht man es ins jeweilige Mikrofon, um eben halt auch dann lippengenau mit dem Schauspieler zusammen zu sein. Wie viele Takes schaffst du am Tag? Hast du es mal gezählt?
2: Naja, das müssen wir ja immer zählen, weil das ja dann in die Buchhaltung geht.
3: Nö.
2: Dazu kann ich nur sagen, ich habe früher mehr oder weniger locker 250 gemacht und das mache ich schon seit vielen Jahren nicht mehr, weil ich das gar nicht mehr schaffen möchte, weil das einfach wirklich viel zu anstrengend ist. Ich mache nur noch höchstens 120, manchmal dann auch 150, aber mehr nicht.
1: Ja, ich kann es mir vorstellen, weil es sind ja doch, man muss ja auch immer konzentriert sein und es geht ja auch extrem schnell. Man liest den Take, dann hat man 3 Sekunden sozusagen, bis dann die jeweilige Szene kommt und dann muss man sprechen.
2: Genau, und es ist ja auch noch so eine Sache, dass diese Startbänder mittlerweile, früher waren es, glaube ich, 10 oder 12, und dann waren es irgendwann 8. 8 ist eigentlich eine ganz gute Größe, 6 geht auch noch, aber 3 ist unter aller Sau. Da sage ich auch ganz oft, sorry Leute, macht ihr mir das Startband länger, weil sonst kriegst du Probleme mit dem Atem. Du kannst nicht mehr vernünftig und normal atmen. Und klar, wenn du nur 1 oder 2 irgendwo bist, dann geht es vielleicht gerade noch, aber wenn es dann ein bisschen länger und auch sehr, sehr anstrengend ist, je nachdem, wie die Rolle ist, weil manchmal hast du ja ganz viel Text, schaffst du das nicht. Du schaffst auch gar nicht, den Text so schnell zu lernen. Weil ich lerne ihn ja schnell, also ich lerne ihn weitestgehend auswendig, weil ich ihn sonst nicht spielen kann. Und dann müsste der Take halt eben 2, 3, 4 Mal durchlaufen, so ungefähr, wenn nur drei Sekunden Startband ist. Und dann sage ich ganz, das können wir natürlich auch machen. Das passiert doch manchmal, wenn die das einfach nicht umstellen können, wollen können, wie auch immer, oder ich das in dem Moment gar nicht sagen will, weil ich immer diejenigen so, hallo, kann ich bitte ein längeres Startband haben? Aber das ist schon echt hardcore, was mittlerweile da für Anforderungen herrschen. Und das Problem ist für die ganzen jüngeren Leute, die alle jetzt anfangen, du hörst es ganz oft, dass die alle mit so brrr, brrr, brrr reden, weil du natürlich aufgrund der Tatsache, dass du eben nicht mehr richtig atmen kannst und auch nicht mehr richtig, dass sich nicht setzen kann, kommst du in einen totalen Druckmodus. Das hörst du einfach. Die Stimmen werden eng, es fließt nicht mehr richtig, es wird so rausgehauen oder es kommt auch ganz oft heiße Luft raus und so. Das ist schon echt abgefahren, weil was ich auch wirklich nach wie vor wahnsinnig schade finde an diesem geixten Aufnehmen ist eben, dass die jungen Leute überhaupt gar nicht mehr die Möglichkeit haben, den alten, guten, gesettelten Hasen bei der Arbeit zuzuhören.
3: Wann ging das eigentlich los mit dem Xen? Weil früher, du hast ja gesagt, standet ihr im Studio vor dem Mikro, habt zusammen gespielt quasi und konntet die Szene wirklich spielen und heute liest jeder für sich alleine. So, da ging's
2: los. Ja, als er einfach in dem Moment, wo nicht mehr auf Perfo, sondern wo digital aufgenommen wurde und das geht eben nicht. Da braucht dann jeder so seine eigene Spur, nicht mehr das eigene Band, wollte ich gerade sagen, sind ja jetzt nur noch Spuren und die kannst du halt eben. Ja, man kann das schon auch zusammen aufnehmen, aber das ist dann halt für die Mischung wahnsinnig mühsam und, ja. Und deshalb wurde das halt eben verändert. Es gibt natürlich auch Vorteile, du bist konzentriert. Wir haben halt früher auch unheimlich viel dabei gelabert, gelacht, gemacht, erzählt, bis auf 3, uns über irgendwelche Mode und Unterhosen und was weiß ich was und dann so und dann wieder laber, laber, laber. Also je nachdem, bei was für Projekten, das war schon echt sehr lustig. Es wurde unheimlich viel auch gelacht. Das gibt's ja heutzutage. Ich meine, wie oft habe ich früher Lachkrämpfe vor dem Mikrofon gehabt? Das passiert jetzt gar nicht mehr. Also, das ist echt, es ist ein so konzentriertes Hardcore-Arbeiten. Ich meine, früher wurden ja auch 120 Takes am Tag aufgenommen und jetzt sind es eben 260 oder 280, je nachdem, wer sich da an die GVR hält und wer nicht. Ja, das kommt ja auch noch hinzu. Es sind ja, glaube ich, weiß nicht, es gibt so eine Vorschrift, ich glaube 250 Takes höchstens, mehr dürfen das nicht sein. Und da hält sich ja auch nicht jeder dran.
1: Wahnsinn. Ja, da tut sich einiges. Ich habe es mir damals, wie gesagt, auch gedacht bei dem Kurs, man hat schon ziemlichen Stress dabei. Also es ist Horror gewesen. Also ich habe es gern gemacht, es hat mir auch total Spaß gemacht, aber trotzdem war halt immer ein gewisser Druck da und der Kursleiter hat schon gesagt zu uns alle, ich hätte euch schon alle umbesetzt. Weil man natürlich totale Anfänger natürlich, aber man ist halt immer zu schnell reingegangen.
2: Ja, ich meine, das sind Sachen, die lernst du dann natürlich, aber die kannst du halt auch eben gerade dann lernen, wenn du mit anderen, natürlich machst du am Anfang ja auch noch viel Ensemble und so und da sind ja immer auch alte Hasen dabei, das ist schon mal ganz gut, da kriegt man schon einiges mit. Ich habe auch eine Weile gebraucht, bis ich das konnte, also Das ist mir jetzt auch nicht in die Wiege gelegt worden, ganz sicherlich nicht. Ich meine, ich bin höchst dankbar für diese spezielle Stimme, sage ich einfach mal, weil sie ist ja schon recht, wie du vorhin sagtest, markant. Was natürlich total gut ist, weil es immer wieder auch so eine schöne Farbe dann macht in den verschiedenen Projekten. Aber ansonsten, also die hatte ich ja schon immer, die habe ich eben einfach. Aber das ganze Technik-Know-how, das hat sich über die Jahre natürlich vehement verbessert und eben auch die Gelassenheit. Und ich sage den jungen Kollegen auch immer, wenn mich halt mal jemand fragt, da, wie ist das und bla, sage ich mir, das Wichtigste ist, dass du dich niemals aus der Ruhe bringen lässt. Klappt natürlich nicht immer, ist klar, weil wir wollen ja alle immer super gut sein. Man kann aber nicht gleich super gut sein. Das geht nicht. Also das schaffst du. Das finde ich auch, also diese Zwänge, die wir uns auch immer selbst auferlegen, sowieso im Leben, sie machen das Leben unheimlich anstrengend und das ist eigentlich total blöd und überflüssig.
1: Wirst du denn in deiner Freizeit oft von der Stimme her erkannt? Also wenn du zum Beispiel im Supermarkt bist oder so?
2: Manchmal, ich mache ja Tierschutz, ne? Das weißt du ja. Und da muss ich natürlich total oft ich versuche das auch immer mit einzubringen, um mir so einen kleinen Promi-Bonus zu kriegen, zu erwirtschaften, zu erheischen, wie auch immer. Und da ist es manchmal schon so, dass am Telefon die Leute irgendwann sage ich dann, oder wenn sie mich fragen, sag mal, machst du das eigentlich hauptberuflich? Und ich so, hauptberuflich ist schon super geil, ja, finde ich toll, tolle Frage. Weiter, nächste Frage. Sag ich, nee, ich bin Synchronsprecherin. Deshalb kam mir die Stimme so bekannt vor. Es ist eher so, als klar, ganz manchmal passiert, sag mal, bist du Synchronsprecherin und bist du nicht die Stimme?

0: Im Klinikum war mega begeistert von meinen ganzen Arterien und meinen Gefäßen. Das sind ja irgendwie so vier Gefäße an der linken und vier Gefäße an der rechten. Und dann hat sie noch hier oben an den Schläfen. Und dann musste sie tatsächlich ihre Kollegin anklingeln: Komm mal vorbei, ich habe hier gerade jemanden mit super Gefäßen auf der Bank liegen. Und dann habe ich nur gedacht, ich brauche eigentlich gar nichts machen, das ist alles gut, ja. Also das ist, und so geht es mir auch mit meiner Stimme. Wie gesagt, ich rauche nicht, Gott sei Dank, und ich trinke jetzt auch keinen Whisky, aber ab und zu gern mal ein Glas Rotwein oder auch mal Weißwein im Sommer. Aber ansonsten muss ich sie nicht pflegen, gar nicht.
1: Super. Also wirst du wahrscheinlich auch selten heiser, wenn du viel gesprochen hast, also weil du einfach eine fitte Stimme hast.
0: Genau.
1: Schön. Beste Voraussetzung.
0: Bin auch so krank, weil ich so viel mit dem Hund im Wald bin. Ich glaube, letztes Jahr im September hatte ich das letztes, hatte ich einmal bisher Corona und sonst habe ich schon ewig nichts mehr gehabt.
1: Na dann toi toi toi, dass es weiterhin so bleibt, ne?
0: Ja, danke.
1: Hast du schon mal eine Rolle synchronisiert, bei der du dich richtig schwer getan hast, die du eigentlich, hört sich jetzt blöd an, aber die du einfach nur gemacht hast, weil du die Arbeit brauchtest, sagen wir es mal so ganz vorsichtig.
0: Ja, schon öfter mal.
1: Aber du wirst sicher nicht sagen, was es war. Okay.
0: Das kriegst du nicht aus mir raus.
1: Okay.
0: Also, weil es gibt
1: Okay.
0: ja unterschiedliche Gründe. Ganz ehrlich, also dieses ganze japanische Chimichangchong mag ich nicht so gerne. Also, ihr wisst, was ich meine. Das ist einfach nicht meins. Ich höre auch die japanische Sprache nicht so gerne und synchronisiere dann da drauf, wenn du so willst. Das hat irgendwie für mich so wenig, es harmoniert irgendwie so und so nicht. Das ist einfach nicht meins, weil es gibt ja Leute, die lieben das. Also die finden das auch alles ganz toll. Das ist überhaupt nichts für mich. Das ist das eine. Dann gibt es auch manchmal Regisseure, Regisseurinnen, mit denen ich nicht so wahnsinnig gern zusammenarbeite, einfach weil sie nur da hinten sitzen und immer Ja sagen und sonst passiert da nichts, finde ich auch schade. Also manchmal ist es praktisch, weil dann kommt man schnell raus, aber ich finde es halt einfach, ich arbeite gern mit jemandem zusammen und da gibt es einige Namen, mit denen ich wirklich sehr gern zusammenarbeite, einfach weil es rein intellektuell auch gut fließt, so wie mit Axel Malzacher zum Beispiel oder mit Dietmar Wunder, mit dem habe ich die wunderbaren hier, die Nine Perfect Strangers mit Melissa McCarthy gemacht.
1: Das war auch
0: Großartig.
1: eine coole Serie,
0: Ja, es war eine super coole
1: ja.
0: Serie. Dietmar hat ja auch den ersten Avatar-Film gemacht und mit Axel habe ich auch schon einiges gemacht. Das war auch schön. Also ich kann sie jetzt nicht alle aufzählen. Es gibt ganz, ganz, ganz viele tolle, tolle Regisseure, aber eben auch welche, wo ich dann denke, bei denen ich denke, schade, dass die da hinten jetzt sitzen, weil das Buch ist nicht so toll, dann muss ich selber ändern, weil denen so schnell nichts einfällt. Und dann bin ich doch, ich meine, das macht ja auch Spaß. Das finde ich auch schön, wenn ich mich so mit einbringen kann.
1: Das kannst du selber machen, also dass du hast den Einfluss, also du kannst den Text umschreiben.
0: Wenn der Text scheiße ist, dann wird er umgeschrieben, natürlich. Ich mag keine amerikanischen Satzstellungen. Wenn die da stehen, sage ich mal, sorry, das ist verdreht. Wir sagen im Deutschen das anders, ja.
1: Und da diskutiert dann auch keiner.
0: Meistens nicht.
1: Meistens nicht.
2: Oh.
1: Okay.
2: Wenn wir vorhin schon gesprochen haben, die KI ist ja jetzt mittlerweile ziemlich am Vormarsch. Wie sieht's da aus? Momentan habe ich so mitbekommen, dass die gerne für Werbung verwendet wird, aber sie hält langsam auch Einzug in die Synchronbranche. Wie gehst du damit eigentlich um?
0: Hey, du, wie soll ich damit umgehen? Ich meine, wir können ja nichts dagegen, wir können das ja nicht aufhalten. Das ist ein Zug, der unstoppable ist. Ich glaube, was eben wichtig ist, und was auch, also das Einzige, was wir machen können, natürlich Petitionen unterschreiben, ja, wer weiß, was das bringt, aber eben auch immer wieder darauf pochen, dass auch bei den Auftraggebern, dass wirklich das eigene Timbre des Synchronisierten wird ja bei der KI, das entfällt ja. Also ich meine, die kriegen das ja gar nicht hin mit den verschiedenen Emotionen. Wie soll das gespeichert werden? Also wie soll das gehen? Das Einzige, was sie machen können, ist die Stimme von demjenigen, der das sowieso gespielt hat, dann in verschiedene Sprachen umzumorphen. Aber auch das ist, glaube ich, aufgrund der Tatsache, dass es halt eben mit Emotionen zu tun hat und künstlich hat nichts mit Emotionen zu tun. Also das geht nicht. Das eine ist technisch, ja, weil es künstlich ist, aber es ist nicht künstlerisch. Das ist nicht.
1: Nee, künstlerisch nicht nehmen.
0: Nein.
1: So bestenfalls simuliert
0: Genau. Und
1: und echt.
0: das finde ich, in was für einer Welt wollen wir leben, sage ich immer nur, in was für einer Welt wollen wir leben und wie keine Ahnung, wie wir da was, also dann müssen wir uns an die Politik wenden und aber die machen

0: Ja, auch mal schon im Heizungsgesetz kommen. Also ich habe neulich eine Doku gemacht, also Overlay. Da hat es ja auch noch nicht Einzug, also noch nicht überall Einzug gehalten. Ich denke, da wird es auch zuerst kommen. Ich glaube, so lauter so Sprecherjobs und so, die werden halt eher wegfallen. Und bis sie vordringt zum Synchronisieren, wird es doch noch eine Weile dauern. Bin ich ziemlich sicher, wenn sie es überhaupt schaffen, weil es einfach, wie wir gerade ja alle einer Meinung gewesen waren, nicht künstlerisch, sondern nur künstlich ist. Jedenfalls bei dieser Doku ging es darum, dass der Part, den ich da übernommen habe, es war eine afroamerikanische Familie, die der Großvater von der Frau, die ich da geoverlaid habe, also der Vater von ihr ist gestorben und die haben Avatar hergestellt, konnten sie dann im Bildschirm sehen mit seiner Stimme und die Enkel und auch die Kinder, also ihre Geschwister, konnten ihn dann Sachen fragen, die sie ihn im Leben nicht mehr fragen konnten. Völlig abgefahren. Völlig spooky. Also man sah dann seinen Avatar mit seiner Stimme und der sagt, Opa, wo hast du eigentlich früher gelebt? Und dann hat er was gesagt, da und da und da und da. Und also so wird das halt mittlerweile auch schon von der KI besetzt. Also dass die Trauerarbeit der Menschen auf seltsame Art und Weise verfremdet wird, sage ich mal so, falls ihr versteht, wie ich das meine.
1: Ich glaube, die Reportage
2: Ja,
1: habe ich
2: sowas
1: auch gesehen.
2: Ähnliches. Die geht ja schon an.
1: Nee, denn auf jeden Fall in Japan macht man das schon, wo dann quasi ja, alles aufgenommen wurde und eine künstliche Intelligenz dann quasi den Charakter simuliert. Und du kannst dich im Prinzip 3 bis 5 Tage mit dem Verstorbenen noch unterhalten. So, das macht man in Japan wirklich schon so. Da komme ich gleich zum nächsten Punkt. Ich glaube nicht, dass KI schnell die Synchronisation übernehmen wird, aber was immer mehr passiert jetzt auch schon in der Synchronisation, also was ich mitbekommen habe, ist, dass quasi du sprichst, also du gibst deine Stimme ab und jemand anders spricht mit deiner Stimme. So hat man es beispielsweise auch bei Disney mit der Darth Vader Stimme gemacht, bei der,
2: Weiß nicht, Ahsoka, es gab viele
1: nee, die
2: Serien, also
1: allererste, The
2: Mandalorian.
1: Mandalorian, genau. Da hat man, obwohl der Sprecher noch lebt, aber der Sprecher halt mittlerweile eine alte Stimme hat.
0: Ah, ja,
1: Ja.
0: okay.
1: Und dann die Stimme quasi rausgesampelt aus den alten Filmen, hat das von einem neuen Schauspieler einsprechen lassen. Die Stimme wurde halt eben so moduliert, dass es sich wie die Originalstimme quasi anhört. Und das wird immer
0: Naja,
1: häufig.
0: das ist ja dann so die Urheberrechtsfrage, ne? Also,
1: Ja.
0: ja. Habe ich ein Urheberrecht auf meine Stimme? Ich würde mal sagen, ja, aber inwieweit das dann benutzt und benutzt werden kann. Also, ich meine, ganz ehrlich, wenn sie solche Sachen machen und ich dann dafür Geld kriege und gar nicht mehr ins Studio kommen muss, dann ist das ja auch okay.
2: Ja, also
1: Ja.
2: momentan machen sie es bei Hans Klarin und dem Pumuckl.
1: Genau,
2: Also,
1: genau.
2: RTL hat jetzt eine neue Serie von Pumuckl gemacht.
0: Ja.
2: Tatsächlich hört man Hans Klarin wieder. Also, der hat natürlich, hat womöglich kein Copyright auf die Stimme mehr.
0: Nee, aber du kannst das auf jeden Fall vererben. Also ich muss da
1: Ja,
0: auch
1: 70
0: wirklich mal,
1: Jahre.
0: naja, ich muss da auch wirklich endlich mal dafür sorgen, dass meine Neffen dann irgendwie, egal was dann mit meiner Stimme passiert, auch schon allein wegen der GVL, dass die das dann kriegen. Was macht ihr eigentlich? Ihr habt Hunger, ne? Naja. Hier ist Party. Warum? Wenn wir nicht
1: Wie viele
0: sehen.
1: Tiere hast du eigentlich?
0: Ich habe nur noch 5. Nur noch 5, nur noch 4
1: Nur.
0: Katzen und einen Hund. Ich hatte mal 4 Katzen und 3 Hunde noch vor einem Jahr. Jetzt ist es dezimiert.
2: Du bist ja, wie du schon gesagt hast, vom Tierschutz. Wie bist du denn eigentlich dazu gekommen? Also auch, du bist ja auch jemand, der vermittelte Tiere auch pflegt, bis sie abgeholt werden.
0: Ja, zu vermittelnde Tiere, nicht vermittelte. Also wenn sie vermittelt sind, dann sind sie, also es ist auch ein spannender Prozess. Also erstmal sage ich dir, beantworte ich dir die erste Frage, wie ich dazu gekommen bin. Wirklich wie die Jungfrau zum Kinde, weil durch Facebook, weil, also erst habe ich die Katzen auf Sardinien gefunden, die mittlerweile schon gar nicht mehr leben, Fogo und Fina. Und die musste ich mit nach Hause nehmen, weil die gesagt haben, die werden sonst im Naturschutzgebiet ausgesetzt und da haben die keine Chance, die waren so klein. Und dann habe ich die mitgenommen. Dann bin ich wieder nach Sardinien geflogen, ich glaube 2 Jahre später, und habe dann Caruso an einem Felsen, meinen kleinen Hund, so erhängt fast gefunden und konnte ihn gerade noch vom Würgetod retten, weil er sich total, der war an so eine Paketschnur angebunden und der hatte sich völlig verwurstelt und zog halt wie verrückt dran und zog sich gerade die Luft ab. Habe ich den auch noch mit nach Hause genommen, weil ich dachte, den kann ich ja schlecht hier lassen. Jetzt habe ich ihn 20 Minuten da abgeknüppert, also kommt er jetzt mit. Dann hatte ich 3 Tiere zu Hause und habe irgendwie gedacht, das ist ja eine schöne Sache. Ich wollte eigentlich gar kein Tier, jetzt habe ich 3, aber irgendwie macht das wahnsinnig Spaß. Und wie kann ich da, also ich weiß gar nicht, ich habe mir überhaupt gar nicht darüber Gedanken gemacht, wie ich weitermachen kann. Es kam dann einfach lauter Postings von Tieren, denen es schlecht ging. Und dann habe ich eben noch einen Hund gerettet, der in Ungarn in der Tötungsstation saß, die mir so wahnsinnig leid getan hat. Vorher kam noch ein anderer, der aber sich mit Caruso nicht verstanden hat, weil der wollte den töten. Den habe ich dann vermitteln müssen. Und so kam dann, weißt du, so habe ich peu à peu gelernt, wie man in diesem Prozess auch irgendwie gut mit allem umgeht. Und damals war es auch noch relativ easy, aber irgendwann wurde es dann eben auch immer mehr. Und dann mussten wir uns, dann haben wir nur noch in Spanien geholfen. Also ich kann es jetzt nicht in aller epischen Breite erzählen, ich versuche es abzukürzen. Und dann haben wir einen Verein gefunden und dann habe ich mit dem Verein eben zusammengearbeitet, weil das ja auch alles offiziell gehen muss. Und dann war ich unten in Spanien und stand dann da in dem Tierheim und die Tränen flossen natürlich bis zum geht nicht mehr, weil es ist ein furchtbares Elend, das können wir uns gar nicht vorstellen. Ich sage auch immer den Mädels, mit denen ich jetzt arbeite, fahrt einfach mal darunter, guckt es euch an. Ich war mittlerweile dreimal da. Man wird natürlich immer ausgebufft, aber trotzdem ist es einfach furchtbar. Man heult immer, also ich heule immer wieder, wenn ich da unten bin. Naja, ich stand dann im Katzenhaus und habe gesagt, sag mal, die sitzen ja alle in so kleinen Käfigen. Wer kümmert sich denn um die Katzen? Ja, gar keiner. Ich sage, okay, dann mache ich das jetzt. Und dann habe ich angefangen bei Facebook und dann lief das ziemlich gut. Und dann hat das Veterinäramt irgendwie kam dahinter, dass ich das einfach so mache. Und die wollten mir aber auch keine Erlaubnis erteilen. Dann habe ich gesagt, ihr könnt euch echt schön mal ins Knie ficken. Ich mache das trotzdem. Dann gab es einen richtig üblen, also wirklich üble Stalking-Sache. Die haben mir totale Geldbußen auferlegt. Irgendwie, wenn ich nicht das und das und das und das mache. Ihr seid, also sag mal, ihr seid wirklich, also die Frau, die war krank, ja, die mich da verfolgt hat. Da habe ich mir eine Rechtsanwältin gesucht und habe auch gesagt, so okay, das bezahle ich jetzt gerne privat, weil ich lasse mir hier nicht vom Karren pissen, nur weil ich Tieren helfe. Also die kam dann an irgendwie mit der Geschäftsidee der Frau Reitzenstein, ist so bin Banane, ich zahle immer drauf. Also man kann ja damit kein Geld verdienen, sondern nicht also das ist ja ein wirklich ein Fass ohne Boden, in dem man sein Geld schön versenken kann. Dann gab es einen Prozess, weil es stellte sich heraus, dass sie eine 600 Seiten dicke Akte über mich angelegt hat, die Frau. Also ich habe sie immer noch, wobei meine Chefin neulich sagte, also die Vorsitzende von dem jetzigen Verein sagte, ich soll das mal vernichten, damit es endlich mal dieses schlechte Karma aus der Wohnung verschwindet. Das war so unfassbar. Es ist so eine Akte. Die haben mich so gestalkt. Die haben sogar, als meine Mutter dann starb vor 3,5 Jahren, haben die es geschafft, meine eBay-Anzeigen zu fotokopieren. Und da waren dann plötzlich in dieser Akte, wo es eigentlich um Tierschutz drin ging, die ganzen Möbel meiner Mutter, die ich versucht habe, auf eBay zu verkaufen. Ja. Also weil sie natürlich gedacht haben, ich würde die Katzen über eBay verticken und haben versucht, mich da dran zu kriegen. Es waren aber nur die einzigen Anzeigen, die freigeschaltet waren, waren eben Anzeigen von den Möbeln meiner Mutter. Aber dass sie das überhaupt wie man auf die Idee kommen kann, sowas in die Akte reinzutun. Also, das hat ja nun nichts mit Tierschutz zu tun. Und dann gab es einen Prozess, den ich gewonnen habe. Die mussten 5.000 Euro zahlen. Ich hätte wahnsinnig gern ein psychologisches Gutachten über die Amtsveterinärin erstellen lassen. Das wurde aber, das macht ja keiner, weil sowas.
1: Nee.
0: Schade eigentlich. Und dann war ich ausgenockt, weil die haben mir dann wirklich ein Vermittlungsverbot auferlegt. Aber dann habe ich einen Verein gefunden mit wahnsinnig viel Glück. Also den tollsten Verein der Welt auf jeden Fall. Der heißt Ein Freund fürs Leben. Die vermitteln auch Hunde, aber eben auch Katzen. Und seitdem ich dabei bin, vermitteln wir mehr Katzen als Hunde. Weil, ich kann jetzt wieder das ganz offiziell tun, weil letztendlich vermittelt ja der Verein und ich helfe halt eben einfach nur so offiziell.
2: Wie können dich die Menschen dabei unterstützen?
0: Na, sie können den Verein unterstützen mit Spenden. Sie können gerne auch immer nach Spanien spenden, das Tierheim in Spanien. Also das eine hat jetzt, dem wir maßgeblich geholfen haben, die haben jetzt das Katzenhaus, das eine zugemacht. Die haben nur noch ein ganz kleines Katzenhaus, weil sie finden niemanden, der sich dort vor Ort gerne um die Katzen kümmert. Das macht eine alte Frau, die ist mittlerweile 76 oder so und die kann einfach nicht mehr. Also die haben jetzt nur 5, 6 Katzen. Aber das andere Tierheim da unten, Campos, Gibraltar, die brauchen auch immer dringend Spenden. Und was wir eben auch wahnsinnig dringend immer suchen, sind Pflegestellen für Katzen. Wenn da jemand die Ambitionen in sich verspürt, kann er sich gerne bei mir melden. Es ist.
1: Da können wir sicherlich einen Kontakt unter dem Beitrag quasi verlinken.
0: Gerne meine E-Mail-Adresse oder auch meine Telefonnummer. Ich freue mich immer über Leute, die uns helfen. Und also wie gesagt, Spenden oder Pflegestelle. Was anderes, alles andere läuft gut, haben wir alles gut im Griff. Ich habe mittlerweile eine super Truppe um mich rum. Wir sind so 5 Mädels, natürlich nur Frauen. Ja, weil es geht viel Freizeit dabei drauf. Man muss schon sehr, wie soll ich sagen, ambitioniert sein, um einfach dauernd am Ball sein zu können. Das ist schon hardcore.
2: Das ist auch, glaube ich, schwer, alles auch mit dem Beruflichen unter einen Hut zu bekommen, oder?
0: Genau.
2: Sonst würde es nicht gehen.
1: Anke, ich hatte vorhin, wollte ich die Frage schon stellen, bin aber von abgekommen. Gibt es irgendwas, was du am liebsten synchronisierst? Also eher den Bösewicht, eher den Lustigen, eher bist du frei. Machst
0: Ja.
1: alles gerne. Und
0: Ja.
1: ein Genre, was dir jetzt besonders gefällt, hast du auch nicht? Also Krimis magst du nicht so, hast du ja vorhin
0: Doch,
1: gesagt.
0: doch, ich. Nein. Es ist nicht so, dass ich das nicht mag. Es ist halt einfach nur so ein bisschen ermüdend, weil es ständig irgendwelche Krimis und Thriller und so gibt. Aber das macht natürlich totalen Spaß, das zu synchronisieren. Also auch keine Frage. Ich mache das alles gern. Also diesen Sci-Fi-Kram finde ich auch immer wieder cool. Romantische Kitschfilme sind auch herrlich. Also Komödien sind schon das, was mir am meisten liegt, weil ich dann mein komödiantisches Know-how irgendwie oder wie auch immer Talent, wenn man das so bezeichnen mag, gerne, gerne unterbringe. Aber was natürlich auch Spaß macht, um es so zu sagen. Ich werde viel auf taffe Frauen besetzt und ich würde wahnsinnig gerne noch mal ein paar Dummchen sprechen.
1: Damit hätte ich jetzt nicht
2: Paar Dummchen,
1: gerechnet.
2: okay,
0: Ja,
2: cool.
0: kannst du mal sehen, aber das passiert irgendwie nie. Das fände ich schon schön. So wirklich so, ja.
1: Aber
0: Ich stehe mit der Stirn an der Scheibe. Ich habe neulich eine Vorkontrolle gemacht. Also ein Telefonat mit einer Interessentin für eine Katze, die sie heute adoptiert. Und so, Herr, ich meinte nur, boah, das ist jetzt echt Berlin, weil die sagte, ich habe gesagt, ich höre dich so schlecht. Ja, ich habe ja schon so schlechten Empfang, aber ich stehe schon mit der Stirn an der Scheibe. Und ich dachte nur, was für ein Geiler. Also ich wirklich, ich vergesse ja sonst immer viel in meinem kleinen kurzen Leben, aber diesen Satz habe ich mir gemerkt. Der ist einfach so geil, ja. Naja, das dazu. Das würde mir schon Spaß machen.
2: Ja, dann würde ich sagen, liebe Aufnahmeleiter, mach den Wunsch wahr. Tolle Sprecherin,
0: Ja.
2: muss auch mal ein Dummchen
0: Ja.
2: spielen können. Also wirklich,
0: Ja.
2: also ich würde dir
0: Diese
2: das wirklich gönnen.
0: grundlegende Intelligenz in meiner Stimme muss ich dann halt irgendwie transpirieren. Transformieren, meine ich. Kleiner Scherz.
2: Ja, aber ich muss ganz ehrlich sagen, wir haben auch vorhin schon gesprochen, ich und
1: Micha.
2: Micha. Entschuldigung.
0: Was?
2: Bei dir ist es so, du hast eine extrem variable Stimme und das ist einfach schön zu hören. Wenn du die Suki sprichst, dann bist du ein bisschen weiter oben.
0: Ja, aber auch
2: Also
0: nicht mehr, ne?
2: stimmt.
0: Das wollte ich vorhin auch noch sagen. Da sind wir irgendwie
2: Okay.
0: abgekommen. Die habe ich ja damals sehr gesprochen. Das mache ich ja gar nicht mehr. Also, das war Suki. Suki ist nicht mehr da.
2: Ja.
0: Und Melissa McCarthy wird jetzt nicht mehr wie Suki gesprochen.
2: Das stimmt, ja. Also ich habe es auch bei Ariel, die Meerjungfrau, gehört. Da hast du ja die Ursula gesprochen. Sehr gut gemacht.
0: Wahnsinnig
2: Also
0: Spaß
2: ich,
0: gemacht. War eine
2: das
0: tolle
2: glaube ich.
0: Arbeit, wirklich. Ja.
2: Ja, wie ist es? Weil früher hat es ja Beate Hasenau gesprochen im Original. Fällt es schwer, dann so eine Rolle zu übernehmen?
0: Nö, weil ganz ehrlich, weil es ist ja meine Melissa. So,
2: Ja.
0: das ist ja dann, es ist ja nicht Beate Hasenaus Schauspielerin, sondern meine.
2: Okay.
0: Falls du verstehst, wie ich das meine.
2: Klar, natürlich. Es ist ja auch eine andere Schauspielerin. Damals war es Pat Carroll, die Beate Hasenauer
0: Ja, und es
2: sozusagen
0: war
2: synchronisiert
0: ja
2: hat.
0: auch Zeichentrick und das ist ja
2: Genau.
0: jetzt eben real. Und das war schon, oh, wir haben richtig geackert. Boah, da haben wir nur
2: Das
0: 10,
2: glaube ich.
0: 15 Takes die Stunde geschafft, höchstens.
2: Ja, also ich muss ganz ehrlich, die Synchronisation vom Film fand ich sehr gut. Das Einzige, was ich nicht so mag, ich bin halt eher derjenige, der in der 89er-Version aufgewachsen ist. Ich finde da gewisse Worte, wie beispielsweise Dingsbumse, ganz schlimm, die da gesungen werden. Aber das ist Geschmackssache im Grunde genommen. Aber die Synchronisation fand ich super. Auch der Gesang war Wahnsinn.
0: Schön. Ja, ganz toll. Ja, da gebe ich dir völlig recht. Absolut. Nur leider konnte ich die Königin, das ist eine Schauspielerin, die ich sonst auch immer spreche. Immer. Die konnte ich ja dann nicht auch noch sprechen. Das war ein bisschen schade. Das ist
2: Ja,
0: immer
2: dafür hattest.
0: ärgerlich, wenn du irgendwie, das ist doch auch in Picard, die andere da, die,
2: Ruffy.
0: ja, die habe ich ja auch immer gesprochen. Immer.
2: Ach, du hast Michelle Hurt gesprochen?
0: Ja,
2: Tut mir leid, das habe ich nicht mitbekommen.
0: ja.
1: Michelle
0: Ja.
1: Hurt.
0: Ja.
1: Jetzt überlege ich gerade, die hat bei Gossip Girl ein paar Auftritte gehabt.
0: Genau,
1: da und das hast du, das habe ich gar nicht mitgekriegt.
0: Ja, kannst du mal sehen, Sister.
1: Nee, und das ist das, was wir Martin und ich vorhin uns unterhalten haben. Du bist 7 of 9. Man hört es immer erst hinterher. Also, wenn ich jetzt zum Beispiel, nehme mal einen Star Trek-Charakter, Captain Kirk, höre, Ewigkeiten gesprochen von der Synchronstimme von James Bond, wenn du den Ton ohne Bild hörst, hörst du entweder Captain Kirk oder du hörst James Bond. Einen von beiden auf jeden Fall. Und das ist bei dir nicht so. Und das finde ich cool. Das finde ich richtig gut.
0: Das könnt ihr ruhig mal gerne überall hin verstreuen. Das wissen auch ganz viele. Also ich meine, es wäre ja furchtbar, wenn ich jetzt nur 7 of 9 und Suki sprechen würde und das war's dann. Ich meine zum Beispiel bei Hansi Jochmann ist das ja so, die spricht ja die, oh mein Leute, in meinen Namen.
2: Hansi Jochmann spricht die Jodie Foster.
0: Danke, ja. Jodie Foster und das macht sie ja mega, mega, mega. Aber sie spricht nur Jodie Foster.
2: Ja, ich kenne eine Rolle, die hat sie in Star Trek Deep Space Nine mal gesprochen, aber nur für eine Folge.
0: Aber sie ist aber irgendwie sonst, sie dreht und sie macht Dokus und so weiter und so. Ich glaube, sie hat auch gar keinen Bock, viel mehr zu machen. Ich weiß es nicht, aber sie hat irgendwie in meinen Augen, soweit ich das weiß, immer und das ist auch gut so, weißt du. Ich finde das, also für uns ist das so, weil das passt so zusammen. Es würde mich total stören, wenn sie jetzt 35.000 noch Schauspiel, sorry, ich bin immer wieder so abgelenkt.
1: Alles
0: kein
1: gut.
0: Problem. Weil meine Katze ist hier so rumtoben heute, weil die so einen Hunger haben.
2: Ja, wir sind gleich fertig, also allzu viel haben wir nimmer. Jetzt kommt der Österreicher mir durch, haben wir nimmer. Mein Gott, ne?
1: Kannst du ganz kurz die größten Unterschiede zwischen der Synchronarbeit zum Film im Vergleich zu einer Serie uns erklären? Oder gibt es da gar keinen Unterschied?
0: Nö, da gibt es eigentlich keinen Unterschied. Also gut, bei der Serie, die guckst du jetzt vorher nicht explizit. Kommt eben drauf an, was es ist. Also Nine Perfect Strangers habe ich mir natürlich vorher angeguckt, auf jeden Fall. Aber wenn ich jetzt wieder Grey's Anatomy mache oder so, dann gucke ich mir das vorher nicht an. Aber ansonsten wird es genauso akribisch aufgenommen wie ein Kinofilm. Nur haben wir oft nicht ganz so viel Zeit. Ja, das muss man schon sagen. Es sind dann mehr Takes auf der Uhr, man kann nicht so viel hängen lassen. Also bei Ursula haben wir ja dann auch immer, weil es war jetzt nicht sehr großzügig ausgezählt und haben wir immer was hängen lassen, das war überhaupt kein Problem. Das ist dann natürlich schon nochmal eine andere Arbeit, da wird an jedem Atmer gefeilt, an jedem Lacher und so. Das geht bei einer Serie gar nicht. Aber das ist natürlich, das sind ja auch nur solche Kunstfilme dann, ja. Es gibt ja auch andere Filme, die werden auch relativ easy peasy dann synchronisiert und mit nicht so viel, sagen wir mal, es geht nicht um die Genauigkeit, aber du musst halt bei manchen Projekten eben sehr genau sein und bei anderen läuft es eben einfach so, ja, falls ihr versteht, was ich meine.
1: War das früher ebenso? Früher war es ja so, quasi in Amerika startet ein Film, ein halbes Jahr später kam er nach Deutschland. Heute ist es ja so, dass sowohl bei Filmen als auch bei Serien der Start der Filme quasi am selben Tag ist.
0: Genau. Und deshalb gehen wir ins Studio und machen, und das ist mit den Serien auch so, und sie haben dann noch nicht die Finals und dann arbeiten wir mit dem unfertigen Bild und wenn das fertig ist, müssen wir ganz oft dann nochmal ins Studio und die Final Takes eben aufnehmen. Aber das hat jetzt nichts mehr damit zu tun, ob das Serie oder Film ist. Das ist ganz, ganz oft jetzt einfach gegeben. Sowohl als auch.
1: Okay. Gut. Deine Katzen brauchen was zu essen?
0: Ja. Jetzt sind sie gerade wieder still.
1: Jetzt sind sie still. Gut, Martin, hast du noch Fragen an Anke?
2: Ja, eine hätte ich noch. Welche drei Weisheiten würdest du anderen mitgeben wollen, die für dich im Leben so wie ziemlich wichtig sind?
0: Wenn du im Stress bist, nicht sofort reagieren, sondern erstmal atmen und einen Schritt zurückgehen. Auf jeden Fall Toleranz anderen gegenüber finde ich unheimlich wichtig. Es zulassen, dass andere Menschen ganz anders durchs Leben gehen als du selbst und mehr Mitgefühl mit dem, was um dich herum geschieht. Also es kann gar nicht genug Mitgefühl geben. Ja, Aufmerksamkeit und Authentizität ist unheimlich wichtig, finde ich. Also lüg nicht, sondern steh zu deiner Wahrheit.
2: Klingt schön. Sehr schön sogar.
1: Tolle Worte, ja.
2: Tja.
1: Das war ein schönes Schlusswort. Es war sehr interessant, einen kleinen Einblick in dein Arbeitsleben zu bekommen.
0: Ja.
1: Und wir verabschieden uns jetzt von euch, liebe Zuhörer. Wir hoffen, ihr hattet genauso viel Spaß wie wir. Wir wünschen euch eine schöne Weihnachtszeit. Ja, und hören uns zum nächsten 10 vorne.
0: Darf ich kurz fragen?
1: Ja.
0: Bevor du, weil du gerade sagst, 10, was heißt denn 10 vorne?
1: 10 vorne ist quasi die Bar auf der Enterprise gewesen. Die ist 10 vorne. Das Deck hieß 10 vorne. Du hast Voyager synchronisiert, nicht Next Generation. Die Fans wissen, was 10 vorne ist. Und dieser Podcast heißt 10 vorne. Cool. Und ja.
2: Wir sind in der Bar sozusagen. Wir unterhalten uns ganz einfach locker flockig.
0: Vielen, vielen Dank. Also es hat mich wirklich gefreut. Entschuldigung, dass ich dir jetzt beim Schlusswort zweimal...
1: Alles gut. Alles gut.
0: Das ist halt eben ein ganz spezieller Schluss. Und ich wünsche allen wunderschöne Weihnachten. Ja, seid lieb zu euren Liebsten und vor allen Dingen zu euch selbst.
1: In diesem Sinne, habt eine schöne Zeit. Macht's gut, bis zum nächsten Mal. Tschüss.
2: Tschüssi.

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0: Yannick?
1: Ja?
0: Was sind denn so deine Hoffnungen und Träume fürs Jahr 2024?
1: Ach so, du meinst Star Trek?
0: Ja, hat Träume? Irgendwas Besonderes?
1: Es wäre super cool, wenn wir mitbekommen würden, dass Prodigy weiter verlängert wird in die dritte Staffel. Mhm. Ich freue mich erstmal auf die zweite Folge.
0: Ja, ja.
1: Was natürlich super cool wäre, wenn wir was mitbekommen zu Star Trek Legacy. Aber, I don't know.
0: Das wäre natürlich geil. Vielleicht auch der vierte Kinofilm der Kelvin-Zeitlinie. Ich weiß nicht, irgendwie ein bisschen Spleen habe ich ja auf die Reihe. Ich habe so meinen Frieden damit und irgendwie so einen Abschlussfilm. Das fände ich ganz geil eigentlich. Aber das ist gut, das ist jetzt unsere Meinung, aber vielleicht gibt es ja noch ein paar andere Leute, die auch eine Idee haben, oder?
1: Pass mal auf, liebe Hörerinnen und Hörer, ich glaube, das wäre jetzt eure Chance, uns zu sagen, was ihr euch für das Jahr 2024 wünscht. Dazu könnt ihr einfach bei uns gehen auf die Webseite trackzone.de und dort auf Sprachaufnahme senden klicken. Oder ihr schickt uns einfach eine E-Mail mit eurer Sprachaufnahme zu.
0: In diesem Sinne.

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0: Hallo und herzlich willkommen zu einer neuen Episode vom 10 vorne, dem Podcast von Fans, für Fans und auch mit Fans, der euch gerne interessante Gäste vorstellt. Manchmal sind es Fans, manchmal sind es Persönlichkeiten, die direkt oder indirekt mit Star Trek zu tun haben. Wir sind vom Trekzone Network, mein Name ist Michael Schuh und
1: ich bin Martin Ackermann, hallo.
0: Hallo Martin und wir sind eure Gastgeber.
1: Ja, heute haben wir jemanden ganz Besonderen hier. Die Stimme kennt womöglich jeder in ganz Deutschland. Ich habe sie zum Beispiel noch sehr gut in Erinnerung als Ishara Yar in Star Trek The Next Generation. Aber es war eine kleine Rolle. Die große Rolle, die kennt jeder. Und zwar Seven of Nine, Tatiares Attribut von Unimatrix 01. Hallo Anke Reitzenstein.
2: Das wäre eine herrliche Begrüßung. Hallo ihr beiden.
1: Hallo Anke.
2: Und überhaupt für alle, die das hören.
0: Schön, dass du hier bist.
1: Danke, dass du gekommen bist. Wir freuen uns riesig.

0: aber sowas von.
1: Du bist einer der bekanntesten Synchronsprecherinnen, die es eigentlich im deutschsprachigen Raum gibt. Ich muss gleich mit der Tür ins Haus fallen. Was war denn die aufregendste, aber lohnendste Sprechrolle, die du jemals hattest? Beispielsweise, du hast ja auch Angela Bassett in Tina Turner gesprochen. Die muss ja wirklich hardcore gewesen sein, zu sprechen und auch die Emotionen zu transportieren. War das eine sehr lohnende Rolle oder gab es da Rollen, wo du sagst, da gibt's bessere noch von mir?
2: Also ich sag mal so, Whitney Houston damals in Bodyguard zu sprechen, das war mein erster Kinofilm und das war auf jeden Fall mit das Aufregendste, weil es halt eben, ich stand neben der Stimme von Kevin Costner, Frank Laubrecht, der liebe Lutz Riedel hat Regie gemacht und ich war so das kleine Licht neben zwei so Synchrongrößen und das war schon sehr, sehr aufregend. Vor allen Dingen, als der Film dann im Kino lief und ich saß im Zoopalast, ich musste aufs Klo und bin draußen gewesen und hörte irgendwie von da draußen, als ich wieder zurückkam, meine Stimme in diesem Saal und dachte nur, wie abgefahren, jetzt höre ich mich, weil es ist nochmal ganz anders, ich habe mich ja da nur gehört. Wenn du im Kino sitzt, dann siehst du ja auch die Schauspielerin dazu und dann habe ich gedacht, wow, was habe ich für einen tollen Job, jetzt hören mich alle und wissen nicht, dass ich das bin und es macht so viel Spaß, das zu tun. So, das war das erste Aufregende. Es gab natürlich noch vieles weiteres Aufregendes und auf jeden Fall gehört der Tina Turner-Film unbedingt mit dazu. Schon allein wegen dieser heftigen Szene und dann aber auch, es gab ja nicht nur die Vergewaltigung, es gab Szenen, es gab ja auch noch ein paar richtig üble Schlägereien und so. Und der Hammer war, und das erzähle ich auch mal wieder gerne, der Film wurde, nachdem er in die Mischung, also in der Mischung wurde die männliche Stimme umbesetzt. Also die Stimme von Ike Turner sollte dann doch ein anderer Kollege machen. Damals hatten wir noch die schöne Variante des Synchronsprechens, dass wir eben gemeinsam vor dem Mikrofon standen. Das heißt, ich musste den ganzen Film mit ihm nochmal machen, weil wir beide auf einem Band waren. Und das war richtig, richtig anstrengend. Immerhin gab es eine Flasche Champagner vom Chef der Berliner Synchronen, von Herrn Lüdecke persönlich. Ich habe mir gedacht, wow, der lässt sich ja hier echt was lumpen. Aber ich bin tatsächlich dann nochmal genauso rangegangen und habe es mit genau derselben, sagen wir mal, Inbrunst, weil ich das einfach so einen hammerberührenden Film fand und auch immer noch finde. Ich glaube, ich habe keinen Film so oft gesehen wie den. Das war das. Dann gab es die nächste Sache ein paar Jahre später. Es war auf jeden Fall in den 90ern auch. Das war ja meine große Kinofilmzeit, wo ich so viele Kinofilme gemacht habe und da unter anderem eben auch Die letzte Kriegerin, auch ein ganz, ganz berührender, heftiger Film von einer neuseeländischen Maori-Familie in der Regie von, Gott hab ihn selig, Thomas Danneberg. Und das war auch sehr, sehr, sehr, sehr anstrengend und sehr lohnend eben auch. Und ich meine, das mache ich auch, deshalb spreche ich Melissa McCarthy auch so gern, deshalb spreche ich auch Miranda Bailey so gern. Und deshalb habe ich auch die Seven of Nine total gern gesprochen in dieser Serie Star Trek, die ihr, glaube ich, alle kennt. Besser als ich auf jeden Fall, muss ich gestehen. Weil die einen Sprachduktus hat, wie ich ihn sonst eigentlich gar nicht leiden kann. Dieser Singsang, ja. Und das war aber total schön, weil auch da musste ich mich richtig bemühen, ja. Es gibt Rollen wie, wenn ich die Jill Hennessy spreche oder auch die Juliana McGillis, dann rutscht mir das so raus. Da muss ich mich nicht, also für verbiegen in dem Sinne, also verbiegen ist ja immer so eine Sache, das machen wir ja nicht, wir verbiegen uns ja nur im Sinne der Kunst, ja, und nicht im Sinne des Künstlichen. Also das ist wohl der große Unterschied. Und ich bemühe mich immer authentisch zu sein und dann, also, und ich denke, ich kriege das auch ganz gut hin in den ganzen Rollen. Bei Seven of Nine ist es eben so, dass dieser Duktus mir halt so per se nicht leicht fällt, weil er ja eben erstmal nicht authentisch ist und dann trotzdem da so reinzukriechen, ja, das war schon eine echte Herausforderung. Aber auch da war ich zweite Wahl.
0: Tatsächlich?
2: Ja, sie haben erst eine andere Kollegin vor gehabt, die hatte aber die Power, die es für sie braucht, nicht vorweisen können. Und dann habe ich mich sehr gefreut, dass ich das dann machen durfte. Diese vier Jahre mit der lieben, wie heißt sie gerade?
0: Jerry Ryan.
2: Jerry Ryan, genau, danke. Ja.
0: Läuft da so eine Art Casting im Vorfeld ab? Oder?
2: Naja, also wirklich für die ganzen großen Rollen, das ist nach wie vor nicht anders. Das ist ganz selten so. Natürlich, jetzt ist klar, wenn ich Feststimme bin, dann wird nicht gecastet. Aber manchmal bin ich jetzt auch schon auf Angela Bassett gecastet worden. In einem letzten Film habe ich sie dann nicht gesprochen, weil Zeichentrick oder Anime, wie sich das so schön nennt. Und da haben sie dann wahrscheinlich gedacht, da nehmen sie jemanden, der ein bisschen günstiger ist. Ne? Weil wir ja dann feststimmen, schon immer auch Gagen aufrufen, die den Sendern, in dem Fall war es Netflix, glaube ich, und auch den Verleihern ja nicht, das freut die ja nicht. Die freuen sich, wenn sie Geld kaufen können. Dann sind das manchmal 50 Cent. Also es ist ein Witz, ja. Du packst ja an die Birne.
0: Wie bist du eigentlich dazu gekommen, Synchronsprecherin zu werden?
2: Oh, bitte frag mich doch nicht so was, das bin ich schon so oft gefragt worden.
0: Ja.
2: Ich habe losgezogen. Nein.
0: Nein, ich kann mir vorstellen, dass du das oft gefragt wurdest.
2: Ja, ich bin tatsächlich auf der Straße gecastet worden, aber auch nicht ganz. Ich sage euch jetzt die Wahrheit, wie es war. Ich habe neben der Schauspielschule gekellnert. Ich war in einer privaten Schauspielschule damals in den 80er Jahren und einer unserer Stammgäste war Ronald Nitschke, den kennt ihr ja sicherlich auch. Ist ja schließlich auch eine der bekanntesten Stimmen in Deutschland. Und der saß da halt eben immer rum und hat damals auch schon Regie gemacht. Und dann bin ich hin, irgendwann meinte mein Ronald, sag mal, braucht ihr nicht beim Synchron noch so eine coole Stimme, wie ich sie habe? Und er so, ja klar, manche super, ich bin nämlich Schauspielerlebin nebenbei, also ich verdiene mir hier meine Schule in der Kneipe, in der du immer Gast bist. Wie machen wir das? Ja, du kommst vorbei und dann werden wir mal sehen, wie das geht, wie du das kannst. Und dann war ich da, hab zugeguckt, fand das alles total spannend und dann meinte er so, jetzt gehst du nach vorne und sprichst mal da die Tiger-Lilly, weiß ich noch genau. Meine erste Rolle beim Synchronmann hatte, glaube ich, ein oder zwei Takes und was ich da sagen musste, weiß ich nicht mehr, aber auf jeden Fall waren dann irgendwie alle ganz angetan und dann ging's los.
0: Cool. Hättest du jetzt diese Begegnung nicht gehabt, wie hätte dein Leben heute ausgesehen? Was denkst du?
2: Dann wäre ich wahrscheinlich nach Amerika ausgewandert mit meinem damaligen Mann und würde jetzt Pferde züchten.
0: Oh, interessant.
2: Geile Frage.
0: Nicht ernst gemeint jetzt, oder?
2: Nee, war nicht ernst gemeint.
0: Ach so, hätte sein können, weil du ja sehr tierlieb bist.
2: Woher weiß ich, wie mein Leben sonst ausgesehen hätte? Du, vielleicht wäre ich auch nach Italien gegangen oder ich wäre in Berlin geblieben erstmal. Aber vielleicht, also mein Vater hat letztens auch gesagt, aber du willst doch wohl nicht ewig in Berlin wohnen bleiben. Und ich, naja, Papa, ich muss bis ich umfalle Geld verdienen, weil ich krieg nicht so eine fette Pension, wie du sie hast. Der war nämlich Richter. Außerdem ist mittlerweile alles so teuer, dass man sich das von der Rente, die wir kriegen würden, überhaupt nicht leisten kann. Und das ist nicht lustig. Also ich muss auf jeden Fall arbeiten. Ist ja auch okay, kann ich ja auch machen, weil der Job ist ja jetzt nicht so 9-to-5, um es mal so zu sagen. Also ich bin momentan, wir merken ja alle die Krise, dieses Wort ist total dämlich, aber ich benutze es jetzt einfach mal, der Streik in Amerika hervorgerufen hat. Momentan ist wirklich wenig zu tun und ich genieße das. Aber wenn das so weitergeht, dann werde ich später mit dem bisschen Rente, was ich habe und meinen Ansprüchen, die ich dann runterschraube, mit dem ein, zwei Terminen in der Woche dann auch gut hinkommen. Und es gibt immer irgendwas zu tun. Oder die KI ersetzt uns alle. Das ist ja vielleicht das nächste.
0: Ja, darauf das wäre jetzt auch noch ein Thema, über das wir nachher gerne sprechen. Ja,
2: war mir klar.
0: war also quasi Schauspielerei dein Berufswunsch damals und du bist über die Schauspielerei dann ins Synchronsprechen gekommen.
2: Genau, ich hab ein bisschen Theater gespielt, ich habe gedreht, aber ich habe gemerkt, das ist alles nicht so, es ist alles nicht so meins. Ich wollte lieber reiten und in der Natur sein und ab und zu auch mal irgendwo im Off verschwinden, weil wenn du in Deutschland Schauspielerin, also im Film bist, finde ich, dann musst du entweder wahnsinnig Glück haben und dir wirklich geile Sachen aussuchen können, wie, was weiß ich, Jürgen Vogel und Konsorten und Jörnis Trebel und wie sie alle heißen. Oder aber du machst halt ganz viel, was du eigentlich gar nicht machen möchtest.
0: Ja. So.
2: Und dann bist du ganz anders verhaftet natürlich als beim Synchron. Also ich mache schon auch Sachen, die ich nicht unbedingt machen möchte. Aber das kann mir auch keiner erzählen, dass alle unsere Jobs immer super geil sind. Muss ja auch gar nicht sein. Wir machen sie ja trotzdem gerne. Und vor allem deshalb, weil man geht hin, macht das aus vollstem Herzen und voller Inbrunst 1, 2, 3, 4 Stunden und dann bist du halt eben auch wieder fertig, ne? Man muss nicht morgens um 5 aufstehen und wird dann von irgendjemandem irgendwo hingekarrt. Ich meine, früher wurde man noch erster Klasse durch die Gegend geflogen. Heute musst du dir ein Bahncard 25 oder 50 kaufen, um überhaupt irgendwo hinzukommen. Es ist schon alles anders geworden.
1: Hast du einen Lieblingscharakter, den du extrem gerne synchronisiert hast, im Film oder auch in der Serie?
2: Du, das sind eigentlich wirklich, also ich meine, wie ich eben sagte, ich spreche Melissa McCarthy total gern. Ich synchronisiere auch total gern Miranda Bailey. Shonda Wilson heißt sie ja und auch Joanna McGillis und wirklich Angela Bassett nicht immer, muss ich ganz ehrlich gestehen, weil sie, ich bin gespannt, ich mache jetzt nächste Woche am Montag wieder einen Film mit ihr, mal sehen, wie sie da ist, weil sie unheimlich oft overacted. Das ist sehr anstrengend. Ja. Und das finde ich schade. Also wenn man immer denkt, also auch bei 911, hast du Regie oder was machst du da? Also und dann versuche ich das immer so ein bisschen abzupuffern. Die Jerry Ryan habe ich jetzt schon lange nicht mehr gemacht, aber das hat schon auch, also ich sage das jetzt nicht, weil hier so viele Fans dann das hören. Das hat mir schon auch immer enorm viel Spaß gemacht, weil es halt eben so anstrengend war. Diese ganzen komischen Worte, die ich da immer sagen musste.
1: Ja, es ist eine sehr eigene Sprache, dieses Star Trek, also sehr viel Technobubble,
0: ja.
1: Was halt dann, Gerti Honig hat mal zu mir gesagt, es ist wie Shakespeare sozusagen. Teilweise.
2: Ja, sehr schön ausgedrückt.
1: Ja.
2: Ich kann total charmant sein, wunderbar, ja.
1: hattest du schon mal die Möglichkeit, auch eine der Darstellerinnen persönlich zu treffen?
2: Nee.
1: Gar nicht?
2: Nee, mit Whitney Houston habe ich es probiert, weil mein damaliger Freund in den 90er Jahren, der war ja Konzertveranstalter und ich war auch dann da mit ihm in der Waldbühne und wir haben versucht, Kontakt aufzunehmen, aber es hat leider überhaupt nicht funktioniert. Melissa McCarthy habe ich eine lange E-Mail geschickt, weil ich unheimlich gerne mit ihr in Kontakt getreten wäre, weil es ja plötzlich hieß, wir werden alle unbesetzt. Das gab es eine Zeit lang so ein Gemunkel, dass die ganzen eben, was ich ja vorhin auch schon angedeutet habe, die ganzen Feststimmen aussortiert werden, damit wir nicht mehr horrende Gagen verlangen können. Aber das hat sich ja auch schon wieder relativiert, weil das so ja auch nicht geht. Also ich meine, das könnten wir euch ja, also ich finde, das könnten wir euch, also wir sowieso nicht, wir würden es euch ja auch gar nicht antun, aber das kann man euch ja nicht antun. Ich meine, ihr, die Fans, die das ja so lieben, die wollen das ja genauso, also ihr wollt das ja genauso haben und ich bin froh, dass das dem so ist, ja.
1: Also ich weiß beispielsweise, dass einige Darsteller, wie zum Beispiel Sven Plate, der hat den Wesley Crusher gesprochen, der geht sehr gerne auf Comic-Cons und der hat tatsächlich dann auch schon gewisse Darsteller getroffen. Wäre so eine Con auch was für dich?
2: Aber da habe ich ja immer Angst vor gehabt. Also so eine Star Trek-Con, wenn dann die Jerry Ryan auch da wäre, total gerne. Es gab, glaube ich, mal irgendwie zu der Premiere
0: Star Trek Picard.
2: Picard, genau, danke. Da gab es ja eine Feier auch. Die sind da alle hin und haben mich nicht mitgenommen. Und da war ich Oliver Feld echt, ich habe gesagt, Olli, du hast irgendwie echt oder ihr habt echt übersehen, dass die Jerry Ryan wahnsinnig viele Fans hat, ja. Und die hätten das mit Sicherheit gern gehabt, wenn ich auch gekommen wäre. Ich verstehe nicht. Ja, haben wir überhaupt nicht dran gedacht. Ich sage, sorry, also das kann doch nicht sein. Das könnt ihr doch nicht einfach vergessen haben. Das ist echt peinlich. Und da war ich auch richtig sauer, richtig angefressen. Da wäre ich total gern mitgegangen. Also in so einem Rahmen natürlich sofort, ja.
1: Na, verstehe ich. Natürlich, klar.
0: Vielleicht haben wir nochmal die Gelegenheit. Vielleicht gibt es ja eine Serie, die Star Trek Legacy heißen wird. Vielleicht, also das, wo er der Wunsch der Vater des Gedankens, aber vielleicht haben wir die Möglichkeit, diese Serie zu bekommen. Und wenn mich nicht alles täuscht, wird dann Jerry Ryan Seven of Nine als Captain spielen, die dann sicherlich hier auch eine Premiere feiern wird. Und dann hast du vielleicht die Möglichkeit.
2: Man munkelt. Ja. Also das hat Olli eben auch, als Picard aufgehört hat, hat er gesagt, das sieht eigentlich verdammt danach aus, dass es mit dir als Captain weitergeht. Und ich so, was? Echt? So das denn? Und dann hat er gesagt, ja, warte ab.
0: Es wäre ja 10 Folgen, das schaffst du pro Staffel.
2: Ja, ich schaffe auch 20 pro Staffel. Ach, siehst du, da fällt mir ein, Madam Secretary habe ich auch total gern gemacht. Habt ihr das mitgekriegt? Das war eine total coole Serie.
1: Das war mit der Tia Leonie, kann das sein?
2: Ja, genau, Tia Leonie, genau.
1: Habe ich leider nicht gesehen, aber ich weiß, dass es die Serie gibt. Also ich muss sie mir mal ansehen. Ich bin noch nicht dazu gekommen.
2: Ich bin nur gerade ein von wegen, genau, Entschuldigung, ich wollte dich nicht unterbrechen.
1: Aber kein Problem.
2: Weil Michael gerade sagte, 10 Folgen, das waren ja irgendwie 100 oder so, ich weiß nicht, es waren ja wahnsinnig viele Staffeln, es waren, glaube ich, 7 Staffeln oder so, das haben wir richtig lange gemacht. Aber am allerlängsten gibt es einfach Grey's Anatomy, wir gehen nächstes Jahr ins 20. Jahr. Boah. Das muss man doch auch mal feiern dürfen, oder?
1: Was, ja. Absolut.
0: Ja.
1: Absolut.
2: Ey, weil ja nur noch, sind ja nur noch 3 Leute vom Anfang an da, ne? Nur noch Richard, Meredith Grey natürlich und meine Dr. Bailey. Und sonst sind alle ausgetauscht, alle.
1: Wobei Meredith Grey ja aufgehört hat, was ich weiß. Also die wird ja auch mit der Zeit verschwinden.
2: Ach so, die ist dann auch nicht mehr dabei.
1: Die habe ich schon gehört, die wird womöglich nicht mehr dabei sein. Ich habe zwar noch keine einzige Grey's Anatomy-Folge gesehen, aber ich weiß es von Freunden.
2: Ja, ich habe es geliebt. Sieben Staffeln habe ich es mir angetan. Hab immer wieder, ich fand es total cool. Es hat mir richtig Spaß gemacht, aber dann war gut. Aber ich habe Freundinnen, die wirklich danach lechzen und sich freuen, dass es jetzt weitergeht. Also es ist tatsächlich immer noch beliebt und angesagt. Ja.
1: Da kenne ich auch einige von mir, die es sehr gerne gucken. Also richtig gerne. Besonders Dr. Bailey hat es da ziemlich angetan. Die gucken nur wegen der Dr. Bailey sogar zusätzlich.
2: Siehst du?
1: Ja. Machst einen guten Job, ist so.
2: Es ehrt mich sehr. Es freut mich wirklich außerordentlich. Das ist echt. Ich mache es ja auch, das mache ich ja auch total gern. Also mit diesen Frauen bin ich halt eben auch, das ist ja das Schöne an der Feststimme. Man verwächst so miteinander. Man wird so eins, wenn du dann, also natürlich nicht ununterbrochen, sondern nur, wenn du im Studio bist. Aber wenn da jetzt auch die Regie wechseln würde, was Gott sei Dank nicht passiert, wäre es auch wirklich so ähnlich wahrscheinlich wie damals die Stimme von Robert De Niro. Hilft mir schnell. Schuld, Rolf. Ja. Da habe ich ja leider nur das einzige Mal die Pferdeflüsterer. Ich komme gleich noch drauf. Schauspielerin, jetzt habe ich gerade ein Loch im Hirn. Na, jedenfalls stand ich neben ihm vor dem Mikrofon. Er ist ausgerastet, weil der Regisseur etwas von ihm wollte, was er sonst einfach mit Robert Redford nicht gemacht hat. Und dann haben die sich richtig schön in die Wolle gekriegt. Ui. Und ich dachte mir nur, wieso macht der denn nicht das, was der Regisseur will? Das verstehe ich gar nicht. Ich würde das, dafür ist er doch klar, der Regisseur. Ich würde das auf jeden Fall tun und so. Und dann musste ich auch rausgehen, weil ich das nicht ertragen konnte. Ich habe gesagt, sollen die beiden Männer sich jetzt erstmal schön streiten. Und mittlerweile kann ich das nachvollziehen. Also keiner kann mir Melissa McCarthy so gut erklären, wie ich sie kenne, weil ich sie einfach schon seit Gilmore Girls, ich glaube, das sind jetzt auch schon 15 Jahre oder so.
1: Sowas, 1999 haben die, glaube ich, angefangen.
0: Gilmore Girls. Suki.
1: Habe ich auch geliebt, habe ich alle Folgen auf DVD zu Hause.
0: Und regelmäßig im Rewatch angeschaut.
2: Wie lustig. Ihr seid ja echt Hardcore-Fans.
1: Ja. Ich bin Synchron-Nerd eigentlich und Star Trek-Nerd, aber mehr Synchron-Nerd.
0: Also ich bin richtig Star Trek-Fan, ne? Und aber nicht, ich schaue auch viele andere Filme und Serien und deine Stimme ist halt imprägnant, ne? Sie fällt auf. Also ich mag die Stimme. Wenn ich sie irgendwo höre, denke ich so, hey. Seven of Nine, beziehungsweise Suki, ne? Also, lustig. Weil Suki ja auch so aber schnell
2: geschrieben. Ich habe Mad TV gemacht. Ich war ja mal ein Jahr in München dann, wegen der Liebe eigentlich, und habe dann aber auch da gut zu tun gehabt und habe dann da Mad TV mit lauter tollen Kollegen zusammen synchronisiert. Da gab es auch wirklich Momente, wo ich dachte, ich könnte das heute gar nicht mehr, dieses wahnsinnig schnell sprechen. Also ich bin immer noch schnell, auf jeden Fall, aber man merkt doch irgendwie, dass es mit dem Alter einhergeht, dass man irgendwie gelassener und ruhiger wird und eben auch nicht mehr das gar nicht mehr. Das ist echt abgefahren. Aber da gab es eben eine Folge, wirklich, das ist die Hochburg des Schnellsprechens und dann noch irgendwie, eine, du beißt dich weg, weil es sind totale Fantasienamen, die so Rhythm, ja, McDoddledorn und so, weißt du, und das wurde immer länger und länger und herrlich. Super. Und mir fällt immer noch nicht, wie heißt denn die Schauspielerin aus dem Pferdeflüsterer?
1: Soll ich es dir googeln?
2: Ja, bitte.
1: Okay, Moment. Haben wir gleich. Mich würde das nämlich jetzt selbst auch interessieren.
0: In der Zeit kann ich immer noch eine neue Frage stellen. Und zwar, wie bereitest du dich auf eine Synchronrolle vor? Guckst du dir vor das Original an oder?
2: Ganz ehrlich, ich gucke mir wirklich jeden Film, in dem ich eine Hauptrolle spreche, vorher an. Und es ist so, früher haben wir die ja teilweise noch easy peasy nach Hause geschickt bekommen. Mittlerweile dürfen wir das ja, darf das ja alles gar nicht mehr sein, wegen der ganzen Sicherheitsvorschriften. Das heißt, für Kinofilme gehe ich dann eben in den Vorführraum der jeweiligen Firma, gucke mir das an und sonst muss ich eben auch in irgendeinem Schneideraum mal einen Platz nehmen. Das ist auch manchmal möglich. Oder du kriegst irgendwie unter strengsten Sicherheitsvorkehrungen irgendeinen Link geschickt, den du dann nur 2 Stunden lang abrufen darfst und dann raucht er sich selbst auf, was weiß ich, also irgendwie so. Und dann gucke ich das, ich will das Buch vorher nicht haben, weil das irritiert mich nur, ich verstehe ja relativ viel im Englischen. Ich gucke mir das nur einmal an und dann gehe ich rein und also jetzt auch bei dem letzten Melissa McCarthy-Film habe ich gedacht, als ich den gesehen habe, oh Gott, wie soll ich das denn synchronisieren? Und das denke ich ganz oft, wenn ich das vorher gucke. Das kann ich nicht. Das schaffe ich nicht. Ich weiß nicht. Also, was die da macht, das ist sehr unglaublich. Wie soll ich das denn können? Und dann geht's immer irgendwie. Du schlüpfst halt
0: in die Rolle.
2: In die Rolle rein. Du machst dich auf, du verbindest dich und guckst, was passiert und gibst dich so dem Prozess hin, ja. Also anders kann ich das gar nicht erklären. Weil wenn du nicht total mitschwingst mit dem, was da oben auf der Leinwand passiert, kannst du das nie so 1:1. Es ist ja eh nie 1:1, aber es ist verhältnismäßig 1:1, ja. Mal mehr, mal weniger. Und auch gerade bei Melissa ist es immer so, weil die ja eigentlich stimmlich im Original ganz anders unterwegs ist als ich. Mhm. Und trotzdem passt es. Und ich bin immer wieder erstaunt. Ich versuche halt viel auf die Augen zu gucken. Natürlich muss ich auch auf den Mund gucken, damit ich eben gut verteilt hinkriege. Ne? Das ist ja auch noch wichtig. Die Labiale müssen sitzen, die Atme müssen sitzen. Da kannst du natürlich nicht, die kommen ja nicht aus den Augen, sondern aus dem Mund. Nichtsdestotrotz habe ich immer das Gefühl, ich bin das, die da gerade spielt. Also ich bin die da gerade oben zu sehen ist. Und wenn du das gut hinkriegst, dann geht das alles ganz automatisch.
1: Ich habe auf jeden Fall die Schauspielerin gefunden. Christine Scott Thomas.
2: Dankeschön.
1: Sehr gerne.
2: Konnte ich sie nur vergessen. Ich war damals wirklich tatsächlich in Amerika als der englische Patient. Ist ja auch schon ewig hier.
0: Oh ja.
2: Da hat Beate Klöckner, da habe ich gerade in München gelebt und war mit meinem Freund in Amerika, als die casten wollten, die Christine Scott Thomas im englischen Patienten, und ich war halt nicht da. Sonst hätte ich die vielleicht jetzt, Traudel macht's ja super, immer gesprochen, wer weiß.
1: Das bereut man natürlich dann auch, aber
2: naja, deshalb,
1: was, trotzdem
2: ja, du,
1: tolle Rollen.
2: Ich würde niemals einen Urlaub absagen, nur weil es irgendwo ein Casting gibt oder irgendeine Rolle. Das würde ich nicht machen. Entweder wird sich dann danach gerichtet oder aber mich ja. Ja, ich habe letztens auch ein schönes Hörbuch leider nicht bekommen, weil ich eine Woche mit meiner Familie im Harz war. Sehr ärgerlich.
1: Ja. Okay.
2: Gern mal ein schönes Hörbuch gelesen.
0: Liest du sonst keine schönen Hörbücher?
2: So alle Krimis, ja. Ja. Krimis sind schon schön, aber es sind halt eben einfach, ach, ich weiß nicht. Das war halt ein spannendes Frauenhörbuch, ja, von so mehreren Generationen, Mutter, Tochter und Großmutter so, und aus verschiedenen Perspektiven erzählt, und das klang wirklich sehr, sehr interessant. Und klar, weißt du, aber dieses Verlangen nach Krimis geht einem manchmal einfach auch in der Fernsehlandschaft total auf den Keks, weil du siehst ja wirklich fast nur noch Krimis, ja. Und es werden fast nur noch Krimis gelesen und alles ist immer irgendwie Krimi. Und das,

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